0: der erste Freitag, der dann auch wirklich, wo wir dann eröffnen konnten.
1: Und seit diesem 11. September 2015 ist Baumenzeit, der Baumkronenfahrt in den Bedeshallstätten, eine echte Erfolgsgeschichte. Und wer jetzt mehr darüber erfahren möchte, der findet euch wo in den sozialen Netzwerken?
0: Ja, findet man uns natürlich auf unserer Website www.baumenzeit.de, klingt irgendwo so schön, charmant. Und natürlich auf Facebook sind wir vertreten und auf TikTok findet man uns auch. Und ein bisschen Insta ist natürlich auch dabei. Ja? Also da muss ich ehrlich sagen, da sind die beiden Mädels, die sich das Ganze jetzt nochmal neu aufgerollt haben. Tolles Team, die beiden, zwei junge, frische, junge Frauen.
1: Ihr seid auch ein tolles Team und zu Recht ausgezeichnet mit dem Tourismuspreis und ich hoffe, dass da noch ein paar dazukommen.
0: Ja, mal gucken, wofür wir uns denn bewerben.
1: Ich freue mich sehr, dass du heute bei mir warst und mal so ein bisschen die Geschichte erzählt hast. Bei mir war Beate Hoffmann, die geschäftsführende Gesellschafterin von Baum und Zeit. Alles Gute für euch und bis demnächst in diesem Theater.
0: Ja, tschüss, bis zum nächsten Mal.
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3: Mit Alexander Kanja. Guten Morgen. Nach den tödlichen Messerstichen in Erkner hat die Spurensicherung ihre Arbeit abgeschlossen. Der gesperrte Bereich rund um die Beckelandbrücke ist wieder freigegeben. Die Ermittlungen laufen aber weiter. So ist der mutmaßliche Messerstecher festgenommen. Er soll gestern in den Morgenstunden eine 24-jährige Frau getötet haben. In der Nachbargemeinde Neuzittau hatte es erst vor wenigen Tagen einen weiteren Messerangriff gegeben. Hier starben eine 18-jährige Schülerin und ein 30-jähriger Horterzieher. Die Inflation ist im August wieder gestiegen, im Vergleich zum Vorjahresmonat um knapp 3%. Preistreiber ist wieder einmal die Energie. Die Ölpreise sind infolge des Nahostkriegs gestiegen. Dazu kommen Lieferengpässe durch das Niedrigwasser im Rhein. In kaum einem anderen Bundesland ist der Männerüberschuss so groß wie in Brandenburg. In der Altersgruppe 18 bis 29 kommen hier bei uns auf 1000 Männer 862 Frauen. Eine größere Diskrepanz gibt es nur in Sachsen-Anhalt. 3 Wochen vor der Wahl zum Berliner Abgeordnetenhaus boomt die Briefwahl. Weit mehr als 500.000 Wahlscheine wurden bereits ausgestellt. Der Landeswahlleiter rechnet damit, dass knapp die Hälfte aller Wahlberechtigten ihre Stimme per Brief abgeben werden. Bereits am kommenden Sonntag wird in Sachsen-Anhalt gewählt.
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4: Auch der Paarsteiner See verliert enorm Wasser. Das Schilf steht schon im Trockenen. Ins Wasser muss man nun 150 Meter weit laufen. Wissenschaftler und Naturschützer warnen, die Wasserkrise in Brandenburg ist kein vorübergehendes Problem, sei aber akut. Clara Himmel, BB Radio Lokalstudio Nordost in Eberswalde.
5: Während die große Politik noch diskutiert, fällt die sogenannte Brandmauer zur AfD in der Lokalpolitik. In Mühlrose hat sich ein Bündnis aus AfD, Bürgerbündnis und CDU gebildet. Der CDU-Kandidat hat dafür die lokale Zusammenarbeit mit der SPD aufgekündigt, schreibt die Motz. Frank Philipp, BB Radio, Lokalstudio Oderland, Frankfurt.
6: Der Brand am Schlafplatz eines Obdachlosen in Neuruppin bekommt eine neue Dimension. Kurz davor sollen zwei Unbekannte den 39-Jährigen geschlagen haben. Wenig später brannte sein gesamtes Hab und Gut. Wer das Feuer gelegt hat und ob beides zusammenhängt, ermittelt jetzt die Kripo. Patricia Woschny, BB Radio Ostprignitz-Ruppin.
3: Nach den tödlichen Schüssen bei einer Techno-Veranstaltung in der Schweiz hat die Polizei einen 43-jährigen Schweizer festgenommen. Die Ermittlungsbehörden gehen davon aus, dass der Mann alleine handelte. Sein Motiv ist noch unklar. Er soll beim Aarau-Rave mit einem Sturmgewehr wahllos auf Menschen geschossen haben. Eine 22-Jährige wurde getötet. Es gibt mehrere Verletzte. 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
1: Es herrscht Fachkräftemangel in allen Bereichen. Das hängt natürlich auch mit Bezahlung zusammen. Das habe ich selber auch erlebt. Bei meinem ersten Bewerbungsgespräch hat der Chef gesagt, pass auf, bei uns verdienst du am Anfang wenig und später mehr. Habe ich gesagt, okay, kein Problem, komme ich später wieder. So, es gibt auch Mangel in Bereichen, in denen man das gar nicht vermutet. Also zum Beispiel im Sektor frivoles Bewegtbild. Ja, der deutschen Pornoindustrie fehlen wirklich massiv männliche Darsteller. Ich saß vorm Computer, ich war im Netz, weiß gar nicht mehr, was ich machen. Genau, ich wollte irgendwas runterholen und da sieht man den Fachkräftemangel eben ganz extrem, ja? Auf 5 Frauen kam dort ein Mann. Ja, der hat sich dort einen abgehöckert. Also, das war komplett würdelos. Ja, also so ein niederschmetterndes Schauspiel. Der hat irgendwie versucht, die Stellung zu halten, sag ich mal.
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0: Danke.
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2: Mit Alexander Kanja. Guten Morgen. Nach den tödlichen Messerstichen in Erkner hat die Spurensicherung ihre Arbeit abgeschlossen. Der gesperrte Bereich rund um die Beckelandbrücke ist wieder freigegeben. Die Ermittlungen laufen aber weiter. So ist der mutmaßliche Messerstecher festgenommen. Er soll gestern in den Morgenstunden eine 24-jährige Frau getötet haben. In der Nachbargemeinde Neuzittau hatte es erst vor wenigen Tagen einen weiteren Messerangriff gegeben. Hier starben eine 18-jährige Schülerin und ein 30-jähriger Horterzieher. Die Inflation ist im August wieder gestiegen, im Vergleich zum Vorjahresmonat um knapp 3%. Preistreiber ist wieder einmal die Energie. Die Ölpreise sind infolge des Nahostkriegs gestiegen. Dazu kommen Lieferengpässe durch das Niedrigwasser im Rhein. In kaum einem anderen Bundesland ist der Männerüberschuss so groß wie in Brandenburg. In der Altersgruppe 18 bis 29 kommen hier bei uns auf 1000 Männer 862 Frauen. Eine größere Diskrepanz gibt es nur in Sachsen-Anhalt. 3 Wochen vor der Wahl zum Berliner Abgeordnetenhaus boomt die Briefwahl. Weit mehr als 500.000 Wahlscheine wurden bereits ausgestellt. Der Landeswahlleiter rechnet damit, dass knapp die Hälfte aller Wahlberechtigten ihre Stimme per Brief abgeben werden. Bereits am kommenden Sonntag wird in Sachsen-Anhalt gewählt.
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3: Auch der Paarsteiner See verliert enorm Wasser. Das Schilf steht schon im Trockenen. Ins Wasser muss man nun 150 Meter weit laufen. Wissenschaftler und Naturschützer warnen, die Wasserkrise in Brandenburg ist kein vorübergehendes Problem, sei aber akut. Clara Himmel, BB Radio Lokalstudio Nordost in Eberswalde.
4: Während die große Politik noch diskutiert, fällt die sogenannte Brandmauer zur AfD in der Lokalpolitik. In Mühlrose hat sich ein Bündnis aus AfD, Bürgerbündnis und CDU gebildet. Der CDU-Kandidat hat dafür die lokale Zusammenarbeit mit der SPD aufgekündigt, schreibt die Motz. Frank Philipp, BB Radio, Lokalstudio Oderland, Frankfurt.
5: Der Brand am Schlafplatz eines Obdachlosen in Neuruppin bekommt eine neue Dimension. Kurz davor sollen 2 Unbekannte den 39-Jährigen geschlagen haben. Wenig später brannte sein gesamtes Hab und Gut. Wer das Feuer gelegt hat und ob beides zusammenhängt, ermittelt jetzt die Kripo. Patricia Woschny, BB Radio Ostprignitz-Ruppin.
2: Nach den tödlichen Schüssen bei einer Techno-Veranstaltung in der Schweiz hat die Polizei einen 43-jährigen Schweizer festgenommen. Die Ermittlungsbehörden gehen davon aus, dass der Mann alleine handelte. Sein Motiv ist noch unklar. Er soll beim Aarau-Rave mit einem Sturmgewehr wahllos auf Menschen geschossen haben. Eine 22-Jährige wurde getötet. Es gibt mehrere Verletzte. 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
1: Also ich wohne zum Beispiel in Köln. Ich weiß nicht, wie bei euch Fahrradfahren ist, aber Fahrradfahren in Köln gibt's bei Jochen Schweizer. Wir haben Fahrradwege, die enden einfach auf der Autobahn. Machst so eine Fahrradtour mit deiner Familie, auf einmal bist du im toten Winkel von einem 40-Tonner, ohne dass dich jemand warnt. Es wurde letzte Woche in Köln handgreiflich, weil ich eine Fahrradfahrerin berührt habe. Gut, ich habe sie geschubst. Mit meinem Auto. Aber ich finde, dass ich trotzdem im Recht bin, weil jetzt haben die Fahrradfahrer in den großen Städten schon so riesige Streifen für sich, ne? Da sind sogar Fahrräder drauf gemalt, ne? Auf meiner Spur ist kein Auto gemalt. Ich weiß manchmal gar nicht, ob ich richtig bin. Und obwohl die jetzt ihre eigenen Spuren haben, ne, entscheiden die sich dann trotzdem manchmal auf meiner zu fahren. Und dann denke ich mir so, mach Sibylle. Aber dann fahr auch 80. Komm.
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3: Mit Alexander Kanja. Guten Morgen. Nach den tödlichen Messerstichen in Erkner hat die Spurensicherung ihre Arbeit abgeschlossen. Der gesperrte Bereich rund um die Beckelandbrücke ist wieder freigegeben. Die Ermittlungen laufen aber weiter. So ist der mutmaßliche Messerstecher festgenommen. Er soll gestern in den Morgenstunden eine 24-jährige Frau getötet haben. In der Nachbargemeinde Neuzittau hatte es erst vor wenigen Tagen einen weiteren Messerangriff gegeben. Hier starben eine 18-jährige Schülerin und ein 30-jähriger Horterzieher. Die Inflation ist im August wieder gestiegen, im Vergleich zum Vorjahresmonat um knapp 3%. Preistreiber ist wieder einmal die Energie. Die Ölpreise sind infolge des Nahostkriegs gestiegen. Dazu kommen Lieferengpässe durch das Niedrigwasser im Rhein. In kaum einem anderen Bundesland ist der Männerüberschuss so groß wie in Brandenburg. In der Altersgruppe 18 bis 29 kommen hier bei uns auf 1000 Männer 862 Frauen. Eine größere Diskrepanz gibt es nur in Sachsen-Anhalt. 3 Wochen vor der Wahl zum Berliner Abgeordnetenhaus boomt die Briefwahl. Weit mehr als 500.000 Wahlscheine wurden bereits ausgestellt. Der Landeswahlleiter rechnet damit, dass knapp die Hälfte aller Wahlberechtigten ihre Stimme per Brief abgeben werden. Bereits am kommenden Sonntag wird in Sachsen-Anhalt gewählt.
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4: Auch der Paarsteiner See verliert enorm Wasser. Das Schilf steht schon im Trockenen. Ins Wasser muss man nun 150 Meter weit laufen. Wissenschaftler und Naturschützer warnen, die Wasserkrise in Brandenburg ist kein vorübergehendes Problem, sei aber akut. Clara Himmel, BB Radio Lokalstudio Nordost in Eberswalde.
5: Während die große Politik noch diskutiert, fällt die sogenannte Brandmauer zur AfD in der Lokalpolitik. In Mühlrose hat sich ein Bündnis aus AfD, Bürgerbündnis und CDU gebildet. Der CDU-Kandidat hat dafür die lokale Zusammenarbeit mit der SPD aufgekündigt, schreibt die Motz. Frank Philipp, BB Radio, Lokalstudio Oderland, Frankfurt.
6: Der Brand am Schlafplatz eines Obdachlosen in Neuruppin bekommt eine neue Dimension. Kurz davor sollen 2 Unbekannte den 39-Jährigen geschlagen haben. Wenig später brannte sein gesamtes Hab und Gut. Wer das Feuer gelegt hat und ob beides zusammenhängt, ermittelt jetzt die Kripo. Patricia Woschny, BB Radio Ostprignitz-Ruppin.
3: Nach den tödlichen Schüssen bei einer Techno-Veranstaltung in der Schweiz hat die Polizei einen 43-jährigen Schweizer festgenommen. Die Ermittlungsbehörden gehen davon aus, dass der Mann alleine handelte. Sein Motiv ist noch unklar. Er soll beim Aarau-Rave mit einem Sturmgewehr wahllos auf Menschen geschossen haben. Eine 22-Jährige wurde getötet. Es gibt mehrere Verletzte. 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
1: Da sind zwei Typen, beide arbeitslos. Und der eine so, oh Scheiße, ich hab Durst wie Sau. Der andere, ja, ich auch. Aber ich hab keine Kohle. Ja, ich auch nicht. Was machen wir denn jetzt? Weißt du was, ich hab doch zu Hause auch ein Glas Wiener Würstchen. Dann nehme ich die mittlere raus. Dann gehen wir in eine Kneipe, saufen auf dem Deckel. Dann tue ich durch den Hosenschlitz das Würstchen raus. Du bückst dich, nimmst das Würstchen in den Mund. Glaub mir, wir kriegen Hausverbot, wir brauchen nicht bezahlen. Das ist eine gute Idee. Die gehen in die erste Kneipe rein. Alles klar, er das Würstchen raus. Der andere bückt sich nach dem siebten Bier. Ne? Und dann sagt der Wirt, hör mal, ich bin zwar tolerant, aber so eine Sauerei will ich hier nicht haben. Beide raus. Sagt, hab ich dir gesagt, klappt. Dann machen die 7, 8 Mal nach der 9. Kneipe. Sagt der eine, hör mal, ich bin total besoffen, ich krieg nichts mehr runter. Sagt der andere, ich auch nicht, ich hab nach der 3. Kneipe schon ein Würstchen verloren.
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0: Danke.
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2: Mit Alexander Kanja. Guten Morgen. Nach den tödlichen Messerstichen in Erkner hat die Spurensicherung ihre Arbeit abgeschlossen. Der gesperrte Bereich rund um die Beckelandbrücke ist wieder freigegeben. Die Ermittlungen laufen aber weiter. So ist der mutmaßliche Messerstecher festgenommen. Er soll gestern in den Morgenstunden eine 24-jährige Frau getötet haben. In der Nachbargemeinde Neuzittau hatte es erst vor wenigen Tagen einen weiteren Messerangriff gegeben. Hier starben eine 18-jährige Schülerin und ein 30-jähriger Horterzieher. Die Inflation ist im August wieder gestiegen, im Vergleich zum Vorjahresmonat um knapp 3%. Preistreiber ist wieder einmal die Energie. Die Ölpreise sind infolge des Nahostkriegs gestiegen. Dazu kommen Lieferengpässe durch das Niedrigwasser im Rhein. In kaum einem anderen Bundesland ist der Männerüberschuss so groß wie in Brandenburg. In der Altersgruppe 18 bis 29 kommen hier bei uns auf 1000 Männer 862 Frauen. Eine größere Diskrepanz gibt es nur in Sachsen-Anhalt. 3 Wochen vor der Wahl zum Berliner Abgeordnetenhaus boomt die Briefwahl. Weit mehr als 500.000 Wahlscheine wurden bereits ausgestellt. Der Landeswahlleiter rechnet damit, dass knapp die Hälfte aller Wahlberechtigten ihre Stimme per Brief abgeben werden. Bereits am kommenden Sonntag wird in Sachsen-Anhalt gewählt.
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3: Auch der Paarsteiner See verliert enorm Wasser. Das Schilf steht schon im Trockenen. Ins Wasser muss man nun 150 Meter weit laufen. Wissenschaftler und Naturschützer warnen, die Wasserkrise in Brandenburg ist kein vorübergehendes Problem, sei aber akut. Clara Himmel, BB Radio Lokalstudio Nordost in Eberswalde.
4: Während die große Politik noch diskutiert, fällt die sogenannte Brandmauer zur AfD in der Lokalpolitik. In Mühlrose hat sich ein Bündnis aus AfD, Bürgerbündnis und CDU gebildet. Der CDU-Kandidat hat dafür die lokale Zusammenarbeit mit der SPD aufgekündigt, schreibt die Motz. Frank Philipp, BB Radio, Lokalstudio Oderland, Frankfurt.
5: Der Brand am Schlafplatz eines Obdachlosen in Neuruppin bekommt eine neue Dimension. Kurz davor sollen zwei Unbekannte den 39-Jährigen geschlagen haben. Wenig später brannte sein gesamtes Hab und Gut. Wer das Feuer gelegt hat und ob beides zusammenhängt, ermittelt jetzt die Kripo. Patricia Woschny, BB Radio Ostprignitz-Ruppin.
2: Nach den tödlichen Schüssen bei einer Techno-Veranstaltung in der Schweiz hat die Polizei einen 43-jährigen Schweizer festgenommen. Die Ermittlungsbehörden gehen davon aus, dass der Mann alleine handelte. Sein Motiv ist noch unklar. Er soll beim Aarau-Rave mit einem Sturmgewehr wahllos auf Menschen geschossen haben. Eine 22-Jährige wurde getötet. Es gibt mehrere Verletzte. 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
1: Ich habe neulich bei mir in der Straße eine junge Mutter gesehen mit ihrem kleinen Baby und das Baby konnte schon laufen. Also ich weiß nicht, ob das besonders war, dass das Baby schon laufen konnte. Also ich weiß nicht, wann Babys anfangen zu laufen. Nach einem Tag? Ich weiß es nicht. Ist ja auch egal, der Mann konnte laufen. Diese Mutter mit ihrem Baby, haben so Händchen gehalten, hat das Baby sich so losgerissen und ist so ausgebüxt, so losgerannt wie so ein kleines Baby. Und da muss ich ganz ehrlich sagen, ey, so ein rennendes Baby, das kann ich nicht sehen, sowas. Wenn ich so ein rennendes Baby sehe, habe ich immer genau zwei Gedanken im Kopf. Nämlich erstens, wo musst du so schnell hin, Dicker? So, Dicker, du bist eins, du hast safe keinen Termin, den du ohne deine Mutter wahrnehmen musst. Was hast du vor? Willst du deinen Bobbycar umparken? Ich weiß es nicht. Ja, schön schräg auf dem Behindertenparkplatz.
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0: Danke.
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1: Die Stadt Gransee. Der Name kommt aus dem Althochdeutschen und lässt sich wahrscheinlich auf Grans für Schnabel, Spitze oder Horn zurückführen. Der zweite Teil des Namens stammt vermutlich vom mittelniederdeutschen Eue für Aue, Land am Wasser oder Insel. Gransee durchlebte im Laufe der Jahrhunderte verschiedene Namensvarianten, bevor es gegen 1500 den Namen Gransee erhielt. Archäologische Funde belegen allerdings, dass die Stadt schon in der Bronzezeit besiedelt war. Mit der Eroberung der Burg Brandenburg im Jahr 1157 begann die deutsche Besiedlung dieser Region und Gransee entwickelte sich zu einer befestigten Stadt, die 1262 das Stadtrecht erhielt. Im 17. und 18. Jahrhundert brannte Gransee mehrfach komplett ab, wurde aber immer wieder neu aufgebaut. 1877 entwickelte sich Gransee mit dem Anschluss an die Eisenbahn zu einem wichtigen Verkehrsknotenpunkt. In der DDR-Zeit war Gransee Verwaltungssitz des Kreises und nach der Wiedervereinigung erfolgten einige Eingemeindungen, die das Stadtgebiet erweiterten. Heute kann man in Gransee auf eine faszinierende Zeitreise gehen. Im Heimatmuseum im ehemaligen Heilig-Geist-Hospital gibt es jede Menge interessante Ausstellungsstücke aus verschiedenen Jahrhunderten zu bewundern, aber auch das imposante Ruppiner Tor, die mittelalterliche Stadtmauer mit Wieghäusern, der Pulverturm oder auch die gotische Marienkirche aus dem 14. Jahrhundert sind ein Stück lebendige Geschichte. Infos dazu im Netz auf gransee.de.
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2: Mit Alexander Kanja. Guten Morgen. Nach den tödlichen Messerstichen in Erkner hat die Spurensicherung ihre Arbeit abgeschlossen. Der gesperrte Bereich rund um die Beckelandbrücke ist wieder freigegeben. Die Ermittlungen laufen aber weiter. So ist der mutmaßliche Messerstecher festgenommen. Er soll gestern in den Morgenstunden eine 24-jährige Frau getötet haben. In der Nachbargemeinde Neuzittau hatte es erst vor wenigen Tagen einen weiteren Messerangriff gegeben. Hier starben eine 18-jährige Schülerin und ein 30-jähriger Horterzieher. Die Inflation ist im August wieder gestiegen, im Vergleich zum Vorjahresmonat um knapp 3%. Preistreiber ist wieder einmal die Energie. Die Ölpreise sind infolge des Nahostkriegs gestiegen. Dazu kommen Lieferengpässe durch das Niedrigwasser im Rhein. In kaum einem anderen Bundesland ist der Männerüberschuss so groß wie in Brandenburg. In der Altersgruppe 18 bis 29 kommen hier bei uns auf 1000 Männer 862 Frauen. Eine größere Diskrepanz gibt es nur in Sachsen-Anhalt. 3 Wochen vor der Wahl zum Berliner Abgeordnetenhaus boomt die Briefwahl. Weit mehr als 500.000 Wahlscheine wurden bereits ausgestellt. Der Landeswahlleiter rechnet damit, dass knapp die Hälfte aller Wahlberechtigten ihre Stimme per Brief abgeben werden. Bereits am kommenden Sonntag wird in Sachsen-Anhalt gewählt.
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3: Auch der Paarsteiner See verliert enorm Wasser. Das Schilf steht schon im Trockenen. Ins Wasser muss man nun 150 Meter weit laufen. Wissenschaftler und Naturschützer warnen, die Wasserkrise in Brandenburg ist kein vorübergehendes Problem, sei aber akut. Clara Himmel, BB Radio Lokalstudio Nordost in Eberswalde.
4: Während die große Politik noch diskutiert, fällt die sogenannte Brandmauer zur AfD in der Lokalpolitik. In Mühlrose hat sich ein Bündnis aus AfD, Bürgerbündnis und CDU gebildet. Der CDU-Kandidat hat dafür die lokale Zusammenarbeit mit der SPD aufgekündigt, schreibt die Motz. Frank Philipp, bb-Radio, Lokalstudio Oderland, Frankfurt.
5: Der Brand am Schlafplatz eines Obdachlosen in Neuruppin bekommt eine neue Dimension. Kurz davor sollen 2 Unbekannte den 39-Jährigen geschlagen haben. Wenig später brannte sein gesamtes Hab und Gut. Wer das Feuer gelegt hat und ob beides zusammenhängt, ermittelt jetzt die Kripo. Patricia Woschny, bb-Radio Ostprignitz-Ruppin.
2: Nach den tödlichen Schüssen bei einer Techno-Veranstaltung in der Schweiz hat die Polizei einen 43-jährigen Schweizer festgenommen. Die Ermittlungsbehörden gehen davon aus, dass der Mann alleine handelte. Sein Motiv ist noch unklar. Er soll beim Aarau-Rave mit einem Sturmgewehr wahllos auf Menschen geschossen haben. Eine 22-Jährige wurde getötet. Es gibt mehrere Verletzte. 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
1: Andere Regeln kapiere ich auch nicht. Ich habe jetzt zum Beispiel gelernt, wenn man auf der Autobahn auf der linken Spur fährt und freundlich links blinkt und es fährt zufällig einer vor dir, dann ist das wohl Nötigung. Lichtdubel ist erlaubt, hat mir der Polizist erklärt. Es sei denn, du bist schneller als das Licht. Dann nicht. Weil da erschreckt man sich ja zweimal. Ja, dann kommt erst das Auto und dann das Licht. Waren dann 100 Euro und 2 Punkte. Und ich will ja niemanden auf Ideen bringen, aber wäre ich rechts dran vorbeigefahren, 75 Euro 1 Punkt. Und ich will niemanden auf Ideen bringen, Standstreifen, 50 Euro 1 Punkt. Und ich will wirklich niemanden auf Ideen bringen, aber illegales Blaulicht im Auto ist eine Ordnungswidrigkeit, kostet 35 Euro, wird das Blaulicht eingezogen, darfst du weiterfahren.
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2: Mit Alexander Kanja. Guten Morgen. Nach den tödlichen Messerstichen in Erkner hat die Spurensicherung ihre Arbeit abgeschlossen. Der gesperrte Bereich rund um die Beckelandbrücke ist wieder freigegeben. Die Ermittlungen laufen aber weiter. So ist der mutmaßliche Messerstecher festgenommen. Er soll gestern in den Morgenstunden eine 24-jährige Frau getötet haben. In der Nachbargemeinde Neuzittau hatte es erst vor wenigen Tagen einen weiteren Messerangriff gegeben. Hier starben eine 18-jährige Schülerin und ein 30-jähriger Horterzieher. Die Inflation ist im August wieder gestiegen, im Vergleich zum Vorjahresmonat um knapp 3%. Preistreiber ist wieder einmal die Energie. Die Ölpreise sind infolge des Nahostkriegs gestiegen. Dazu kommen Lieferengpässe durch das Niedrigwasser im Rhein. In kaum einem anderen Bundesland ist der Männerüberschuss so groß wie in Brandenburg. In der Altersgruppe 18 bis 29 kommen hier bei uns auf 1000 Männer 862 Frauen. Eine größere Diskrepanz gibt es nur in Sachsen-Anhalt. 3 Wochen vor der Wahl zum Berliner Abgeordnetenhaus boomt die Briefwahl. Weit mehr als 500.000 Wahlscheine wurden bereits ausgestellt. Der Landeswahlleiter rechnet damit, dass knapp die Hälfte aller Wahlberechtigten ihre Stimme per Brief abgeben werden. Bereits am kommenden Sonntag wird in Sachsen-Anhalt gewählt.
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3: Auch der Paarsteiner See verliert enorm Wasser. Das Schilf steht schon im Trockenen. Ins Wasser muss man nun 150 Meter weit laufen. Wissenschaftler und Naturschützer warnen, die Wasserkrise in Brandenburg ist kein vorübergehendes Problem, sei aber akut. Clara Himmel, BB Radio Lokalstudio Nordost in Eberswalde.
4: Während die große Politik noch diskutiert, fällt die sogenannte Brandmauer zur AfD in der Lokalpolitik. In Mühlrose hat sich ein Bündnis aus AfD, Bürgerbündnis und CDU gebildet. Der CDU-Kandidat hat dafür die lokale Zusammenarbeit mit der SPD aufgekündigt, schreibt die Motz. Frank Philipp, BB Radio, Lokalstudio Oderland, Frankfurt.
5: Der Brand am Schlafplatz eines Obdachlosen in Neuruppin bekommt eine neue Dimension. Kurz davor sollen 2 Unbekannte den 39-Jährigen geschlagen haben. Wenig später brannte sein gesamtes Hab und Gut. Wer das Feuer gelegt hat und ob beides zusammenhängt, ermittelt jetzt die Kripo. Patricia Woschny, BB Radio Ostprignitz-Ruppin.
2: Nach den tödlichen Schüssen bei einer Techno-Veranstaltung in der Schweiz hat die Polizei einen 43-jährigen Schweizer festgenommen. Die Ermittlungsbehörden gehen davon aus, dass der Mann alleine handelte. Sein Motiv ist noch unklar. Er soll beim Aarau-Rave mit einem Sturmgewehr wahllos auf Menschen geschossen haben. Eine 22-Jährige wurde getötet. Es gibt mehrere Verletzte. 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
1: Ich wollte so der Erste in der Familie sein, der studieren geht. Ich habe direkt meinen Traumstudiengang gefunden. Mein Traumstudiengang, das war BAföG. Bis ich rausgefunden habe, ist gar kein Studiengang. Ich war auch überrascht. Ich habe mich für irgendwas eingetragen, nur damit ich BAföG bekomme. Aber dieser Antrag, wow, das ist die Hölle. Die wollen alles von euch wissen. Die wollten wissen, ob mein 6-jähriger Bruder berufstätig ist. Ich habe alles ausgefüllt, ich habe das abgeschickt. Einen Monat später habe ich so einen Anruf bekommen von dieser BAföG-Tante. Sie rief mich an, meinte, hallo Herr Badian, wir brauchen noch die Daten Ihres Vaters. Dann meinte ich, ja, ich weiß ja nicht, wo der ist. Ich meinte, ja, wir brauchen den aber. Ja, ich brauche den auch. Dann hat sie was gesagt, das hat alles verändert. Dann meinte sie, okay, wir suchen ihn. Ich sag, Jackpot. Ich hab all meinen Freunden ohne Vater gesagt, geht studieren. Die holen euch euren Vater zurück. Ich weiß auch nicht, wie diese Olle von Vermisst arbeitet da. Keine Ahnung. Mich über Leitschik läuft mit so einem Foto von mir durch den Senegal einfach.
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1: 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Nach inzwischen 15 Jahren im Musikgeschäft beweist Ariana Grande einmal mehr ihr Gespür für große Gefühle im Pop. Mit Hate That I Made You Love Me aus ihrem bereits 8. Album Petal zeigt sie, wie kompliziert der Verlust von Nähe sein kann. 10 ausverkaufte Konzerte in der Londoner O2 Arena im Sommer. Ariana Grande hat sich den Status Superstar verdient. In ihrem neuen Song schafft sie mit ihrer unverwechselbaren Stimme, übrigens mit einem Umfang von 4 Oktaven, eine sanfte, atmosphärische, berührende Stimmung zwischen Verletzlichkeit und Stärke. Mit

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4: Mit Frank Philipp. Guten Morgen. Brandenburgs Landesregierung berät heute über den Landeshaushalt für die kommenden 2 Jahre. Klar ist, es muss gespart werden. Das Land will weniger neue Schulden machen. Zuschüsse bei den sozialen Diensten sollen gekürzt werden. Beamte sollen 1 Stunde pro Woche mehr arbeiten. Und die geplante direkte Zugverbindung zwischen Berlin und Schwedt wird auf Eis gelegt. Für Polizei und Lehrkräfte wird der Etat hingegen erhöht. Der Berliner Senat diskutiert heute über den aktuellen Hackerangriff. Das Land Berlin wird derzeit erpresst. Gefordert werden 30 Bitcoins, das sind rund 2 Millionen Euro. Kommt das Geld nicht, wollen die Hacker die erbeuteten Daten veröffentlichen. Und jetzt noch mehr aus unserer Region von unserer BB Radio Brandenburg Reporterin Patricia Woschny.
5: Sonnenstrom made im Havelland geht heute offiziell an den Start. Der neue Solarpark in Nauen wird eröffnet. Er ist bereits komplett am Netz und produziert künftig Strom für die Industrie. Ein Unternehmen kann damit rund 1/10 seines Strombedarfs decken.
4: Danke, Patricia. Mit dem heutigen 1. September gibt es auch neue gesetzliche Regelungen. So steigen die Gehälter für Zeitarbeiter. An Bahnhöfen gilt ein Alkoholverbot und es gibt erweiterte Beratungsrechte bei den Steuern. Im Laufe des Monats wird auch der Verbraucherschutz durch die EU gestärkt. 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
6: Einen schönen guten Morgen. 15 Grad haben wir jetzt. Es könnte heute noch mal 27 Grad warm werden. Dazu mal sonnig, mal wolkig und immer wieder kräftige Schauer und Gewitter mit dabei.
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7: Momentan zeigt der BB-Radio-Straßenscanner noch nichts an und das ist auch gut so. Genießt bitte eure freie Fahrt momentan, aber falls ihr dann irgendwas gesehen habt und es wird sicherlich irgendwann mal was passieren, dann sagt Bescheid. Staus und Blitzer immer an die 0331 74 40 40. Eine gute Fahrt.
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8: Guten Morgen!
7: Guten Morgen am Dienstag. Wissenschaftler haben herausgefunden.
6: Na.
7: Durch die Tür. Aber dann haben wir sehr witzig an diesem Morgen, ne? Aber das beste Mittel, um früh wach zu werden, sagen Wissenschaftler, ist eine Runde Stadtland Plus spielen. Und euer Lieblingsspiel kommt ja schon auf euch zu. Um 5:45, also da ist dann Wachwerden angesagt.
6: Viel Spaß jetzt mit dem Hit, der 2010 schon mal sehr angesagt war. Und dann war der aber so gut, dass der nochmal in die Charts gekommen ist. Also
7: ist nachhaltig.
6: Es ist einfach auch ein aktueller Hit jetzt. Kato und John, turn the lights off.
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0: DB Radio hier, einen guten Morgen am Dienstag.
1: Guten Morgen.
0: Wir haben einen Kollegen, den Alois, der arbeitet bei uns da so in der Produktion und vertont auch unsere Videos.
1: Was du alles weißt, für mich ist der immer nur der von hinten.
0: Ja, das ist der Alois auf jeden Fall.
1: Ja.
0: Und mit dem war ich am Freitag den ganzen Tag unterwegs, okay, bis spät abends,
1: ja.
0: Lag auf der Rückbank im Auto, wir waren zu dritt unterwegs, mussten ein bisschen was filmen. Und irgendwann fing Alois dann vorne auf dem Beifahrersitz an zu erzählen.
1: Ja.
0: Und er kommt aus der gleichen Ecke wie Olaf Schubert.
1: Ach so.
0: Es war, als ob ich in einer Live-Show liege. Also, falls ihr euch jetzt fragt, wie klingt Alois? Na, der klingt so.
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4: Ich bin auch im Sozialismus groß geworden mit meiner Mutti. Ja, und gerade für eine Frau war das natürlich auch nicht immer leicht. Ja? Also im Sozialismus war das irgendwie, die Frauen wurden sehr früh schwanger. Ja, dann hat eine Frau so ein Kind bekommen, meist so auf Arbeit. Ja, und dann ist der Kollege unter die Hobelbank geklettert und entnahm das Fötolat. Ja, so dann wurde das so rumgereicht, durften alle mal anfassen, logisch, war ja Volkseigentum. Und dann ging das Kind in die Kita. So, und mit 18 nach der Armee hat man zurückgeklickt, na, dann hat es geklingelt und dann stand er da. Der Ronny. Ja, und dann,
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1: Mit Frank Philipp. Guten Morgen. Brandenburgs Landesregierung berät heute über den Landeshaushalt für die kommenden 2 Jahre. Klar ist, es muss gespart werden. Das Land will weniger neue Schulden machen. Der Berliner Senat diskutiert heute über den aktuellen Hackerangriff. Berlin wird erpresst und soll bis Freitag 2 Millionen Euro in Bitcoins zahlen. Sonst wollen Hacker die erbeuteten sensiblen Daten veröffentlichen.
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2: Mit Patricia Woschny. Guten Morgen. Sonnenstrom made im Havelland geht heute offiziell an den Start. Der neue Solarpark in Nauen wird eröffnet. Er ist bereits komplett am Netz und produziert künftig Strom für die Industrie. Ein Unternehmen kann damit rund 1/10 seines Strombedarfs decken. Die Purzelkinder haben ab heute ein neues Zuhause. Die Kindertagespflege ist innerhalb von Plauen in Brandenburg an der Havel umgezogen. Hier gibt's jetzt unter anderem mehr Platz zum Bewegen, eine große Terrasse und einen eigenen Ruheraum. 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
3: Einen schönen guten Morgen. 15 Grad haben wir jetzt. Es könnte heute noch mal 27 Grad warm werden. Dazu mal sonnig, mal wolkig und immer wieder kräftige Schauer und Gewitter mit dabei.
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4: Momentan zeigt der BB-Radio Straßenscanner noch nichts an und das ist auch gut so. Genießt bitte eure freie Fahrt momentan, aber falls ihr dann irgendwas gesehen habt und es wird sicherlich irgendwann mal was passieren, dann sagt Bescheid. Staus und Blitzer immer an die 0331 74 40 40. Eine gute Fahrt.
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4: Guten Morgen. Guten Morgen. Ja, Freunde, heute meteorologischer Herbstanfang. Es gibt ja Leute, die hassen den Herbst. Und es gibt Leute, die lieben den Herbst. Und es gibt Ultra-Hardcore-Herbst-Fans, die sind noch mal eine Stufe drüber. Die haben sogar Fangesänge. Und die hören wir uns mal an bei Die Welt in 30 Sekunden um 6:45.
3: Und hier ist für die Vielfalt ein Hit von Sia aus 2016, Unstoppable.
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0: Guten Morgen.
1: Guten Morgen.
0: Dienstag. Pünktlich wie die Eisenbahn sind wir hier bei BB-Radio. Obwohl darüber kann man streiten.
1: Ja.
0: Jetzt sieht sogar Brandenburgs Verkehrsminister Robert Krumbach, der sagt, also die Baumaßnahmen da bei der Deutschen Bahn auf den Hochleistungsstrecken, da ist irgendwie ein Limit erreicht worden. Also offensichtlich ist die Deutsche Bahn infrago mit den Baustellen systematisch überfordert, hat er gesagt. Ich zitiere ihn da, weil wirklich, also ständig verspäten sich Züge, weil da ist eine Baustelle, da ist eine Baustelle. Die machen auch gar keinen Sinn und greifen gar nicht ineinander. Da kann ich dem Herrn Krumbach aber nur sagen, na, ist alles nicht so schlimm. Fahren Sie mal nach Berlin und versuchen Sie da mal mit dem Auto von A nach B zu kommen in der Stadt, weil ich habe das Gefühl, in Berlin ist es so, wenn man da bei dieser Senatsverwaltung arbeiten möchte, die dafür sorgt, dass also Baustellen geplant werden, dann muss man sein Gehirn am Eingang abgeben.
1: Ach,
0: du kommst nirgendwo mehr durch. Das ist Irrsinn.

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1: Liebe Ulrike aus Herzberg, erstmal guten Morgen.
2: Guten Morgen.
3: Morgen.
1: Und die gute Nachricht für dich ist 4. Das ist durchaus schlagbar, ne?
2: Ja.
3: Ach, ich hoffe ja.
2: Naja, hier ist dein A.
1: Locker.
2: Du sagst einfach Stopp und bitte.
3: Stopp.
1: B. Alles klar. Deine 30 Sekunden. Der Buchstabe B und wir starten natürlich auch bei dir mit der Stadt mit B.
3: Bonn.
1: Land.
3: Bulgarien.
1: Etwas, das ich mir nie kaufen würde.
3: Ein Ball.
1: Etwas Rundes mit B.
3: Ein Ball.
1: Das sollte man nicht trinken.
3: Blubberwasser.
1: Schlechte Sportart für einen Tyrannosaurus.
3: Basketball.
1: Ausreden fürs Date.
3: Breit.
1: Peinliches Kostüm für Halloween mit B.
3: Ein Ball.
1: Das ist sehr balllastig.
2: Wir haben 8.
1: Das ist aber mal eine ordentliche Zahl.
2: Das ist ordentlich, nur wenn man immer dasselbe Wort sagt.
1: Wir machen eine 7 daraus. Und das ist immer noch verdammt gut. Und
2: da musst du diese Regel aber einführen, dass wenn ein Wort dreimal fällt, dann muss eins weg. Das müssen wir für immer jetzt
1: so
2: machen.
1: Das ist jetzt für immer.
2: Sonst ist unfair.
1: Oder wie man bei den Juristen sagt, das ist jetzt Lex Ulrike. Wird dafür in die Geschichte eingehen. Liebe Ulrike, drück dir die Daumen, dass die 7 reichen. Und das kann durchaus sein. Und ihr könnt jetzt mit der neuen Regelung, mit der Lex Ulrike, versuchen, drüber zu kommen.
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2: Es ist so einfach und es ist so schön. 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Angemeldet auf bbradio.de hat sich auch Sandra Gillmann aus Karlau. Sandra Gillmann, du hast jetzt eine Stunde Zeit zurückzurufen. 0331 74 40 40.
3: Und damit ist es 6 Uhr.
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4: Mit Frank Philipp, guten Morgen. Brandenburgs Landesregierung berät heute über den Landeshaushalt für die kommenden 2 Jahre. Klar ist, es muss gespart werden. Das Land will weniger neue Schulden machen. Zuschüsse bei den sozialen Diensten werden gekürzt. Beamte sollen eine Stunde pro Woche mehr arbeiten. Und die geplante direkte Zugverbindung zwischen Berlin und Spät wird auf Eis gelegt. Für Polizei und Lehrkräfte wird der Etat aber erhöht. Der Berliner Senat diskutiert heute über den aktuellen Hackerangriff. Berlin wird derzeit erpresst und soll bis Freitag 2 Millionen Euro in Bitcoins zahlen. Sonst wollen Hacker die erbeuteten sensiblen Daten veröffentlichen. Mit dem heutigen 1. September gibt es neue gesetzliche Regeln. So steigen die Gehälter für Zeitarbeiter. An Bahnhöfen gilt ab sofort ein Alkoholtrinkverbot und es gibt erweiterte Beratungsrechte bei den Steuern. Und jetzt noch mehr aus unserer Region von unserer BB-Radio Brandenburg-Reporterin Patricia Woschny.
5: Sonnenstrom made im Havelland geht heute offiziell an den Start. Der neue Solarpark in Nauen wird eröffnet. Er ist bereits komplett am Netz und produziert künftig Strom für die Industrie. Ein Unternehmen kann damit rund 1/10 seines Strombedarfs decken.
4: Danke, Patricia. Rund 30 Jahre nach dem Mord an US-Rapstar Tupac in Los Angeles gibt es jetzt ein Urteil. Ein heute 63-jähriger Mann steht als Drahtzieher des Mordes vor Gericht und wurde von der Jury schuldig gesprochen. Dem Mann droht eine lebenslange Haft. Im September 1996 war Tupac in einem Auto erschossen worden. 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
2: Schönen guten Morgen, 6 Uhr und eine Minute. Die Luft ist ganz angenehm. Es hat ja geregnet heute Nacht und es ist trotzdem angenehm mild. 15 Grad jetzt in Guteborn. Wir haben in Frankfurt oder 14 Grad, in Rathenow sind es 16 im Moment. Es wird sehr wechselhaft sein, den ganzen Tag über immer wieder Regen, viele Wolken, Gewitter auch möglich. Zum Abend hin wird es wieder ein bisschen schöner, Temperaturen bleiben sehr angenehm. Heute zwischen 22 und 24 Grad.
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3: Der BB-Radio-Straßenscanner zeigt noch nicht allzu viel an im Stadtverkehr Berlin. Allerdings auf der A100 in Richtung Norden ab der Weckstraße können wir schon mal vorsichtig 10 Minuten draufpacken. Da wird's jetzt voller. Das war's. Ein aktueller Blitzer steht auf der A10 südlicher Ring Richtung Dreieck Spreeau im Dreieck Nutetal. Wenn ihr noch was für mich habt, Staus und Blitzer an die 0331 74 40 40. Eine gute Fahrt.
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3: Guten Morgen um 6:02 und jetzt alle. Das sind nicht 30 Zentimeter. Damals hieß er noch Möhre und hat Mallorca gerockt. Jetzt rockt sie die Comedy-Bühnen. Mirja Bös und wir hören sie bei den besten Comedians Deutschlands hier bei uns um 7:45, weil sie sehr witzig ist.
2: Wenn Taylor Swift, Elizabeth Taylor, die Schauspielerin, geheiratet hätte, Taylor, hat sie aber nicht. Dafür gibt es einen neuen Song. Na gut, Elizabeth Taylor ist auch schon bei Jahre tot. Hier ist Taylor Swift mit Elizabeth Taylor.
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0: 6.10 Uhr.
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2: Tja, jetzt ist auch die günstige Alternative weg, denn seit heute gilt nicht mehr der Tankrabatt in Polen. Das heißt also, es lohnt sich jetzt auch nicht mehr großartig über die Grenze zu fahren, um das Auto voll zu machen. Tanken ist Luxus, sollte aber kein Luxus sein. Gerade hier in unserer Region gibt es so viele Pendler, die jeden Tag aufs Auto angewiesen sind. 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
0: 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Also Sandra Gillmann aus Karlau, du bist, sie hat sich angemeldet über die BB Radio App. Und Sandra, ruf uns an 0331 74 40 40.
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1: Es ist 6.15 Uhr. Guten Morgen.
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3: Der Herbst kommt und bald schon kehren die ersten Laubbläser zurück in unsere Gärten. Und es gibt Kürbisse und Kürbisfeste und Äpfel und Apfelfeste und Pfützenfeste. Bei manchen geht die Herbstliebe ja so weit, dass die regelrechte Herbst-Ultras sind. Wie im Fußball, nur geht's eben um Kastanienmännchen.
4: Ole, ole, Kastanienmännchen, ole.
3: Oder es geht ums schön gefärbte Laub. Lassen wir uns doch einfach anstecken. Vorfreude ist die schönste Freude.
4: Wir wollen Nieselregen, wir wollen Nieselregen, wir wollen den Nieselregen.
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0: Dienstag, 6.27 Uhr. Guten Morgen.
1: Guten Morgen, hier ist BB-Radio. Passend zum meteorologischen Herbstanfang haben wir was Ruhigeres und was fürs Herz gleich von Tom Odell. Wenn ihr noch nichts mit dem Herbstblues zu tun haben wollt, dann knallt euch Lady Gaga die gute Laune voll ins Gesicht mit ihrem aktuellen Hit. Und es gibt aktuellen Pop. Könnte euer Ohrwurm des Tages werden, Mr. Know-It-All.
0: Yeah.
1: Gleich.
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14: Mit Frank Philipp. Guten Morgen. Brandenburgs Landesregierung berät heute über den Landeshaushalt für die kommenden 2 Jahre. Klar ist, es muss gespart werden. Das Land will weniger neue Schulden machen. Der Berliner Senat diskutiert heute über den aktuellen Hackerangriff. Berlin wird erpresst und soll bis Freitag 2 Millionen Euro in Bitcoins zahlen. Sonst wollen Hacker die erbeuteten sensiblen Daten veröffentlichen.
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15: Mit Patricia Woschny. Guten Morgen. Sonnenstrom made im Havelland geht heute offiziell an den Start. Der neue Solarpark in Nauen wird eröffnet. Er ist bereits komplett am Netz und produziert künftig Strom für die Industrie. Ein Unternehmen kann damit rund 1/10 seines Strombedarfs decken. Die Purzelkinder haben ab heute ein neues Zuhause. Die Kindertagespflege ist innerhalb von Plauen in Brandenburg an der Havel umgezogen. Hier gibt's jetzt unter anderem mehr Platz zum Bewegen, eine große Terrasse und einen eigenen Ruheraum. 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
1: Für ganz Brandenburg und Berlin zuverlässig und genau. Guten Morgen hier in Brandenburg an der Havel und im gesamten Havelland. In Wust, Rietz und Klosterlinien heute bis 24 Grad, ziemlich wechselhaft, Regen, Wolken. Zum Abend hin wird es dann wieder ein bisschen schöner. 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
0: Der BB-Radio-Straßenscanner zeigt an. Bisschen vorsichtig sein bitte, es liegt Zeugs auf der Fahrbahn im Kreis Spree-Neiße zwischen Sempten und Großbresen. Das war's in Brandenburg im Stadtverkehr Berlin auf der A100 Richtung Norden ab der Weckstraße 10 Minuten draufpacken. Das war's in Berlin. Und ein aktueller Blitzer steht auf der A10 südlicher Ring Richtung Dreieck Spreeau im Dreieck Nutetal. Habt ihr was gesehen? Staus und Blitzer einfach melden per Telefon oder WhatsApp 0331 74 40 40. Eine gute Fahrt. 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
5: Guten Morgen!
1: Schönen guten Morgen, es ist 6.33 Uhr. Es gibt einen neuen Trend, ausmisten. Ist ja eigentlich was wir zum Frühling gerne machen, normalerweise, ja. Aber es ist voll das Ding im Moment. Wohin denn mit den ganzen Sachen? Für alle, die keine Lust haben auf Online-Verkäufe, eBay oder Kisten vor die Tür stellen oder irgendwas mit Mühe. Es gibt einen sehr schönen Tipp, der euch Spaß machen könnte, wenn ihr Sachen rauswerfen wollt, gleich.
0: Aber nicht den Tipp von meinen Kumpels. Also meine Garage ist voll, da kommt nichts mehr rein, Leute. Loriot hat ja mal gesagt, Männer sind ja, ja. Frauen aber auch. Mhm. Und für die Vielfalt haben wir einfach beides. Zum Beispiel gleich Lady Gaga mit Abracadabra geht schön nach vorne. Aber wer es gern sanfter mag, hier ist ein aktueller von Teddy Swims.
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6.41 Uhr, die BB-Radio-Morgenshow mit Markus Kaiser und Gerlinde Jenicke. Guten Morgen. Ausmisten, das scheint gerade so ein Trend zu sein und ich bin total angekommen.

0: Also ich finde es sehr, sehr mühselig, alles zusammenzupacken und wohin zu bringen, außer in den Müll. Ja, aber es sind ja gute Sachen teilweise und vielleicht ist das eine Idee für euch. Ich habe vor Umzügen immer alles, was weg kann, mit gelben Zetteln vollgeklebt, ja, und eine Party gemacht und jeder konnte sich das mitnehmen, was er gut fand, was einen gelben Zettel drauf hatte. Und an der Tür war so eine kleine Kiste, da konnte man so einen Obolus reinwerfen, wenn man wollte, man musste nicht. Und das habe ich dann in den Umzug gesteckt, ja, und das mache ich auch dieses Jahr wieder. Vielleicht habt ihr auch einen Granatentipp, wohin mit den Sachen, wenn nicht in den Müll oder das, was eben wirklich jeder kennt, Online-Verkauf oder dem Nachbarn über den Gartenzaun werfen, was man so macht. 0331 74 40 40. Hier ist BB Radio. Es ist 6:43 Uhr. Tom Odell, Another Love.
1: Moin.

0: Es ist 6.46 Uhr.
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2: Ina aus Wittenberge, guten Morgen.
3: Ja, guten Morgen.
0: Moin.
2: Schön, dass du bei uns bist. Es soll ja auch für dich gut laufen mit einer streng limitierten BB-Radio-Morgenshow-Tasse. Sie ist ganz exklusiv und dafür errätst du einen Begriff, bitte schneller als der Kaiser. Mal sehen, wie ihr euch schlagt. Tipp Nummer 1. Ich bin an manchen Tagen richtig voll, an anderen ziemlich leer.

0: Autos haben bei mir grundsätzlich Hausverbot.
1: Okay.
0: Cafés und Geschäfte reihen sich bei mir aneinander.
2: Fußgängerzone.
0: Ja!
1: Verdammt nochmal, warst du schnell. Ich hatte es auch auf der Zunge, aber da war Ina sowas von...
0: Ina, super. Na, du bist ja eine kleine Inspiration für alle, die denken, na, der Kaiser ist schneller. Ist eben nicht immer
2: ich
0: so.
2: Ich bin übrigens auch schon das zweite Mal dabei, weil ich für meinen Mann auch noch eine Tasse wusste.
1: Ach, du hast es mir doppelt gezeigt, Ina.
0: Ja, toll. Jetzt habt ihr beide eine Tasse. Na, dann viel Spaß damit und einen schönen Tag. Schön. Danke dir.
1: Grüß ihn. Also, dann, wäre ich da gerne dabei sonntags, wenn ihr frühstückt und euch mit diesen Tassen dazu prostet. Das muss ein Anblick sein. Irre! Also das müsst ihr unbedingt für euch zu Hause auch schaffen. Unbedingt anmelden.
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0: Und es ist ja schon wieder 6.55 Uhr am Dienstag. BB Radio hier, die BB Radio Morgenshow mit Markus Kaiser und Gerlinde Jenicke.
1: Guten Morgen, ihr schmiert die Pausenbrote für die Kinder und bekommt dabei Unterstützung von zwei Weltstars, J.Lo und David Guetta. Mit ihrem aktuellen Mega-Hit Entspannten Sommersound bekommen wir von Nico and Vince mit Am I Wrong und außerdem der schönste Weg, um mit einer Trennung klarzukommen. Das gute Laune zu schreiben als Hit hat Kamrat gemacht mit Hug Yourself gleich.
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0: Den ganzen September lang spendieren wir euch die Tankfüllung. Jede Stunde den ganzen Tag über. Dafür einfach nur anmelden auf bbradio.de. So wie in dieser Stunde Jens Richter aus Frankfurt-Oder. Jens Richter aus Frankfurt-Oder, du hast jetzt genau eine Stunde Zeit, uns zurückzurufen. 0331 74 40 40. Beeil dich und damit ist es 7 Uhr.
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16: Mit Frank Philipp, guten Morgen. Brandenburgs Landesregierung berät heute über den Landeshaushalt für die kommenden zwei Jahre. Klar ist, es muss gespart werden. Das Land will weniger neue Schulden machen. Zuschüsse bei den sozialen Diensten werden gekürzt. Beamte sollen eine Stunde pro Woche mehr arbeiten. Und die geplante direkte Zugverbindung zwischen Berlin und Spät wird auf Eis gelegt. Für Polizei und Lehrkräfte wird der Etat aber erhöht. Der Berliner Senat diskutiert heute über den aktuellen Hackerangriff. Berlin wird derzeit erpresst und soll bis Freitag 2 Millionen Euro in Bitcoins zahlen. Sonst wollen Hacker die erbeuteten sensiblen Daten veröffentlichen. Mit dem heutigen 1. September gibt es neue gesetzliche Regeln. So steigen die Gehälter für Zeitarbeiter. An Bahnhöfen gilt ab sofort ein Alkoholtrinkverbot und es gibt erweiterte Beratungsrechte bei den Steuern. Und jetzt noch mehr aus unserer Region von unserer BB Radio Brandenburg-Reporterin Romy Ortwald.
17: Eines der modernsten Radsatzcenter Europas geht heute in Schwarze Pumpe in Betrieb. Hier werden Räder und Achsen von Zügen instand gesetzt. Damit wächst die Lausitz als Standort für Bahntechnik und Industrie weiter.
16: Danke, Romy. Rund 30 Jahre nach dem Mord an US-Rapstar Tupac in Los Angeles gibt es jetzt ein Urteil. Ein heute 63-jähriger Mann steht als Drahtzieher des Mordes vor Gericht und wurde von der Jury schuldig gesprochen. Dem Mann droht eine lebenslange Haft. Im September 1996 war Tupac in einem Auto erschossen worden. 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
1: Schönen guten Morgen, 7:01. Wir haben in Eberswalde 15 Grad im Moment. In Manchen haben wir 15 Grad, Potsdam 15 Grad. Das ist ganz angenehm. Die Luft ist sehr, sehr schön. Es hat geregnet heute Nacht und es wird auch den ganzen Tag über immer wieder Regen geben können. Auch Gewitter mit dabei. Es knallt, es donnert. Heute Abend ist dann wieder Ruhe. So für einen kleinen Abendspaziergang wird es ganz schön. Temperaturen zwischen 22 und 24 Grad maximal.
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0: Der BB-Radio-Straßenscanner zeigt an. Die A115 Richtung Berlin. Hier geht's nämlich los. Ab Kleinmachnow wieder an der Baustelle eine Viertelstunde draufpacken. Im Stadtverkehr Berlin die üblichen 10 Minuten mehr mitbringen auf der A100. Ab jetzt in beide Richtungen. Und ein aktueller Blitzer steht auf der A13 Richtung Dresden in Höhe Karlau. Habe ich noch was vergessen? Dann sagt Bescheid. 0331 74 40 40. Eine gute Fahrt. 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
0: 7:02, guten Morgen.
1: Morgen.
0: Sagen sich wahrscheinlich gerade viele. Hä? Wo kommen die ganzen Kilos her?
1: Ja.
0: Warum die Waage im Badezimmer bei vielen von uns jetzt gerade wieder ein bisschen mehr anzeigt und warum man da nicht gleich in Panik ausbrechen sollte, plus einem kleinen Tipp, wie man 1-2 Kilo ohne Mühe ganz schnell wieder los wird. 6 Minuten Geduld.
1: Oh Gott, ich bleibe auf jeden Fall dran. Dann kann ich auch vielleicht Kamerad daten, weil der ist sehr schön, sehr jung, der sieht fantastisch aus und hat ein super Talent. Er kann einfach toll singen und er ist wahnsinnig freundlich. Wir lieben ihn, ist unser Kumpel. Hier ist aktuelle Musik, Hug Yourself.
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0: Jeff.
1: Besser als ein Kaffee, die Mucke hier bei BB Radio. Hier ist die Morgenshow mit Markus Geiser und Gerlinde Jenicke um 7:09 Uhr. Schon auf die Waage geguckt? Die zeigt nämlich an, wir sind wieder im Herbst.
0: Ich hasse auf die Waage geguckt. Heute Morgen auch auf die Waage geguckt. Was ist denn da los?
1: Das ist der hungrige Herbst, weil wir nehmen automatisch im Herbst immer ein bisschen zu. Aber das ist überhaupt nicht schlimm. Das ist völlig normal. Liegt in unserer Natur. Sind die Gene, weil im Herbst, da werden wir erstens ein bisschen gemütlicher, bleiben mehr drin, essen auch ab und zu mal was Süßes für die gute Laune, weil es glücklich macht. Und wir haben das halt eben noch vom Urmenschen. Ich meine, jetzt musste sich der Urmensch so ein paar kleine Fettpölsterchen anlegen, bevor der kalte Winter dann kommt. Ne?
0: Also bin ich Urmensch oder Eichhörnchen? Ja, offensichtlich. Also ich bereite mich einfach auf die harten Wintermonate vor, ja, indem ich fresse.
1: Ja, eigentlich ja. Und nach Weihnachten, spätestens Neujahr mit den guten Vorsätzen wird sowieso wieder alles besser. Aber wer jetzt so auf die Schnelle ein bisschen Gewicht verlieren möchte, gibt einen kleinen Tipp. Man nimmt einen Fingerbreit Apfelessig in ein Glas, dann mit lauwarmem Wasser auffüllen und immer morgens nach dem Aufstehen als allererstes trinken. Kurbelt den Stoffwechsel an. Also bei mir hat es funktioniert, relativ schnell 1 bis 2 Kilo gekillt, ohne dass ich was tun musste.
0: Ja, das ist wirklich bewundernswert. Ich muss ja davon mich erbrechen. Also da wieder
1: dann verliert man noch mehr.
0: Ja, immer. Aber gut, das ist der Tipp, der hat schon mal funktioniert. Die Leute lieben das und ich kann es einfach nicht. Aber gut, vielen Dank. Jetzt wissen wir, was der hungrige Herbst ist.
1: Ja.
0: Und hier ist BB Radio. Oh, Nico und Vince um 7:10 Uhr. Am I wrong? Schönen guten Morgen.

0: 14, hier ist BB Radio. Guten Morgen, viel Spaß mit Mirja Bös.
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3: Wir deutschen Frauen haben ja international optisch gesehen total schlechten Ruf, ja? Da denkst du dann, fährt so eine Frauengruppe, fährt in Urlaub, hast du direkt hier Damenkegelclub-Gruppe, Ostwestfalen-Lippe sind am Strand, ne? Die werden auch von den Animateuren Pommes genannt, weil die haben weiße Haut und rote Haare und so, war die ganze Nummer. Und wir sind am Strand immer die hässlichsten, weil das Problem ist, wenn die Engländerinnen am Strand bleiben würden und nicht an der Bar saufen würden, dann hätten wir eine Chance. Aber so stehen wir da, ne? Eine deutsche Frau. Gott. Das ist ja das Problem, was du hast als deutsche Frau. Dann kannst du noch nicht mal, weiß jemand, wie soll ich die umschreiben? Kartoffeln, ne? Wie willst du denn? Und dann ist das so eine und dann kommen die Brasilianerin, nein, Chakalaka, hey, hey, so, ne? Die Italienerin, hey, hey, Baffaculo. Die kann ja komplett zu Hause durchdrehen. Das gilt als Temperament von, die schmeißt das komplette Geschirr an die Wand. Der Mann sagt, ah, ja, amore, amore, amore, so, ne? Das musst du dich als deutsche Frau mal wagen. Dann sagt dein Mann aber, ja, die Scherben schickst du aber gleich selber weg, ne? Und im Zweifelsfall hast du als deutsche Frau ja noch nicht mal Scherben. Aber du hast ja nur Tupperware. Die geht gar nicht kaputt in den Schweiß.
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3: Trotzdem mitgesungen. Gleich unser und eurer Motivationshit für diesen Dienstagmorgen. I Love It von Icona Pop. Vorher hielt sie Popmusik für peinlich. Jetzt macht sie es selber mit unglaublich toller Popmusik. Olivia Dean, die ist großartig. Gut, die kann sich jetzt 5 Pools leisten von ihrer Popmusik. Und noch toller Poprock für die Fahrt zum nächsten Termin oder zur nächsten Baustelle. Pumped Up Kicks gleich.
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20: Mit Frank Philipp. Guten Morgen. Brandenburgs Landesregierung berät heute über den Landeshaushalt für die kommenden 2 Jahre. Klar ist, es muss gespart werden. Das Land will weniger neue Schulden machen. Der Berliner Senat diskutiert heute über den aktuellen Hackerangriff. Berlin wird erpresst und soll bis Freitag 2 Millionen Euro in Bitcoins zahlen. Sonst wollen Hacker die erbeuteten sensiblen Daten veröffentlichen.
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19: Mit Patricia Woschny. Guten Morgen. Sonnenstrom made im Havelland geht heute offiziell an den Start. Der neue Solarpark in Nauen wird eröffnet. Er ist bereits komplett am Netz und produziert künftig Strom für die Industrie. Ein Unternehmen kann damit rund 1/10 seines Strombedarfs decken. Die Purzelkinder haben ab heute ein neues Zuhause. Die Kindertagespflege ist innerhalb von Plauen in Brandenburg an der Havel umgezogen. Hier gibt's jetzt unter anderem mehr Platz zum Bewegen, eine große Terrasse und einen eigenen Ruheraum. 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
3: Für ganz Brandenburg und Berlin zuverlässig und genau. Guten Morgen hier in Brandenburg an der Havel und im gesamten Havelland. In Wust, Rietz und Klosterlinien heute bis 24 Grad, ziemlich wechselhaft, Regen, Wolken. Zum Abend hin wird es dann wieder ein bisschen schöner. 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
21: Der BB-Radio-Straßenscanner zeigt an. Vorsicht bitte auf der A10, dem nördlichen Ring Richtung Dreieck Havelland. Zwischen dem Dreieck Pankow und Birkenwerder sind Leute an der Fahrbahn unterwegs. Dann ein kaputter LKW und langsam aber sicher bildet sich da auch ein Stau auf der A9 Richtung Berlin zwischen Kleinmarzehns und Niemegk und die A115 Richtung Berlin ab Kleinmachnow wegen der Baustelle jetzt 20 Minuten draufpacken. Da ist es im Stadtverkehr Berlin doch ein bisschen entspannter. Da sind es nur die üblichen 10 Minuten auf der A100 in beide Richtungen, die wir mehr mitbringen. Und ein aktueller Blitzer steht dann auf der B112 Richtung Güldendorf in Höhe Lossow. Habt ihr noch was für mich? Staus und Blitzer an die 0331 74 40 40. Eine gute Fahrt. 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
21: Guten Morgen! 7.33 Uhr und wenn ihr immer noch nicht wach seid, zocken wir halt ein bisschen, weil das dürfte dann jeden aus dem Schlaf reißen. Also ihr könnt gerne wieder mitraten bei eurem Lieblingsspiel Stadtland Plus um 7:45.
3: Ja, ist ja schon wieder Sonntag. Sonntagmorgen, nee, ist nicht, aber es fühlt sich so an einem Dienstagmorgen, wenn wir Olivia Dean jetzt spielen mit Man I Need.
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0: 7.40 Uhr.
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0: Freunde, Landsleute, Brandenburger, 50 Kilometer fahren wir täglich im Schnitt mit dem Auto. Ihr braucht das Auto und da darf tanken einfach kein Luxus sein. Und deshalb gibt's für euch den ganzen September über jede Stunde eine volle Tankfüllung. In dieser Stunde wäre es eine für Jens Richter aus Frankfurt-Oder, aber nur, wenn er sich auch zurückgemeldet hat. Hallo Jens Richter.
2: Hallöchen, ich begrüße euch.
0: Und damit hat er schon sein Tagwerk erledigt.
3: Herzlichen Glückwunsch.
2: Vielen, vielen Dank, das ist super. Ich danke euch.
3: Lohnt sich denn so eine fette Tankfüllung für dich? Erzähl mal, wie viel brauchst du?
2: Ja, also ich brauche im Monat sehr viel, weil ich jeden Tag von Frankfurt nach Fürstenwalde pendel. Das sind immer um die 90 Kilometer hin und zurück.
3: Wow.
2: Und da ist es natürlich sehr, sehr hilfreich.
3: Ach cool.
0: Also schön. Ab jetzt fährst du einmal auf unsere Kosten. Wenn ihr Jens kennenlernen wollt, das ist der, der ganz links auf der Autobahn fährt mit der Lichthupe.
2: Zack. Wenn es denn mal so wäre.
0: Und jetzt ihr, meldet euch an auf bbradio.de und um 8 wieder auf euren Namen achten.
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0: 7.43 Uhr.
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2: Liebe Ulrike aus Herzberg, erstmal guten Morgen.
3: Guten Morgen.
0: Morgen.
2: Und die gute Nachricht für dich ist 4. Das ist durchaus schlagbar, ne?
0: Ja. Ach,
3: ich hoffe ja.
0: Naja, hier ist dein A.
2: Locker.
0: Du sagst einfach Stopp und bitte.
3: Stopp.
2: B. Alles klar. Deine 30 Sekunden. Der Buchstabe B und wir starten natürlich auch bei dir mit der Stadt mit B.
3: Bonn.
2: Land.
3: Bulgarien.
2: Etwas, das ich mir nie kaufen würde.
3: Ein Ball.
2: Etwas Rundes mit B.
3: Ein Ball.
2: Das sollte man nicht trinken.
3: Blubberwasser.
2: Schlechte Sportart für einen Tyrannosaurus.
3: Basketball.
2: Ausreden fürs Date.
3: Breit.
2: Peinliches Kostüm für Halloween mit B.
3: Ein Ball.
2: Das ist sehr balllastig.
0: Wir haben 8.
2: Das ist aber mal eine ordentliche Zahl.
0: Das ist ordentlich, nur wenn man immer dasselbe Wort sagt.
2: Wir machen eine 7 daraus. Und das ist immer noch verdammt gut. Und
0: da musst du diese Regel aber einführen, dass wenn ein Wort dreimal fällt, dann muss eins weg.
2: Einmal
0: das müssen wir für
2: werden.
0: Immer jetzt
2: das
0: so machen.
2: Das ist jetzt für immer.
0: Das ist unfair.
2: Oder wie man bei den Juristen sagt, das ist jetzt Lex Ulrike. Wird dafür in die Geschichte eingehen. Liebe Ulrike, drück dir die Daumen, dass die 7 reichen. Und es kann durchaus sein. Und ihr könnt jetzt mit der neuen Regelung, mit der Lex Ulrike, versuchen, drüber zu kommen.
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0: You look perfect tonight. Welcher Mann hört das nicht gerne? Guten Morgen um 7.52 Uhr. 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
1: Macht euch schon mal locker. Gleich gibt's einen kleinen Büroküchentanz. Und dafür gibt's keinen besseren Hit als Just Dance von Lady Gaga. Eine Stimme zum Dahinschmelzen haben wir auch dabei. Alex Warren mit seiner ganz aktuellen Nummer. Und sie schwingt auf der Abrissbirne direkt in euer Ohr. Miley Cyrus und ihr Wrecking Ball für die Vielfalt gleich.
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1: Ihr holt euch den ganzen September lang Tankfüllungen, weil es einfach Zeit wurde. Und ihr seid dabei. Angemeldet auf bbradio.de hat sich Kerstin Krickner auch aus Eiche. Kerstin Krickner, du hast jetzt eine Stunde Zeit zurückzurufen. 0331 74 40 40.
0: Und damit ist es 8 Uhr.
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19: Mit Frank Philipp, guten Morgen. Mit dem aktuellen Hackerangriff auf die Berliner Verwaltung befasst sich heute der Berliner Senat. Berlin wird erpresst und soll bis Freitag 2 Millionen Euro in Bitcoins zahlen. Sonst wollen die Hacker die erbeuteten sensiblen Daten veröffentlichen. Welche dies genau sind, darüber will heute der regierende Bürgermeister Kai Wegner sprechen. In Nauen im Havelland wird heute einer der größten Solarparks Brandenburgs eröffnet, berichtet Patricia Woschny aus der BB-Radio-Redaktion.
20: Sonnenstrom made im Havelland geht heute offiziell an den Start. Der neue Solarpark ist bereits komplett am Netz und produziert künftig Strom für die Industrie.
19: Der Solarstrom ist für die Metallverarbeitungsfirma der Wieland-Werke bestimmt. Brandenburg will sparen und Brandenburgs Finanzminister Daniel Keller stellt heute den Haushaltsplan für die kommenden 2 Jahre in Potsdam vor. Zuschüsse für soziale Dienste werden wohl gekürzt, das Kita-Essen wird teurer und Beamte sollen ein wenig mehr arbeiten, ohne Finanzausgleich. Jetzt noch mehr aus unserer Region von unserer BB-Radio Brandenburg-Reporterin Romy Ortwald.
21: In Lübbenau wird heute das neue Spreewaldstadion offiziell eröffnet. Nach Jahren der Bauzeit ist die Anlage damit fertig. Besucher können die neuen Räume am Stadion besichtigen und das deutsche Sportabzeichen ablegen.
19: Danke, Romy. Rund 30 Jahre nach dem Mord an US-Rapstar Tupac in Los Angeles gibt es jetzt ein Urteil. Ein heute 63-jähriger Mann steht als Drahtzieher des Mordes vor Gericht und wurde von der Jury für schuldig befunden.
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1: Schönen guten Morgen. Es hat geregnet in der Nacht und es ist eigentlich ganz angenehm. Es gibt sehr schöne Luft heute früh bei 16 Grad. In Guteborn im Moment, in Lübben haben wir 16 Grad, in Neuruppin sind es 15. Es wird den ganzen Tag immer wieder Regen und Gewitter geben können. Das wird zum Abend hin dann ein bisschen angenehmer. Das Ganze bei 22 bis 24 Grad maximal.
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0: Der BB-Radio Straßenscanner zeigt an. Vorsicht bitte auf der A10, dem nördlichen Ring Richtung Dreieck-Havelland. Zwischen dem Dreieck Pankow und Birkenwerder sind immer noch Leute an der Fahrbahn unterwegs. Kaputter LKW auf der A9 Richtung Berlin zwischen Kleinmarzins und Niemeck. Und auf der A115 Richtung Berlin ab Kleinmachnow brauchen wir zurzeit 20 Minuten länger. Im Stadtverkehr Berlin die üblichen 10 Minuten mehr einplanen auf der A100 in beide Richtungen. Und ein aktueller Blitzer steht auf der L303 Richtung Tasdorf zwischen Eggersdorf und Tasdorf. Habt ihr noch was? Staus und Blitzer einfach an die 033 1 74 40 40, eine gute Fahrt. 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
22: Guten Morgen!
1: Morgen.
0: Es ist 8:01 und es ist ja immer das Gleiche mit dem Herbst. Ne? Da trifft man dann auf diese verschiedenen Menschengruppen. Die, die den Herbst hassen, die, die den Herbst mögen, ja. Und Ultra-Hardcore-Herbst-Fans, ja, mit eigenen Fangesängen. Und die hören wir uns mal an bei Die Welt in 30 Sekunden um 8:45.
1: Jetzt gibt's erstmal Taylor Swift. Ohne die wäre das Programm sehr trist und leer. Und hier ist sie mit einem ihrer vielen aktuellen Hits. Soll ja auch ein bisschen abwechslungsreich sein. Opalite.
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0: Die BB Radio Morgenshow mit Markus Kaiser und Gerlinde Jenicke. Guten Morgen. Ausmisten. Das scheint gerade so ein Trend zu sein und ich bin total angefixt. Alles muss raus. Ich habe von allem zu viel. Zu viele Klamotten, Geschirr, Handtücher, Gläser, Handyhüllen, Wärmflaschen sogar. Wir brauchen 6 Wärmflaschen, ja. Ich kann es empfehlen, auszumisten. Das hat ja auch ein bisschen was mit Loslassen zu tun, weil es kommt ja oft der Gedanke, irgendwann brauche ich das vielleicht nochmal. Aber wie oft hat man es dann wirklich gebraucht? Ja, und es tut wirklich gut und man muss ja auch nicht alles wegwerfen.
1: Hab einen Kumpel, der hat gerade ausgemistet, ist nach hinten losgegangen. Der hat alles vors Haus gestellt zum Mitnehmen. Kennt man ja diese Kisten hier einfach bedienen. Am nächsten Tag standen da 30 Sachen mehr, weil die Leute in der Gegend haben sich gesagt, oh geil, dann kann ich meinen Müll dazustellen. Das hat ein richtiges Problem.
0: Also ich finde es sehr, sehr mühselig, alles zusammenzupacken und wohin zu bringen, außer in den Müll. Ja, aber es sind ja gute Sachen teilweise und vielleicht ist das eine Idee für euch. Ich habe vor Umzügen immer alles, was weg kann, mit gelben Zetteln vollgeklebt, ja, und eine Party gemacht und jeder konnte sich das mitnehmen, was er gut fand, was einen gelben Zettel drauf hatte. Und an der Tür war so eine kleine Kiste, da konnte man so einen Obolus reinwerfen, wenn man wollte, man musste nicht. Und das habe ich dann in den Umzug gesteckt. Ja, und das mache ich auch dieses Jahr wieder. Vielleicht habt ihr auch einen Granatentipp, wohin mit den Sachen, wenn nicht in den Müll oder das, was eben wirklich jeder kennt, Online-Verkauf oder dem Nachbarn über den Gartenzaun werfen, was man so macht.

0: Es ist 8.13 Uhr.
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2: Der Herbst kommt und bald schon kehren die ersten Laubbläser zurück in unsere Gärten. Und es gibt Kürbisse und Kürbisfeste und Äpfel und Apfelfeste und Pfützen und Pfützenfeste. Bei manchen geht die Herbstliebe ja so weit, dass die regelrechte Herbst-Ultras sind. Wie im Fußball, nur geht's eben um Kastanienmännchen. Oder es geht ums schön gefärbte Laub. Lassen wir uns doch einfach anstecken. Vorfreude ist die schönste Freude.
3: Wir wollen Nieselregen, wir wollen Nieselregen.
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0: Tja, lässt du uns schon mal ein bisschen von Freitag träumen, Katy Perry. Es ist aber Dienstag, 8.24 Uhr, die BB-Radio-Morgenshow mit Markus Geiser und Gerlinde Jenicke
1: hier. Guten Morgen, aktueller DJ-Sound, um gut in diesen Herbst zu starten, kommt von Kygo. Mit diesem Hit hat sie nicht nur den ESC 2012 gewonnen, sondern auch einen der besten Dance-Pop-Hits mitgebracht. Loreen mit Euphoria. Und es gibt eine aktuelle Nummer, die hat richtig Girly-Power. Also der Motivationssong für alle Mädels. Where is my husband? Wo ist denn mein Ehemann? Den gibt's gleich.
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19: Mit Frank Philipp. Guten Morgen. Brandenburgs Landesregierung berät heute über den Landeshaushalt für die kommenden 2 Jahre. Klar ist, es muss gespart werden. Das Land will weniger neue Schulden machen. Der Berliner Senat diskutiert heute über den aktuellen Hackerangriff. Berlin wird erpresst und soll bis Freitag 2 Millionen Euro in Bitcoins zahlen. Sonst wollen Hacker die erbeuteten sensiblen Daten veröffentlichen.
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20: Mit Patricia Woschny. Guten Morgen. Politik und Wirtschaft kommen heute im Havelland an einen Tisch. Auf dem Landgut Stober in Großbenitz lädt die IHK zum Wirtschaftsempfang. Mit dabei sind auch Brandenburgs Oberbürgermeister Daniel Kalb sowie Vertreter aus Politik und Unternehmen. Sonnenstrom made im Havelland geht heute offiziell an den Start. Der neue Solarpark in Nauen wird eröffnet. Er ist bereits komplett am Netz und produziert künftig Strom für die Industrie. Ein Unternehmen kann damit rund 1/10 seines Strombedarfs decken. 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
1: Für ganz Brandenburg und Berlin zuverlässig und genau. Guten Morgen hier in Brandenburg an der Havel und im gesamten Havelland. In Wust, Rietz und Kloster-Lenin heute bis 24 Grad, ziemlich wechselhaft, Regen, Wolken. Zum Abend hin wird es dann wieder ein bisschen schöner. 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
21: Der BB-Radio-Straßenscanner zeigt an. Und mittlerweile sind es 30 Minuten plus auf der A115 Richtung Berlin ab Kleinmachnow wegen der Baustelle. Im Stadtverkehr Berlin auch etwas voller geworden. 15 Minuten draufpacken auf der A100 in beide Richtungen. Aktueller Blitzer A10 südlicher Ring Richtung Dreieck Spreeau im Dreieck Nutetal. Und wenn ihr noch was gesehen habt, Staus und Blitzer, einfach an die 0331 74 40 40. 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
1: Guten Morgen! Schönen guten Morgen, es ist 8.31 Uhr. Der Kaiser ist ja sehr schlau, aber nicht immer. Und dann kommt ihr. Dann kommt ihr ins Spiel und macht ihn fertig und schlagt den Kaiser. Wir lieben das, mit euch zu spielen, euch kennenzulernen. Wenn ihr ihn fertig macht, freue ich mich. 3:45 nächste Runde. 0331 74 40 40. Gibt doch was Schönes zu gewinnen, natürlich.
21: Ich kann mich nicht entscheiden. Es gibt so viele coole aktuelle Hits in dieser halben Stunde. Von welchen erzähle ich euch? Zum Beispiel gleich noch Kaigo und Khalid, Save My Love. Oder wie wär's denn mit einer Nummer, die aktuell ist, aber klingt wie eine der ganz bombastischen von Destiny's Child. Ja, also, Ray, Where's My Husband? Damit fangen wir an.
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0: Es ist 8.39 Uhr.
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0: Tanken darf kein Luxus sein. Deswegen haben wir uns gesagt, ey, passt auf, Leute. Also, wir pendeln hier so viel in Brandenburg und Berlin. Da ist eine Tankfüllung einfach lebenswichtig. Und ihr gewinnt bei uns im September jede Stunde, jeden Tag eine komplette Tankfüllung. In dieser Stunde für Kerstin Kritzner aus Eiche.
2: Ja, guten Morgen.
3: Herzlichen Glückwunsch. Ey, ja. Es ist so einfach, ne? Einfach anmelden über die BB-Radio-App und dann einmal voll tanken für lau.
2: Ja, hammermäßig einfach, wirklich easy peasy. Und ich freue mich riesig. Ich bin hier gerade total hier aus den Socken.
3: Ja, bist du viel fahren, ja? Bist du viel unterwegs?
2: Ja, Mutti-Taxi, zwei Jungs, der eine nach da, also Fußball, Teileboxen, ein Kumpel, naja.
0: Naja, ich kenne das, da ist weit weg meistens.
2: Ja.
3: Na, dann gute Fahrt. Schön, dass du mitgemacht hast. Und ihr meldet euch bitte an über die BB-Radio-App und dann achtet ihr um Punkt 9 auf euren Namen im Programm.

0: Und beim letzten war es 8.43 Uhr.
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2: Ina aus Wittenberge, guten Morgen.
3: Ja, guten Morgen.
0: Moin.
2: Schön, dass du bei uns bist. Es soll ja auch für dich gut laufen mit einer streng limitierten BB-Radio-Morgenshow-Tasse. Sie ist ganz exklusiv und dafür errätst du einen Begriff. Bitte schneller als der Kaiser. Mal sehen, wie ihr euch schlagt. Tipp Nummer 1. Ich bin an manchen Tagen richtig voll, an anderen ziemlich leer. Mhm. Autos haben bei mir grundsätzlich Hausverbot.
0: Okay.
2: Cafés und Geschäfte reihen sich bei mir aneinander.
3: Fußgängerzone.
2: Ja!
0: Verdammt nochmal, warst du schnell. Ich hatte es auch auf der Zunge, aber da war Ina sowas von...
2: Ina, super. Na, du bist hier eine kleine Inspiration für alle, die denken, na, der Kaiser ist schneller. Ist eben nicht immer so.
3: Ich bin übrigens auch schon das zweite Mal dabei, weil ich für meinen Mann auch noch eine Tasse wollte.
0: Ach, du hast es mir doppelt gezeigt, Ina.
2: Ja, toll. Jetzt habt ihr beide eine Tasse. Na, dann viel Spaß damit und einen schönen Tag. Schön. Danke dir.
0: Grüß ihn. Also, dann, wäre ich da gern dabei sonntags, wenn ihr frühstückt und euch mit diesen Tassen dazu prostet. Das muss ein Anblick sein. Irre! Also, das müsst ihr unbedingt für euch zu Hause auch schaffen. Unbedingt anmelden.
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0: Wir müssen uns mit den Musikern besser absprechen, weil jedes Mal, wenn ich abbeiße, fangen die an zu singen hier. Und dann habe ich den Mund voll, wenn wir reden müssen.
1: Guten Morgen.
0: Es ist 8.55 Uhr, die BB-Radio-Morgenshow hier. Guten Morgen.
1: Ja, guten Morgen. Auch wenn heute Herbstbeginn ist, hören wir uns gerne nochmal den Sommerhit des Jahres an von Shakira und Burner Boy. Außerdem haben wir die gute Laune-Hymne schlechthin für euch. Happy heißt ja auch schon fröhlich aus den Zehnern. Und ganz frischen aktuellen Pop haben wir dabei von einer tollen Frau mit einer unglaublich tollen Stimme. Olivia Rodrigo mit Drop Dead gleich.
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0: Vielen Dank für die Füllung, die Tankfüllung, nämlich die es den ganzen September lang stündlich bei uns gibt. Und dafür einfach nur anmelden auf bbradio.de, so wie René Wuttke aus Schwielosee, Ortsteil Geldow. René Wuttke aus Schwielosee, Ortsteil Geldow. Du hast jetzt genau eine Stunde Zeit, uns zurückzurufen unter 0331 74 40 40 und damit ist es 9 Uhr.
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14: Mit Frank Philipp. Guten Morgen. Mit dem aktuellen Hackerangriff auf die Berliner Verwaltung befasst sich heute der Berliner Senat. Berlin wird erpresst und soll bis Freitag 2 Millionen Euro in Bitcoins zahlen. Sonst wollen die Hacker die erbeuteten sensiblen Daten veröffentlichen. Welche dies genau sind, darüber will heute der regierende Bürgermeister Kai Wegner sprechen. In Nauen im Havelland wird heute einer der größten Solarparks Brandenburgs eröffnet, berichtet Patricia Woschny aus der BB-Radio-Redaktion.
15: Sonnenstrom made im Havelland geht heute offiziell an den Start. Der neue Solarpark ist bereits komplett am Netz und produziert künftig Strom für die Industrie.
14: Der Solarstrom ist für die Metallverarbeitungsfirma der Wieland-Werke bestimmt. Brandenburg will sparen und Brandenburgs Finanzminister Daniel Keller stellt heute den Haushaltsplan für die kommenden 2 Jahre in Potsdam vor. Zuschüsse für soziale Dienste werden wohl gekürzt, das Kita-Essen wird teurer und Beamte sollen ein wenig mehr arbeiten ohne Finanzausgleich. Jetzt noch mehr aus unserer Region von unserer Bibi Radio Brandenburg-Reporterin Romy Ortwald.
16: Eines der modernsten Radsatzcenter Europas geht heute in Schwarze Pumpe in Betrieb. Hier werden Räder und Achsen von Zügen instand gesetzt. Damit wächst die Lausitz als Standort für Bahntechnik und Industrie weiter.
14: Danke, Romy. Mit dem heutigen 1. September gibt es neue gesetzliche Regeln. So steigen die Gehälter für Zeitarbeiter an Bahnhöfen, gilt ab sofort ein Alkoholtrinkverbot und es gibt erweiterte Beratungsrechte bei den Steuern. 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
1: Schönen guten Morgen. Es ist wechselhaft heute den ganzen Tag über. Luft ist ganz angenehm, ne? Hat ein bisschen geregnet in der Nacht, auch den ganzen Tag über immer wieder Regen möglich heute. Temperaturen bis 24 Grad maximal. Zum Abend hin wird's ganz schön. Im Moment haben wir in Lindenberg 16 Grad, in Wittstock-Dosse auch 16 und 15 Grad in Wiesenburg.
17: 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Bitte vorsichtig auf der A24 Richtung Berlin zwischen Meinberg und Meinburg und Putlitz gab es einen Unfall. Dann sind Leute an der Fahrbahn unterwegs im Kreis Dahme-Spreewald auf der B179 zwischen der Siedlung Neubrück und Märkisch-Buchholz und eine halbe Stunde mittlerweile draufpacken auf der A115 Richtung Berlin wegen der Baustelle ab Kleinmachnow. Im Stadtverkehr Berlin sind es nach wie vor 15 Minuten, die es länger dauert auf der A100 in beide Richtungen und ein aktueller Blitzer steht in Zützen auf der B96 Richtung Barut, Höhe Bushaltestelle, ist eine 30er-Strecke. Habt ihr noch was? Dann immer her damit. Staus und Blitzer an die 0331 74 40 40. Eine gute Fahrt.
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17: Yes, fast schon wieder Wochenende, denn es ist schon Dienstag, 9.02 Uhr.
1: Ja, gleich über die Frau, die endlich nach 10 Jahren offenbar wieder an einem neuen Album arbeitet. Rihanna mit S&M, das ist einer ihrer besten Hits, haben wir gleich. Jetzt aber erstmal den Sommerhit des Jahres von der Frau mit der beweglichsten Hüfte der Welt. Da weiß man auch gar nicht, ob die wirklich fest angebracht ist, diese Hüfte, oder? Weiß man nicht. Shakira und Burna Boy, Die Die.
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0: Und es ist 9.16 Uhr.
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0: 50 Kilometer im Schnitt fahrt ihr jeden Tag mit dem Auto hier in Brandenburg. Wir sind Pendlerland Nummer 1 und da sollte tanken kein Luxus sein, weil wir brauchen unser Auto. Tja, wir haben uns gesagt, wenn der Staat es nicht schafft, greifen wir euch unter die Arme und deswegen gibt es den ganzen September über jede Stunde eine volle Tankung. In dieser Stunde für René Wuttger aus Schwielowsee, Ortsteil Geltow. Moin!
2: Moin, hallo.
3: Ja, herzlichen Glückwunsch. Musst du viel fahren? Wahrscheinlich schon, ne? Du klingst schon wie ein Vielfahrer.
2: Ich fahre täglich zur Arbeit einmal quer durch Potsdam, Staustrecken, Zeppelinstraße, breite Straße bis zum Bahnhof.
3: Hauptsache voll, ja.
2: Vom Sterncenter, ja.
3: Du klingst ja auch schon völlig fertig. Also viel Spaß beim Tanken und danke, dass du dich angemeldet hast auf bbradio.de.
2: Ja, vielen Dank auch. Also gerade in den Zeit kann man das sehr gut gebrauchen.
3: Fahr schön vorsichtig.
0: Gute Fahrt, mein Lieber. Anmelden auf bbradio.de. Um 10 kommt ja schon der nächste Name.

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1: Guten Morgen. In der kommenden halben Stunde ist ja wirklich für alle was dabei. Party-Dance-Musik, um im Dienstwagen abzugehen, von Jennifer Lopez und David Guetta. Entspannter Sommersound für die Frühstückspause, George Ezra und Budapest und Pop-Rock als Motivation fürs Gespräch beim Chef. Es wird dann alles besser. Hall of Fame gleich.
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19: Mit Frank Philipp. Guten Morgen. Brandenburgs Landesregierung berät heute über den Landeshaushalt für die kommenden 2 Jahre. Klar ist, es muss gespart werden. Das Land will weniger neue Schulden machen. Der Berliner Senat diskutiert heute über den aktuellen Hackerangriff. Berlin wird erpresst und soll bis Freitag 2 Millionen Euro in Bitcoins zahlen. Sonst wollen Hacker die erbeuteten sensiblen Daten veröffentlichen.
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20: Mit Patricia Woschny. Guten Morgen. Politik und Wirtschaft kommen heute im Havelland an einen Tisch. Auf dem Landgut Stober in Großbenitz lädt die IHK zum Wirtschaftsempfang. Mit dabei sind auch Brandenburgs Oberbürgermeister Daniel Kalb sowie Vertreter aus Politik und Unternehmen. Sonnenstrom made im Havelland geht heute offiziell an den Start. Der neue Solarpark in Nauen wird eröffnet. Er ist bereits komplett am Netz und produziert künftig Strom für die Industrie. Ein Unternehmen kann damit rund ein Zehntel seines Strombedarfs decken. 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
1: Für ganz Brandenburg und Berlin zuverlässig und genau. Guten Morgen hier in Brandenburg an der Havel und im gesamten Havelland. In Wust, Rietz und Klosterlinien heute bis 24 Grad, ziemlich wechselhaft, Regen, Wolken. Zum Abend hin wird es dann wieder ein bisschen schöner. 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
0: Der BB-Radio-Straßenscanner zeigt an. Die A115 Richtung Berlin dauert wieder länger. Ab Kleinmachnow wegen der Baustelle eine halbe Stunde draufpacken. Außerdem Vorsicht bitte immer noch auf der A24 Richtung Berlin, denn es gab einen Unfall zwischen Mainburg und Putlitz. Man kommt aber dran vorbei. Im Stadtverkehr Berlin sind es wie immer 15 Minuten, die wir draufpacken auf der A100 und zwar in beide Richtungen. Und noch ein aktueller Blitzer, der steht auf der B112 Richtung Güldendorf in Höhe Lossow. Habt ihr noch was für mich? Staus und Blitzer einfach melden per Telefon oder WhatsApp 0331 74 40 40. Eine gute Fahrt. 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
0: Guten Morgen! 9.31 Uhr. So, jetzt kommt sie raus, die Sonne hier vor unserem Fenster in Potsdam-Babelsberg.
1: Das ist herrlich.
0: Na ja, klar, die will jetzt genau mitkriegen, was Mirja Böß gleich zu erzählen hat. Bei den besten Comedians Deutschlands um 9:45. Ihr könnt das auch. Ihr seid wie die Sonne.
1: Ein Hit jetzt wie Zuckerwatte. Zergeht im Ohr. Sarah Larsen hier ist aktuelle Musik mit Lush Life.
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0: Divido und es ist auch 9.45 Uhr. Viel Spaß mit Mia Bös.
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3: Wir deutschen Frauen haben ja international optisch gesehen total schlechten Ruf, ja? Da denkst du dann, fahren so eine Frauengruppe, fährt in Urlaub, hast du direkt hier Damenkegelclub-Gruppe, Ostwestfalen-Lippe sind am Strand, ne? Die werden auch von den Animatoren Pommes genannt, weil die haben weiße Haut und rote Haare und so, die ganze Nummer. Und wir sind am Strand immer die Hässlichsten, weil das Problem ist, wenn die Engländerinnen am Strand bleiben würden und nicht an der Bar saufen würden, dann hätten wir eine Chance. Aber so stehen wir da, ne? Eine deutsche Frau. Gott. Das ist ja das Problem, was du hast als deutsche Frau. Dann kannst du noch nicht mal, weiß jemand, wie soll ich die umschreiben? Kartoffeln, ne? Wie willst du dann? Und dann ist das so eine und dann kommen die Brasilianerin, nein, Chakalaka, hey, hey, so, ne, die Italienerin, hey, Baffaculo. Die kann ja komplett zu Hause durchdrehen. Das gilt als Temperament von, die schmeißt das komplette Geschirr an die Wand, der Mann sagt, ah, ja, amore, amore, amore, so, ne? Das musst du dich als deutsche Frau mal wagen. Dann sagt dein Mann aber, ja, die Scherben schickst du aber gleich selber weg, ne? Und im Zweifelsfall hast du als deutsche Frau ja noch nicht mal Scherben. Aber du hast ja nur Tupperware. Die geht gar nicht kaputt, wenn du nicht weißt.
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14: Was für ein Hammerstart in den September. Den ganzen Monat über gibt's nämlich für euch hier Tankfüllung. Auf bbradio.de dafür angemeldet hat sich Marcel Jung aus Eberswalde. Marcel, jetzt eine Stunde Zeit, hier anzurufen. Für deine Tankfüllung 0331 74 40 40. Und damit ist es gleich 10 Uhr am Dienstag.
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15: Mit Frank Philipp. Guten Tag. Die Deutsche Bahn setzt ab heute das Alkoholverbot an den Bahnhöfen um. So darf auf den Bahnsteigen unter den Bahnhofshallen kein Alkohol mehr getrunken werden. Die Kioske dürfen jedoch weiterhin Alkohol verkaufen. Auch geschlossene Flaschen dürfen mitgeführt werden. Das Alkoholverbot soll die Sicherheit erhöhen. Im Brandenburger Handwerk steigen die Ausbildungsverträge immer mehr. Junge Menschen entscheiden sich für eine Lehre in einem Handwerksberuf. Derzeit sind allein in Ostbrandenburg 880 Ausbildungsverträge unterzeichnet worden. Ziel sind 1000. Nach der Sturzflut im Himalaya ist die Zahl der Todesopfer weiter gestiegen. Über 1000 Tote wurden jetzt offiziell registriert. Rund 5000 Menschen werden noch vermisst. Ein Gletscher war in der vergangenen Woche in rund 7000 Metern Höhe gebrochen und hatte eine Geröll- und Schlammlawine ausgelöst. 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
14: Wir starten in den 1. September heute mit Temperaturen bis 24 Grad. Wir haben viele Wolken. Es lockert heute zwischendurch mal auf, aber Regen kommt eher selten dazu. Morgen ist es meistens freundlich und genauso warm wie heute.
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14: Und der BB-Radio Straßenscanner zeigt jetzt an: Auf der A115 Richtung Berlin braucht ihr ab Kleinmachnow so 15 Minuten länger, da wird ja gebaut. Außerdem im Stadtverkehr Berlin auf der A100 Richtung Norden 15 Minuten plus ab Wechstraße und Richtung Süden 15 Minuten mehr ab Detmolder Straße. Es wird außerdem geblitzt auf dem südlichen Ring Richtung Dreieck Spreeau, direkt im Dreieck Knutetal. Und wenn ihr noch was habt, Staus oder Blitzer, sagt uns gerne Bescheid. Nummer zu uns ist die 0331 74 40 40. Eine gute Fahrt. 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
14: 1. September, es ist doch wirklich Wahnsinn. Nur noch ein Drittel vom Jahr liegt vor uns. Aber gut, ich meine für alle Weihnachtsfans zum Beispiel auf jeden Fall das beste Drittel. Wir feiern hier auf jeden Fall jetzt erstmal den Dienstag gleich mit aktuellem Chartsound Turn the Lights Off. Und vorher gibt's hier ganz große Gefühle mit Alex Warren. Das ist Ordinary.

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0: 10.16 Uhr, ihr hört BB-Radio, gleich mit dem BB-Radio mehr Musikversprechen. Das heißt für euch, es gibt eine halbe Stunde Musik ohne Unterbrechung. Mit dabei richtig große Stars, wie zum Beispiel die Rocker von den Imagine Dragons oder auch The Weeknd. Wir haben aktuellen Chartsound mit Taylor Swift mit dabei. Es gibt so richtig schöne Nostalgie-Klassiker, wie zum Beispiel Hollywood Hills. Also auf jeden Fall auch für euren Geschmack was am Start.
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0: Für ganz Brandenburg und Berlin zuverlässig und genau für eure Region. Mit vielen Wolken heute, es lockert zwischendurch aber mal auf. Regen gibt's nur selten bei bis zu 24 Grad. Morgen noch ein bisschen freundlicher mit bis zu 23 Grad. 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
0: Der BB-Radio Straßenscanner zeigt auf der A115 Richtung Berlin ab der Machno 10 Minuten plus. Stadtverkehr Berlin, A100 in beiden Richtungen auf Höhe vom Innsbrucker Platz 10 Minuten mehr. Und auf der A111 stadteinwärts zwischen Kreuz Oranienburg und Hennigsdorf sind es auch 10 Minuten plus. Dann wird aktuell geblitzt, und zwar auf der A13 Richtung Dresden Höhe Karlau. Und wenn ihr noch was habt, einen Stau, einen Blitzer, sagt uns gern Bescheid. Nummer zu uns ist die 0331 74 40 40. Kommt gut und vor allem sicher an.
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RBB Radio, die besten aktuellen Hits für euren Dienstag und für neun Monate. Da passt ja sehr, sehr gut frischer Sound rein. Deswegen hier eine Newcomerin, ihr erster richtiger großer Erfolg. Das ist Vertigo von Tiffany Harris.

0: Gleich 11. Ihr hört BB Radio mit mehr Vielfalt in der Playlist. Wir haben einen der ganz großen Hits von ihren Anfängen dabei, Lady Gaga, Paparazzi. Wir haben außerdem natürlich aktuellen Sound mit der Hammerstimme von Teddy Swims. Oder auch ein Zehner, richtig cool, Jennifer Lopez, Ain't Your Mama, gleich hier.
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0: Den ganzen September über gibt's für euch hier Tankfüllungen. Auf bbradio.de angemeldet hat sich Doreen Pahl aus Steinhöfel. Doreen, also eine Stunde hast du jetzt Zeit. Hol dir den Tankfüllung. Ruf an 0331 74 40 40. Und es ist 11 Uhr am Dienstag.
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7: Mit Frank Philipp. Guten Tag. Die Deutsche Bahn setzt ab heute das Alkoholverbot an den Bahnhöfen um. So darf auf den Bahnsteigen und in den Bahnhofshallen kein Alkohol mehr getrunken werden. Die Kioske dürfen jedoch weiterhin Alkohol verkaufen. Auch geschlossene Flaschen dürfen mitgeführt werden. Das Alkoholverbot soll die Sicherheit erhöhen. Im Brandenburger Handwerk steigen die Ausbildungsverträge. Immer mehr junge Menschen entscheiden sich für eine Lehre in einem Handwerksberuf. Derzeit sind allein in Ostbrandenburg 880 Ausbildungsverträge unterzeichnet worden. Ziel sind 1000. Nach der Sturzflut im Himalaya ist die Zahl der Todesopfer weiter gestiegen. Über 1000 Tote wurden jetzt offiziell registriert. Rund 5000 Menschen werden noch vermisst. Ein Gletscher war in der vergangenen Woche in rund 7000 Metern Höhe gebrochen und hatte eine Geröll- und Schlammlawine ausgelöst. 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
0: Wir starten in September heute mit Temperaturen bis 24 Grad. Viele Wolken dabei, es lockert auch mal auf, Regen gibt's nur selten. Morgen ist es ein Ticken freundlicher bei bis zu 23 Grad.
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0: Und der BB Radio Straßenscanner zeigt jetzt an: A13 Richtung Dresden zwischen Bessensee und Teupitz 10 Minuten plus. Genauso sieht's aus auf der 115 Richtung Berlin ab Kleinmachnow. Im Stadtverkehr Berlin A100 in beiden Richtungen auf Höhe vom Innsbrucker Platz 10 Minuten mehr. Und einen aktuellen Blitzer hat uns Marcel gemeldet.
8: B2 Fahrt Richtung Michendorf oder Richtung Autobahn und zwar kurz hinterm Ortseingangsschild, da sind schon 50.
0: Vielen lieben Dank dir. Und wenn ihr noch was seht, Staus oder Blitzer, dann sagt uns auch gern Bescheid. Nummer zu uns ist die 0331 74 40 40. 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
0: 1. September für viele Auszubildende in Brandenburg und Berlin. Also der erste Arbeitstag. Und sind alle nett? Ich hoffe ja. Vielleicht könnt ihr gleich eine kleine Kaffeepause schon mal machen. Und währenddessen sorgen wir auf jeden Fall dafür, dass ihr euch ein bisschen entspannen könnt. Nämlich mit der sanften Stimme von Teddy Swims. Mr. Know It All. Und vorher starten wir jetzt hier rein mit ganz viel Power. Und Regard.

0: 11.16 Uhr. Hier ist BB Radio am Dienstag. Wir machen weiter mit mehr Vielfalt im BB Radio, mehr Musikversprechen. Da gibt's nämlich eine halbe Stunde Musik ohne Unterbrechung für euch. Und wir haben zum Beispiel am Start den Sommerhit dieses Jahres. Ja, Shakira und Burna Boy mit Die Die, ja auch offizieller WM-Song gewesen. Dann haben wir einen Song, der uns vor zwei, drei Jahre sehr doll im Sommer begleitet hat, nämlich Stumblin' In im Remix von Cyril. Und wir haben aber auch noch weitere ganz frische Sachen, also Kamrat hier mit ganz viel Gitarre und klingt so richtig frei. Love Sober, alles gleich in einer halben Stunde Musik, nonstop.
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0: 1. September, ein ganz klassischer Zeitpunkt zum Start in den Herbst, sich mit dem zu beschäftigen, was nach der Schule passiert. Der Landesbetrieb Straßenwesen Brandenburg plant, baut, betreibt und verwaltet 8.300 Kilometer Straßennetz und 1.700 Kilometer Radwege im gesamten Land Brandenburg. Er sorgt dafür, dass die Straßen und Radwege für jeden nachhaltig, verkehrssicher und umweltfreundlich ausgebaut sind und erhalten bleiben. Lust auf ein praxisorientiertes Studium mit Zukunftsperspektive? Dann startet euer duales Studium im Ingenieursbereich, attraktiv vergütet. Legt damit den Grundstein für eine abwechslungsreiche Tätigkeit in einer modernen Straßenbauverwaltung. Die Bewerbung für das Wintersemester 2027 ist noch bis Ende Oktober möglich. Das Angebot gilt für alle Geschlechter und alle Infos gibt's auf bbradio.de.
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0: 1, 2, 3 Kirchen feiert 25-jähriges Jubiläum und am Standort in Potsdam gibt's ein großes Event mit Live-Kochshow. 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
0: Für ganz Brandenburg und Berlin zuverlässig und genau für eure Region. Es ist heute zwar meistens eher grau mit dicken Wolken, zwischendurch lockert es aber auch mal auf und es bleibt meistens trocken bei bis zu 24 Grad. Morgen tickenfreundlicher mit bis zu 23 Grad. 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
0: Und der BB-Radio-Straßenscanner zeigt jetzt an: A13 Richtung Dresden zwischen Bessensee und Teupitz 15 Minuten plus. A115 Richtung Berlin ab Kleinmachnow 10 Minuten mehr. Und im Stadtverkehr Berlin 100 in beiden Richtungen auf Höhe vom Innsbrucker Platz 15 Minuten plus. Es wird außerdem geblitzt auf der L300 Richtung Tarsdorf zwischen Eggersdorf und Tarsdorf. Und wenn ihr noch was seht, einen Stau oder auch einen Blitzer, dann sagt uns gern Bescheid. Nummer zu uns ist die 0331 74 40 40. Kommt gut und vor allem sicher an. 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

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Gibt ja so Städte, die werden wahnsinnig viel besungen. Ja? Zum Beispiel New York, was man da für krasses Business machen kann. Oder auch Paris, Klassiker, wenn es um Liebe geht. Oder eben auch L.A., also Los Angeles. Ne? Und da habe ich immer direkt so, ich war noch nie da, aber ich habe direkt so ein Freiheitsgefühl, so Strand, irgendwie so einen chilligen Vibe vor Augen. Und Kamrat, der hat jetzt nicht über L.A. gesungen, aber der hat in L.A. gesungen. Er hat nämlich gesagt, komm, wir einen neuen Song machen. Ich fliege jetzt einfach dahin. Hat sich sein Team geschnappt und haben sie es gemacht. Und rausgekommen ist Love Sober. Und ich finde, das fängt den Vibe sehr, sehr gut ein.

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1: Es ist der 1. September und weil tanken kein Luxus sein darf, gibt's den ganzen September über jede Stunde eine volle Tankfüllung. Und diese Stunde hat schnell genug angerufen. Doreen Pahl aus Steinhöfel, herzlichen Glückwunsch.
2: Danke, danke. Ich freue mich.
1: Und jetzt seid ihr dran. Meldet euch an über die BB Radio App und um 12 achtet ihr dann auf euren Namen.

0: BB Radio am 1. September. Also bei mir heute auf jeden Fall wieder so ein Tag, wo ich dachte, ja, sieht nach Herbst aus heute Morgen, ne? Grau. Irgendwie merkt man auch schon, es wird später hell. Und jetzt ist es viel zu warm die ganze Zeit. Bis zu 24 Grad heute. Also noch ein schöner Spätsommer, der uns hier begleitet. Natürlich außerdem mehr Vielfalt bei uns in der Playlist aus den 10ern dabei. Ohrwurm-Material mit Safe and Sound. Aus den 20ern haben wir Taylor Swift mit einem ihrer fetten Hits von The Life of a Showgirl. Das ist ja ihr aktuelles Album. Und ganz frisch bei uns sind Jennifer Lopez und David Guetta mit Ibiza Dance Sound. Save Me Tonight gibt's gleich hier ab 12.
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0: Sommerferien und Urlaubszeit sind vorbei. Ab jetzt geht's wieder zur Arbeit und für viele von uns natürlich mit dem Auto. Deswegen gibt's den ganzen September über für euch Tankfüllungen. Auf bbradio.de angemeldet hat sich Melina Witte aus Werder. Melina, eine Stunde Zeit hast du jetzt hier anzurufen und dir deine Tankfüllung abzugreifen. 0331 74 40 40. Und damit ist es gleich 12 Uhr am Dienstag.
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10: Mit Frank Philipp, guten Tag. Die Deutsche Bahn setzt ab heute das Alkoholverbot an den Bahnhöfen um. So darf auf den Bahnsteigen unter den Bahnhofshallen kein Alkohol mehr getrunken werden. Die Kioske dürfen jedoch weiterhin Alkohol verkaufen. Auch geschlossene Flaschen dürfen mitgeführt werden. Das Alkoholverbot soll die Sicherheit erhöhen. Im Brandenburger Handwerk steigen die Ausbildungsverträge. Immer mehr junge Menschen entscheiden sich für eine Lehre in einem Handwerksberuf. Derzeit sind allein in Ostbrandenburg 880 Ausbildungsverträge unterzeichnet worden. Ziel sind 1000. Nach der Sturzflut im Himalaya ist die Zahl der Todesopfer weiter gestiegen. Über 1000 Tote wurden jetzt offiziell registriert. Rund 5000 Menschen werden noch vermisst. Ein Gletscher war in der vergangenen Woche in rund 7000 Metern Höhe gebrochen und hatte eine Geröll- und Schlammlawine ausgelöst. 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
0: Am 1. September heute bis zu 24 Grad. Es lockert zwischendurch mal auf, aber sonst auch dicke Wolken. Meistens bleibt es aber trocken. Morgen ist es dann noch ein bisschen freundlicher bei bis zu 23 Grad.
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0: Und der BB Radio Straßenscanner zeigt jetzt an, A10 westlicher Berliner Ring in beiden Richtungen auf Höhe von Leest jeweils 10 Minuten plus. A13 Richtung Dresden zwischen Bestensee und Teupitz 15 Minuten mehr. Und im Stadtverkehr Berlin ist die B96 der Mariendorfer Damm Richtung Kreuzberg gesperrt nach einem Unfall Höhe Hundsteinweg. Dann wird aktuell geblitzt im Dreikafeland, wenn ihr vom nördlichen Ring auf die A24 Richtung Hamburg fahrt. Und wenn ihr noch was seht, Staus oder Blitzer, sagt uns gerne Bescheid. Nummer zu uns ist die 0331 74 40 40. Gute Fahrt! 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
0: Gerade erst angetanzt zur Spätschicht, jetzt erstmal noch ein bisschen warm werden im Kopf, bevor es dann richtig losgeht. Wir helfen euch dabei hier gleich mit einer Übernummer von den Imagine Dragons. Und davor starten wir jetzt hier rein mit Megastar Alarm. Das ist Taylor Swift hier mit Opalite.

0: BB Radio 12.15, einmal richtig aufgedreht mit den Imagine Dragons hier. Weiter geht's mit dem BB Radio Mehr Musikversprechen. Da haben wir natürlich wie immer Sound aus den 10ern am Start mit Team von Lord, einer ihrer größten Hits. Aus den 20ern gibt's Kygo und Donna Summer im Mix. Und aktuell in den Charts vertreten ist Turn the Lights Off, so ein richtiger Partykracher. Alles gleich hier.
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0: Hier ist nochmal BB Radio mit Ida. Selbsthilfe kann uns das Gefühl geben, in schwierigen Situationen nicht allein zu sein, auch gemeinsam etwas zu bewegen, sich zu öffnen und sich gegenseitig Mut zu machen. Darum geht's beim 21. 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Also einschalten.
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0: Für ganz Brandenburg und Berlin zuverlässig und genau für eure Region. Immer wieder ein bisschen Sonne, ein paar Wolken, bleibt meistens trocken bei Temperaturen bis 24 Grad. Morgen auch meistens freundlich bei bis zu 23 Grad. 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
0: Der BB Radio Straßenscanner zeigt auf der A10, dem westlichen Berliner Ring, in beiden Richtungen auf Höhe von Leest 10 Minuten plus. A13 Richtung Dresden zwischen Bestensee und Teupitz 15 Minuten mehr. Und im Stadtverkehr Berlin A100 in beiden Richtungen auf Höhe vom Innsbrucker Platz 10 Minuten plus. Es blitzt außerdem in Lichtenberg auf der Alt-Friedrichsfelder Straße statt einwärts. Danke an Heiko fürs Melden. Und wenn ihr noch was habt, Staus oder Blitzer, dann immer gern her damit. Nummer zu uns ist die 0331 74 40 40 und kommt gut und vor allem sicher an.
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Es ist 12.33 Uhr und für alle, die auch manchmal dieses Problem haben, ne, mitten am Tag und dann kommt auf einmal das Loch. Morgens aufstehen, kein Problem, abends ins Bett gehen will man irgendwie auch nicht. Aber mitten am Tag, da ist man auf einmal kaputt. Für euch, also auch für mich, gibt es jetzt hier ein bisschen extra Schub nach vorne. Nämlich mit den Jungs von Fastboy, die machen ja immer so richtig coole Beats. Und es wird jetzt hier auch gleich noch ein bisschen flotter. Das ist Beautiful Life.

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2: Brandenburg ist halt ein Pendlerland, ja. Hier wird viel Auto gefahren und deswegen finden wir, tanken darf kein Luxus sein. Es gibt den ganzen September über jede Stunde eine volle Tankfüllung. Und diese Stunde hat rechtzeitig angerufen Melina Witte aus Werder. Herzlichen Glückwunsch.
3: Dankeschön. Ich freue mich ganz doll.
2: Und vielleicht seid ihr die Nächsten. Meldet euch an auf bbradio.de und um 13 Uhr achtet ihr dann auf euren Namen.

0: Gleich ist es eins, ihr hört BB Radio und wir haben wieder mehr Vielfalt für euch zusammengepackt in unserer Playlist. Zum Beispiel mit Ariana Grande. Und das ist sehr besonders, weil die so eine krasse Stimme hat. Also die kann in einem Stimmumfang von 4 Oktaven singen, was wahnsinnig hoch in dem Fall dann wird. Ja, also es gibt einige Sängerinnen, die das können, aber jetzt auch nicht unendlich viele. Sie kann es aber. Sie ist gleich hier mit dabei mit Break Free. Wir haben außerdem was ganz Aktuelles. Erster Song und sofort in die Charts katapultiert. Temper City Self-Aware. Und wer Bock hat auf Beats, gibt's gleich mit Roses.
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0: Es ist der 1. September und ab jetzt, den ganzen Monat lang, gibt's hier Tankfüllungen für euch. Auf bbradio.de angemeldet hat sich Ricarda Dobra aus Zossen. Also Ricarda, eine Stunde hast du jetzt Zeit, hier anzurufen für deine Tankfüllung. 0331 74 40 40. Und jetzt ist es 13 Uhr am Dienstag.
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10: Mit Alexander Kanja. Guten Tag. Wegen der Entschärfung einer Fliegerbombe gilt im Oranienburger Ortsteil Lehnitz ab 8 Uhr morgens ein Sperrkreis. Knapp 5000 Menschen müssen bis dahin evakuiert sein. Im Sperrkreis liegen Schulen, eine Kita und ein Altersheim. Auch der S-Bahn- und Regionalverkehr ist betroffen. Wer nicht weiß, wo er hin soll, kann ins Bürgerzentrum in der Albert-Buchmann-Straße gehen. Die Kontrolle des Sperrkreises beginnt um 8 Uhr und wird voraussichtlich einige Stunden dauern. Brandenburg und Berlin haben einen Rekordsommer erlebt. Nach Angaben des Deutschen Wetterdienstes war die Durchschnittstemperatur in beiden Ländern mehr als 2 Grad über dem Mittelwert. In Koschen, Landkreis Oder-Spree, wurde mit fast 42 Grad ein neuer Hitzerekord aufgestellt. Deutschlandweit sind durch die Hitze knapp 16.000 Menschen gestorben. An den Berliner Bahnhöfen Gesundbrunnen und Hauptbahnhof darf jetzt kein Alkohol mehr getrunken werden. Die Bahn erhofft sich durch das Verbot mehr Sicherheit für Fahrgäste und Personal. Bis Mitte Oktober soll das Alkoholverbot an allen Bahnhöfen in Deutschland umgesetzt worden sein. 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
0: Wir starten heute in den meteorologischen Herbst. Schweres Wort, muss ich noch ein paar Mal sagen. Aber es fühlt sich noch nicht so richtig so an, ja? Bis zu 24 Grad, einige dicke Wolken, es lockert aber auch mal auf, bleibt meistens trocken. Morgen dann wieder meistens freundlich bei bis zu 23 Grad.
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0: Und der BB-Radio Straßenscanner zeigt jetzt an: A10 westlicher Berliner Ring Richtung Dreieck Havelland zwischen Großkreuz und Leest 15 Minuten plus. Stadtverkehr Berlin A100 beide Richtungen auf Höhe vom Innsbrucker Platz 10 Minuten mehr. Und die 111 stadteinwärts ist gesperrt nach einem Unfall Höhe Schulzendorfer Straße. Letzte freie Abfahrt für euch ist Stolpe. Es blitzt auf der B2 Richtung Belitz Höhe Sedin. Danke an Marcel. Und wenn ihr noch was habt, ein Stau und Blitzer, auch immer gerne her damit. Nummer zu uns ist die 0331 74 40 40. 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
0: Meteorologischer Herbst. Meteorologisch. Ich muss das ein bisschen üben, ja, sonst komme ich hier nicht rein. Ich finde es aber auch, ist wirklich Top 3 schwerste Wörter, die ich kenne. Wir machen hier weiter mit Sachen, die ein bisschen einfacher sind. Also für mich zumindest. Wir haben nämlich gleich hier Ariana Grande und die übernimmt den schweren Part mit dem sehr hochsingen bei Break Free. Und vorher gibt es jetzt hier, wie versprochen, nochmal Roses. Die tragen uns hier mit ordentlich

0: Richtig fette Beats und oben drüber eine Hammerstimme, die da so rüber tanzt. Hier ist BB Radio, das waren Ariana Grande und Zedd. Und weil das aber immer gut funktioniert, ist das ja auch so ein Klassiker in der Musik. Haben wir also auch in der nächsten halben Stunde nochmal mit dabei. Da quasi in männlich, nämlich mit Kygo und Khalid. Außerdem Megastars wie Taylor Swift oder auch Sia. Und ganz aktuell ist Olivia Rodrigo mit Drop Dead. Klingt so richtig romantisch, verspielt, wird schön. Gleich bei 10 Hits am Stück im BB Radio mehr Musikversprechen.
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0: Für ganz Brandenburg und Berlin zuverlässig und genau für eure Region. Bis zu 24 Grad heute, zwar oft viele Wolken, es lockert aber zwischendurch auch mal auf. Es bleibt meistens trocken. Morgen dann noch ein bisschen freundlicher, bei bis zu 23 Grad. 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
0: Und der BB-Radio-Straßenscanner zeigt jetzt an, A10 westlicher Berliner Ring Richtung Dreieck Havelland zwischen Großkreuz und Leest 15 Minuten plus. Auf dem östlichen Ring Richtung Dreieck Barnim zwischen Freienbrink und Erkner 25 Minuten mehr nach einem Unfall. Und im Stadtverkehr Berlin dauert es am längsten auf der A111 stadteinwärts zwischen Stolpe und Weipernsusterdamm 20 Minuten plus. Es wird außerdem geblitzt, wenn ihr auf der A12 Richtung Berlin unterwegs seid, kurz vor Storkow. Und wenn ihr noch was habt, einen Stau, einen Blitzer, gern melden. Nummer zu uns ist die 0331 74 40 40. Kommt gut an. 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

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Frisch verliebt sein ist ja ein bisschen aufregend, also für viele. Und Olivia Rodrigo, die beschreibt es so, als würde man wirklich das Gefühl haben, dass man tot umfällt, wenn man sich zum Beispiel das erste Mal küsst. Das macht sie hier bei Drop Dead.

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1: Es ist der 1. September, Urlaubs- und Sommerzeit sind offiziell vorbei. Jetzt wird wieder richtig viel Auto gefahren. Und da darf tanken natürlich kein Luxus sein. Und deswegen gibt es den ganzen September über jede Stunde eine volle Tankfüllung. Diese Stunde für Ricarda Dobra aus Zossen.
2: Ganz herzlichen Dank, ich freue mich riesig. Also ich wohne eben außerhalb, wie man hört. Und da ist dann tatsächlich der Weg zur Bahn. Und die Bahn fährt oft unregelmäßig. Und dann muss ich doch aufs Auto umsteigen. Und zwar gestern erst wieder tanken. Und das hat so weh getan.
1: Na, der nächste geht dann auf uns, Ricarda. Genieß es.
2: Sehr schön. Mach ich. Dankeschön. Das werde ich.
1: Und die nächsten seid ihr. Meldet euch an über bbradio.de und um 14 Uhr achtet ihr dann auf euren Namen.

0: BB Radio, gerade ganz frisch reingekommen in den Nachrichten. Es wurde wohl ein Anschlag versucht auf das Braunkohlekraftwerk Jenschwalde, um einen Stromausfall herbeizuführen. Gab's nicht und alles weitere und Wichtige dazu gibt's dann gleich in den BB Radio Nachrichten hier um voll. Danach machen wir natürlich weiter mit mehr Vielfalt bei uns in der Playlist. Aus den Zehnern am Start zum Beispiel die Black Eyed Peas, absoluter Klassiker, Just Can't Get Enough. Und davor Bibi Rexha, die hat sich einen 90er-Hit geschnappt und mal neu aufgelegt. New Religion als nächstes.
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0: Den ganzen Monat lang, ja, also den ganzen September über jede Stunde eine Tankfüllung. Auf bbradio.de angemeldet hat sich Silke Ottke aus Ahrensfelde. Silke, und jetzt hast du eine Stunde Zeit, hier anzurufen für deine Tankfüllung. 0331 74 40 40. Und jetzt ist es 14 Uhr am Dienstag.
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19: Mit Alexander Kanja. Guten Tag. Auf Brandenburgs größtes Kraftwerk in Jenschwalde ist offenbar ein Anschlag verübt und vereitelt worden. Wie die Matz schreibt, sind mit Sprengstoff bestückte Raketen auf das Umspannwerk gefeuert worden. Eine Rakete soll eingeschlagen sein, verletzt wurde aber niemand. Das Ziel war es wohl, einen großen Stromausfall herbeizuführen. Die Ermittlungen des Polizeipräsidiums in Potsdam stehen noch ganz am Anfang. Fast alle älteren Schülerinnen und Schüler nutzen für die Schule künstliche Intelligenz. Die KI hilft bei Hausaufgaben, Referaten oder dabei, den Unterrichtsstoff des Tages zu Hause nachzuarbeiten. Befragt wurden Schulkinder im Alter zwischen 16 und 19 Jahren. Auch während des Unterrichts spielt das Thema KI eine immer größere Rolle. In den meisten Schulen geht es darum, wie man die künstliche Intelligenz richtig anwendet, welche Chancen und welche Risiken sich daraus ergeben und auch mögliche Gefahren werden oft besprochen. Heute Abend startet ein ganz besonderes Rennen, das Ocean Race Atlantic. Hier segeln Teams um die Wette von New York in den USA bis nach Frankreich. Die Fahrt dauert gut eine Woche, je nachdem wie stark der Wind ist. Mit dabei ist auch Deutschlands bester Segler und Weltrekordhalter Boris Herrmann. Neu ist in diesem Jahr, dass die Segelboote unterwegs auch Daten für die Meeresforschung sammeln und dass genauso viele Frauen wie Männer an Bord eines Schiffes sein müssen. Soweit die Meldungen und die Radio Teddy Nachrichten zum Nachhören jederzeit in der Radio Teddy App und überall, wo es Podcasts gibt.
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0: Heute am 1. September quasi nochmal Spätsommerwetter. Bis zu 24 Grad, einige Wolken, es lockert auch mal auf. Meistens ist es trocken. Morgen dann auch freundlich bei bis zu 23 Grad.
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0: Und der BB-Radio Straßenscanner zeigt jetzt an, A10 östlicher Berliner Ring Richtung Dreieck Barnim zwischen Freienbrink und Erkner braucht ihr eine Stunde länger nach einem Unfall. Die letzte freie Abfahrt für euch ist Rüdersdorf. Im Stadtverkehr Berlin A100 beide Richtungen auf Höhe vom Innsbrucker Platz 15 Minuten plus. Und A113 Richtung Berlin zwischen Dreieck Neukölln und Johanneshaller Chaussee 25 Minuten mehr nach einem Unfall. Es wird außerdem geblitzt auf der direkt im Dreieck Havelland, wenn ihr vom nördlichen Ring auf die A24 Richtung Hamburg fahrt. Und wenn ihr noch was seht, Staus, Blitzer, sagt uns gerne Bescheid. Nummer zu uns ist die 0331 74 40 40. Kommt gut und vor allem sicher an. 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
0: Wir starten hier gemeinsam rein in den Dienstagnachmittag um kurz nach zwei und von uns gibt es den extra Schubser mit richtig cooler Musik. Gleich hier ein absoluter Ohrwurm-Kandidat für mich auf jeden Fall. Jedes Mal ist Somebody That I Used To Know und vorher haben wir hier aktuellen Sound von Bibi Rexha. Jetzt mit New Religion.

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0: Hallo, hier ist BB-Radio mit Ida um 14.19 Uhr. Gleich mit dem BB-Radio mehr Musikversprechen. Das sind 10 Hits am Stück in dem Fall. Und da geht vielleicht bei euch auch das Reisefieber los, wenn die Jungs von Bastille hier mit Pompeii loslegen. Ist auf jeden Fall auf meiner Liste drauf, an Orten, wo ich auf jeden Fall im Leben irgendwann nochmal hin möchte. Wir haben natürlich auch aktuellen Sound, zum Beispiel Newcomerin Olivia Dean, ganz entspannt, so easy. Oder es klingt schon mal nach der nächsten Party hier mit Flo Rida oder auch DJ-Legende Avicii. Also, dranbleiben.
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0: Für ganz Brandenburg und Berlin zuverlässig und genau für eure Region. Mit Temperaturen bis zu 24 Grad heute Nachmittag, dabei oft Wolken. Meistens bleibt es trocken und zwischendurch lockert es auch mal auf. Morgen dann meistens freundlich bei bis zu 23 Grad. 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
0: Der BB-Radio-Straßenscanner zeigt auf der A10, dem östlichen Berliner Ring Richtung Dreieck Barnim, zwischen Rüdersdorf und Freienbrink eine halbe Stunde plus nach einem Unfall. Auf dem westlichen Ring Richtung Dreieck Werder zwischen Liest und Föben 10 Minuten mehr. Und im Stadtverkehr Berlin 100, beide Richtungen auf Höhe vom Innsbrucker Platz 15 Minuten plus. Es blitzt aktuell auf der Straße Alt-Friedrichsfelde in Lichtenberg. Statt einwärts, danke an Heiko fürs Melden. Und wenn ihr noch was habt, Staus, Blitzer, sagt uns gerne Bescheid. Nummer zu uns ist die 0331 74 40 40. Und kommt gut und vor allem sicher an.
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Hier ist BB Radio mit den besten aktuellen Hits. Und ich muss sagen, ich mag das ja. So Stimmen, die so ein bisschen kratzen, die vielleicht sogar so ein bisschen düster klingen. Und deswegen fällt mir das hier sehr, sehr gut. Das ist Vertigo von Tiffany Harris.

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1: Hallo, hallo. Hier ist BB Radio mit Ida. Gleich ist es 3 und heute übernimmt dann wieder mein Kollege Ben The Beat, bringt euch gut gelaunt Richtung Feierabend. Ich meine, es ist immerhin schon Dienstag, ja? Also fast Wochenende. Naja, es wird sich auf jeden Fall ganz schnell anfühlen, wenn hier gerade einer meiner aktuellen Lieblingshits läuft. Gleich Taylor Swift mit Elizabeth Taylor. Ich finde, der geht so ab. Wir haben außerdem einen der ganz großen Kracher von Katy Perry am Start oder auch direkt aus den Charts. Turn the Lights Off. Alles hier ab 3 und wir hören uns hier morgen wieder. Bis dahin.
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15: So, wer heute an die Tankstelle fährt, hat entweder keine andere Wahl oder vorher uns gehört. Weil wir zahlen ja den ganzen September lang eure Tankfüllungen. Auf bbradio.de angemeldet hat sich auch Dirk Stellbring aus Oranienburg. Dirk Stellbring aus Oranienburg, eine Stunde lang hast du jetzt Zeit, hier bei uns durchzurufen. Die Nummer ins Studio ist die 0331 74 40 40. 15 Uhr, der Dienstag Feierabend.
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16: Mit Alexander Kanja. Guten Tag. Auf Brandenburgs größtes Kraftwerk in Jenschwalde ist offenbar ein Anschlag verübt und vereitelt worden. Wie die Matz schreibt, sind mit Sprengstoff bestückte Raketen auf das Umspannwerk gefeuert worden. Eine Rakete soll eingeschlagen sein, verletzt wurde aber niemand. Das Ziel war es wohl, einen großen Stromausfall herbeizuführen. Die Ermittlungen des Polizeipräsidiums in Potsdam stehen noch ganz am Anfang. Und jetzt noch mehr aus unserem Land von BB Radio Brandenburg-Reporterin Clara Himmel.
0: Der Bombenverdacht im Oranienburger Ortsteil Lehnitz ist bestätigt. Jetzt wird entschärft. Der 500-Kilo-Blindgänger zwingt knapp 5000 Menschen, ihre Häuser und Wohnungen bis 8 Uhr zu verlassen. Im Sperrkreis auch 2 Schulen, Kita, Hort, 2 Heime, der Oder-Havel-Kanal und die S-Bahnhöfe Lehnitz und Borgsdorf.
16: Danke, Clara. Brandenburg und Berlin haben einen Rekordsommer erlebt. Nach Angaben des Deutschen Wetterdienstes war die Durchschnittstemperatur in beiden Ländern mehr als 2 Grad über dem Mittelwert. In Koschen, Landkreis Oder-Spree, wurde mit fast 42 Grad ein neuer Hitzerekord aufgestellt. Deutschlandweit sind durch die Hitze knapp 16.000 Menschen gestorben. An den Berliner Bahnhöfen Gesundbrunnen und Hauptbahnhof darf jetzt kein Alkohol mehr getrunken werden. Die Bahn erhofft sich durch das Verbot mehr Sicherheit für Fahrgäste und Personal. Bis Mitte Oktober soll das Alkoholverbot an allen Bahnhöfen in Deutschland umgesetzt worden sein. 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
15: So, und wir sind ab sofort im meteorologischen Herbst. Sonne, Wolken, Wind und vereinzelt auch immer mal wieder so ein bisschen Regen hier heute Nachmittag. Und das bei derzeit um die 22 Grad bei euch in Frankfurt oder in Brandenburg an der Havel, in Wittstock, in Angermünde, genauso wie auch hier bei uns in Potsdam und Berlin. Morgen erst sehr zugezogen, aber dann lockert das zum Nachmittag hin immer mehr auf. Regen ist die Ausnahme, stattdessen zwischendrin eher immer mal wieder ein bisschen Sonne bei um die 24 Grad.
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15: Und der BB-Radio-Straßenscanner zeigt an, dass es sich staut hier nach einem Unfall auf der A10 und zwar auf dem östlichen Berliner Ring in Richtung Dreieck Barnim. Eine gute halbe Stunde kommt hier jetzt nochmal dazu zwischen Rüdersdorf und Freienbrink. Und im Stadtverkehr Berlin besser mal mit 15 Minuten mehr planen auf der Stadtautobahn. Und zwar sowohl auf der A100 raus Richtung Norden ab dem Tempelhofer Damm, wie auch in der Gegenrichtung auf der A100 Richtung Süden ab Schmargendorf. Und geblitzt wird's ansonsten noch zum Beispiel auf der A12 Richtung Berlin. Höhe Berkenbrück. Und eure Staus und eure Blitzer per Anruf oder WhatsApp geht immer alles an die 0331 74 40 40. 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
15: Sonnenuntergang ist heute schon um 7:55. Wie gesagt, willkommen im meteorologischen Herbst. Wir müssen uns wohl langsam aber sicher wieder darauf vorbereiten, von dunkel bis dunkel arbeiten zu gehen. Ey, wirklich, ich könnte heulen. Aber bis es soweit ist, halten wir uns ja dieses schöne Sommergefühl stoisch weiterhin nach oben. Taylor Swift hier gleich noch auf der Gitarre und vorher

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0: Der hat auch chronisches Pech in der Liebe. Das ist Shawn Mendes hier gerade noch gewesen. So, und das hier gleich im nächsten BB-Radio mehr Musikversprechen ist Kamrat. Das ist er zusammen mit seinem kleinen Kinderchor. Das stellen wir uns, glaube ich, auch immer viel zu harmonisch vor, oder? Also ich meine, so eine Gruppe von 10-Jährigen in einem Musikstudio. Ich muss da nur an mein kleines Patenkind denken. Die spielt doch irgendwann lieber Fangen oder probiert irgendwelche TikTok-Tänze aus, als da zum 10. Mal irgendwelche Zeilen einzusingen. Aber es scheint ja glücklicherweise funktioniert zu haben. Love Sober, dann gleich hier noch von ihm in der meisten Musik ohne Unterbrechung. Und damit Rihanna, noch eine Frau in der Show, die am Ende Milliardärin damit geworden ist, dass sie einfach aufgehört hat, ihren eigentlichen Job zu machen. Seit 10 Jahren gibt's ja eher Make-up statt Musik von ihr. Hört ihr gleich, alles in der der nächsten 10 Hits am Stück.
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13: Mit Clara Himmel. Guten Tag. 4 neue Skoda-Straßenbahnen rollen in Brandenburg an der Havel schon. Fahrgäste loben den Komfort, die Kinderkrankheiten sind behoben. Jetzt sollen die nächsten Trams kommen, 4 weitere sind in Prag bestellt. Mehr Shopping und mehr Gastro am BER. Der Marktplatz hier am Flughafen wird ausgebaut, das Duty-Free-Angebot in Terminal 1 deutlich größer. Künftig soll die Verkaufs- und Foodfläche 3800 Quadratmeter haben, mit Blick auf das Vorfeld, mehr Platz zum Warten und mit neuem Spielareal für Kinder. Wie radfreundlich ist unsere Region? Wie rund läuft es auf 2 Rädern? Das will der neue Fahrrad-Klimatest des ADFC ab heute herausfinden. Bis Ende November kann jeder mitbewerten, ob man als Radfahrer Spaß hat oder eher Stress. Alles auf fahrradklima-test.de. 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
0: So, zum Glück ist es noch nicht allzu herbstlich hier heute zum meteorologischen Herbstbeginn. Da sind zwar immer wieder ein paar Regenwolken unterwegs und windig ist es auch, aber die Sonne schafft es ja doch oft genug durch und mit um die 22 Grad hier momentan lässt sich doch leben. Die messen wir zum einen bei euch in Brandenburg an der Havel, genauso wie auch in Wittstock, Cottbus, Angermünde, Potsdam und Berlin. Morgen dann erst alles grau in grau, aber dann lockert das zum Nachmittag hin immer mehr auf. Regen ist dann die Ausnahme. Stattdessen gibt es immer öfter mal ein bisschen Sonne bei um die 24 Grad.
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2: Der BB-Radio-Straßenscanner zeigt hier aktuell Folgendes an. So, und aufgrund von Markierungsarbeiten auf der A12 Richtung Frankfurt-Oder staut, sehe ich das derzeit zwischen Storkow und Briesen. Hier geht mal eben eine halbe Stunde drauf. Und im Stadtverkehr Berlin verliert ihr eine Viertelstunde auf der Stadtautobahn der A100 raus Richtung Norden ab dem Tempelhofer Damm. Und in der Gegenrichtung auf der A100 Richtung Süden sind es auch nochmal 15 Minuten, die on top dazu kommen ab Schmargendorf. Geblitzt wird dann auch auf der A24 Richtung Hamburg. Da stehen sie kurz nach Kremmen. Und eure Staus und eure Blitzer per Anruf oder WhatsApp geht immer alles an die 0331 74 40 40. Danke schon mal. 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

0: Und genau das hier ist der BB-Radio Feierabend heute am Tag der Wörter, auf die sich einfach nichts reimt. Es gibt ja wohl so ein paar Wörter hier in unserem Sprachgebrauch, auf die sich einfach partout nichts reimt. Kollege Vincent aus der Redaktion hat sich diesbezüglich mal schlau gemacht. Vincent!
1: Ja?
0: Komm mal her.
1: Jo.
0: Jetzt klär uns mal auf.
2: Also ein paar Wörter sind zum Beispiel Mönch.
0: Ja.
2: Pfirsich.
0: Ja.
2: Orgel.
0: Mhm.
2: Zwölf.
0: Zwölf?
2: Na zwölf, die Zahl.
0: Was ist jetzt mit den Leuten, die elf sagen? Das reimt sich doch oder nicht? Ich spinne doch nicht.
2: Hast du recht.
0: Die besten aktuellen jetzt. Hier ist Kamrat.

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1: So, bevor ihr jetzt bei den Preisen da draußen an der Tankstelle überlegt, ob Schieben nicht doch eine Alternative ist, zahlen wir hier lieber den ganzen September lang jede Stunde eure Tankfüllungen. Auf bbradio.de angemeldet hat sich auch Dirk Stellbring aus Oranienburg. Mensch, Meier, ey, gerade eben habe ich dich noch angesagt, jetzt bist du hier schon Teil der Show. Dachtchen.
2: Ja, na, ich dachte, Mensch, ich höre nicht richtig. Du hast so schön lang gezogen den Vornamen, da dachte ich, das ist doch bestimmt nicht der Dirk, den ich kenne.
1: Was ist denn bei dir einfach ohne Auto nicht machbar?
2: Ist manchmal nicht machbar, wenn man mal über Dorf fährt und so, da fahren die Busse doch nicht.

0: Das war der Mann, den irgendwie noch nie so einer richtig verstanden hat. Sean Paul, hier gerade noch mit Sia aus den 10ern bei BB Radio. Dann hier gleich noch aus den 20ern in unserer Vielfalt. Dieser geile Soul-Pop von Olivia Dean. Die räumt ja damit auch gerade wirklich weltweit alles ab, was man an Preisen gewinnen kann, wa? So, und wenn es eine Akustikgitarre auf Elektro-House-Beats ist, naja, dann ist es Kygo zusammen mit dem Sänger Khalid und dem Produzenten Griffin in den besten aktuellen Hits. Hört ihr alles direkt hier nach.
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0: So, wer hier gerade beim Tanken regelmäßig schlucken muss aufgrund der Preise, der ist hier bei uns aktuell genau richtig. Weil wir zahlen euch den kompletten September über eure Tankfüllungen. Auf bbradio.de angemeldet dafür hat sich auch Markus Grünwald aus Ziltendorf. Markus Grünwald aus Ziltendorf. Eine Stunde lang hast du jetzt Zeit, hier bei uns durchzuklingeln.
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0: Ich warte. Dienstag Feierabend, 16 Uhr.
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20: Mit Alexander Kanja. Guten Tag. Auf das Umspannwerk des Kraftwerks Jenschwalde ist ein Anschlag verübt worden. Nach übereinstimmenden Medienberichten sollen selbstgebaute Sprengsätze dazu benutzt worden sein. Auch von Raketen ist die Rede. Die Polizei hat eine Explosion bestätigt. Spezialisten sind vor Ort, um sogenannte unkonventionelle Spreng- und Brandvorrichtungen zu entschärfen. Eine Gefahr für die Bevölkerung besteht demnach nicht. Der Fall erinnert an den Brandanschlag auf das Stromnetz im Berliner Südwesten Anfang des Jahres. Und jetzt noch mehr aus unserem Land von BB Radio Brandenburg-Reporter Frank Philipp.
1: Im September startet auch das Frankfurter Kleistforum wieder in die neue Spielzeit. Geboten werden Theater, Musik und Comedy. Der Vorverkauf für die Saison- und Abonnement-Tickets läuft bereits.
20: Danke, Frank. Wegen der Entschärfung einer Fliegerbombe gilt im Oranienburger Ortsteil Lehnitz ab 8 Uhr morgens ein Sperrkreis. Knapp 5000 Menschen müssen bis dahin evakuiert sein. Im Sperrkreis liegen Schulen, eine Kita und ein Altersheim. Auch der S-Bahn- und Regionalverkehr ist betroffen. An den Berliner Bahnhöfen Gesundbrunnen und Hauptbahnhof darf jetzt kein Alkohol mehr getrunken werden. Die Bahn erhofft sich durch das Verbot mehr Sicherheit für Fahrgäste und Personal. Bis Mitte Oktober soll das Alkoholverbot an allen Bahnhöfen in Deutschland umgesetzt worden sein. 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
0: So, das ist ein wechselhafter Start hier in diesem meteorologischen Herbst. Wolken, Regen, Wind, aber ab und an auch immer mal wieder ein bisschen Sonne. Bei der Zeit um die 22 Grad. Die messen wir zum einen bei euch in Brandenburg an der Havel, in Cottbus, in Wittstock, in Angermünde, in Potsdam und auch in Berlin. Morgen dann erst haufenweise Wolken, der Nachmittag dann aber glücklicherweise aufgelockerter. Regen soll dann eher die Ausnahme sein. Stattdessen gibt's öfter mal Sonne bei um die 24 Grad.
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0: 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So, und es stockt schon wieder ganz ordentlich hier aufgrund der Bauarbeiten auf der A12 Richtung Frankfurt-Oder. Plant hier mal besser 20 bis 25 Minuten mehr ein zwischen Storkow und Briesen. Und 20 Minuten länger dauert es auch derweil im Stadtverkehr Berlin. Und zwar auf der Stadtautobahn der A100 Richtung Süden zwischen Schmargendorf und der Albuinstraße. Und geblitzt wird dann unter anderem noch auf der B5 Richtung Frankfurt zwischen Friedrichshof und Heinersdorf. Hat uns Benny gerade durchgegeben, mein Namensvetter. Danke dir. So, und eure Staus und eure Blitzer per Anruf oder WhatsApp geht hier auch weiterhin immer alles an die 0331 74 40 40.
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0: Und das auch gleich unter anderem noch mit Lady Gaga hier bei mir in der Show, die übrigens fast all ihre Welthits auch selbst geschrieben hat. Also ich meine, in dieser größtenteils zusammengecasteten Popwelt ist das ja mittlerweile leider echt schon wieder eine Ausnahme, wa? Vorher noch Tropical House Sounds von Kygo.
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1: Also tanken ist ja momentan auch so ein Hobby, dass man sich erst einmal leisten können muss, oder Markus?
2: Definitiv. Mal gucken, wie es weitergeht.
1: Ey, mal den Teufel nicht an die Wand. Deshalb zahlen wir hier gerade den ganzen September lang jede Stunde eure Tankfüllungen. Du hast dich auch bei uns im Netz auf bbradio.de angemeldet und innerhalb einer Stunde zurückgerufen. Herzlichen Glückwunsch!
2: Ich danke euch. Ich freue mich.
1: Macht diese Nachricht jetzt den Tag besser oder gleich die ganze Woche?
2: Ja, definitiv die ganze Woche schon mal.
1: Dann macht ihr das jetzt ganz genauso. Einfach nur anmelden über die BB Radio App und dann gleich um 17 Uhr auf euren Namen achten. Mach's gut, ich wünsche dir was. Danke, dass du die Show hörst und dann bis zum nächsten Mal.
2: Ich freue mich, danke, schönen Tag euch.
1: So, und gleich hier dann noch Dance aus Schottland von Calvin Harris und was aus den Charts aus Deutschland von Gamrat. Je nach.
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1: Jetzt ändern manche Gespräche vielleicht nicht sofort alles, aber sie können ja genau der Anfang sein, der gefehlt hat. Und genau deshalb lohnt sich auch dieser 21. Brandenburgische Selbsthilfetag. Hier geht's nämlich genau darum, um Menschen, die füreinander da sind, wenn es drauf ankommt, um Gruppen, die Halt geben. Also ich meine, es gibt eigentlich keinen schöneren Tag, der zeigt, wie wichtig das Miteinander ist. Der 21. Brandenburgische Selbsthilfetag, jetzt am 12. September auf dem Gelände des Besucherbergwerks F60 in Lichterfeld. Organisiert durch den Landesverband der Selbsthilfekontaktstellen Brandenburg. Was da konkret vor Ort passiert und für wen das Ganze so eigentlich gedacht ist. Das klären wir dann alles gleich ab 18 Uhr hier bei mir in der BB Radio Servicestunde. Bis später.
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13: Mit Clara Himmel. Guten Tag. 4 neue Skoda-Straßenbahnen rollen in Brandenburg an der Havel schon. Fahrgäste loben den Komfort. Die Kinderkrankheiten sind behoben. Jetzt sollen die nächsten Trams kommen. 4 weitere sind in Prag bestellt. Mehr Shopping und mehr Gastro am BER. Der Marktplatz hier am Flughafen wird ausgebaut. Das Duty-Free-Angebot in Terminal 1 deutlich größer. Künftig soll die Verkaufs- und Foodfläche 3800 Quadratmeter haben. Mit Blick auf das Vorfeld, mehr Platz zum Warten und mit neuem Spielareal für Kinder. Wie radfreundlich ist unsere Region? Wie rund läuft es auf zwei Rädern? Das will der neue Fahrrad-Klimatest des ADFC ab heute herausfinden. Bis Ende November kann jeder mitbewerten, ob man als Radfahrer Spaß hat oder eher Stress. Alles auf fahrradklima-test.de. 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
1: Für ganz Brandenburg und Berlin zuverlässig und genau für eure Region. Wolken, Wind, Regen, Sonne, es ist von allem mal was dabei hier heute Nachmittag und das bei derzeit um die 22 Grad bei euch in Wittstock, in Angermünde, in Brandenburg an der Havel, genauso wie auch hier bei uns in Potsdam und Berlin. Morgen dann erst haufenweise Wolken, der Nachmittag aufgelockerter Regen soll wohl die Ausnahme sein. Stattdessen eher immer mal wieder öfter Sonne bei um die 24 Grad. 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
1: Und der BB-Radio-Straßenscanner zeigt an, dass wir ein neues Sorgenkind hier im laufenden Feierabendverkehr haben. Und zwar unter anderem die A12 Richtung Frankfurt-Oder. Hier haben wir schon wieder 20 bis 25 Minuten Baustellenstau zwischen Storkow und Briesen. Und eine gute halbe Stunde kommt nochmal dazu im Stadtverkehr Berlin. Und zwar auf der Stadtautobahn der A100 Richtung Süden zwischen Schmargendorf und Albuinstraße. Geblitzt wird unterdessen noch zum Beispiel auf der A13 Richtung Dresden und zwar kurz vor Karlau. Hat uns Marie gerade durchgegeben. Danke dir dafür. So, und eure Staus und eure Blitzer per Anruf oder WhatsApp geht ja auch weiterhin immer alles an die 0331 74 40 40. Kommt gut durch und danke schon mal fürs Melden.
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Das ist der BB-Radio Feierabend hier heute am Tag der Zebrastreifen. Geht um diese schwarz-weißen Streifen auf der Straße, ne? Hieß ja früher tatsächlich erst noch Dickstrichkette, bevor daraus dann der

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1: Der erfolgreichste Song hier bei uns in Deutschland von Alec Benjamin. Let Me Down Slowly aus den 10ern hier gerade noch bei BB Radio. So, außerdem gleich hier in unserer Vielfalt noch was aus den 20ern von Bruno Mars. Seine komplette Liveband besteht übrigens aus seinen besten Kumpels und seinem Bruder. Und in den besten aktuellen Hits dann noch Party Sounds bei J-Lo und David Guetta. Hier nach.
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5: So, wer hier von euch beim Autofahren gerade auch öfter auf die Tanknadel gucken sollte als auf die Landschaft um sich herum, der wird sich jetzt hier definitiv freuen, weil wir zahlen den kompletten September über eure Tankfüllungen. Auf BB Radio dafür angemeldet hat sich auch Jolene Erdmann aus Beelitz. Jolene Erdmann aus Beelitz. Eine Stunde lang hast du jetzt Zeit, hier bei uns durchzuklingeln.
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5: Ich drück dir die Daumen. Der Dienstag Feierabend um 17 Uhr.
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7: Mit Alexander Kanja. Guten Tag. Auf das Umspannwerk des Kraftwerks Jenschwalde ist ein Anschlag verübt worden. Wie uns die Polizei bestätigt hat, sind mehrere Spreng- und Brandvorrichtungen gefunden worden, die zum Teil nicht detoniert sind. Es hat allerdings eine Explosion gegeben, die eine Leitung des Umspannwerks beschädigt hat. Eine Gefahr für die Bevölkerung besteht nach Polizeiangaben nicht. Brandenburgs Ministerpräsident Woidke hat den Angriff inzwischen scharf verurteilt. Der Fall erinnert an den Brandanschlag auf das Stromnetz im Berliner Südwesten Anfang des Jahres. Und jetzt noch mehr aus unserem Land von BB Radio Brandenburg-Reporterin Romy Ortwald.
8: Eine Telefonnummer für viele Verwaltungsfragen. Die Behördennummer 115 ist jetzt auch für den Elbe-Elster-Kreis freigeschaltet. Hier gibt's Auskunft zu allen Leistungen, egal ob Städte, Gemeinden, Land oder Bund zuständig sind. Zudem hilft ein neuer KI-Chatbot mit.
7: Danke, Romy. Wegen der Entschärfung einer Fliegerbombe gilt im Oranienburger Ortsteil Lehnitz ab 8 Uhr morgens ein Sperrkreis. Knapp 5000 Menschen müssen bis dahin evakuiert sein. Im Sperrkreis liegen Schulen, eine Kita und ein Altersheim. Auch der S-Bahn- und Regionalverkehr sind betroffen. An den Berliner Bahnhöfen Gesundbrunnen und Hauptbahnhof darf jetzt kein Alkohol mehr getrunken werden. Die Bahn erhofft sich durch das Verbot mehr Sicherheit für Fahrgäste und Personal. Bis Mitte Oktober soll das Alkoholverbot an allen Bahnhöfen in Deutschland umgesetzt worden sein. 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
5: Wolken, Wind, Regen, Sonne im Mix, aber es bleibt erst einmal noch recht mild. Bei der Zeit um die 22 Grad bei euch in Angermünde, in Wittstock, in Frankfurt-Oder, in Potsdam und auch in Berlin. Morgen ist erst zum Start in den Tag alles grau in grau, der Nachmittag dann aber nach und nach aufgelockerter. Regen soll dann eher die Ausnahme sein, stattdessen gibt's eher öfter mal ein bisschen Sonne bei um die 24 Grad.
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5: Und der BB Radio Straßenscanner zeigt an, dass es sich schon wieder staut hier im laufenden Feierabendverkehr, und zwar auf der A12 Richtung Frankfurt-Oder. 10 bis 15 Minuten verliert ihr hier derzeit zwischen Storkow und Briesen, und 20 Minuten gehen drauf im Stadtverkehr Berlin, und zwar auf der Stadtautobahn der A100 Richtung Süden im Bereich Schmargendorf und Albuinstraße. Und geblitzt wird dann auch auf der B2 Richtung Eberswalde, und zwar Höhe Angermünde. Und sobald ihr jetzt noch irgendetwas da draußen, jetzt bin ich spätestens im Feierabend. Solltet ihr jetzt noch irgendetwas da draußen gesehen haben, was nicht auf die Straße gehört, ob es ein Blitzer ist oder ein viel zu langer Stau, das wollte ich sagen. Habt ihr zwei Möglichkeiten, um alles hier bei uns loszuwerden. Entweder ihr klingelt durch oder ihr schickt eine WhatsApp. Es geht immer alles an die 0331 74 40 40. Na geht doch, Praktikumstag überstanden.
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5: So, und er hier gleich bei mir in der Show hat dieses Jahr dreimal das Olympiastadion in Berlin vollgemacht. Also ich meine, andere Musiker schaffen das nicht einmal in ihrer ganzen Karriere, und der Kerl gleich dreimal hintereinander. Und vorher noch der Charterfolg von David Guetta und J-Lo. Hier ist Save Me Tonight.
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1: Wie sagt man immer, mühsam ernährt sich das Eichhörnchen.
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1: Und damit sind es jetzt nur noch 3 Feierabende bis zum Wochenende. Aber wer zählt schon? Sondern hier gleich ist Olivia Rodrigo im nächsten BB-Radio. Mehr Musikversprechen. Die schreibt zum Glück nicht über irgendwelche Champagner-Partys da irgendwo in den Hollywood Hills. Die singt viel lieber über die ganzen kleinen peinlichen Dinge in ihrem Alltag. Und das scheint auch weitaus besser da draußen anzukommen. Das ist Drop Dead von ihr hier gleich noch in der meisten Musik ohne Unterbrechung. Und dann noch eine Nummer, die ein bisschen nach Bollywood-Film klingt. Das ist Major Lazer mit Lenon dann auch gleich hier noch innerhalb der nächsten 10 Hits am Stück.
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11: Mit Clara Himmel. Guten Tag. 4 neue Skoda-Straßenbahnen rollen in Brandenburg an der Havel schon. Fahrgäste loben den Komfort. Die Kinderkrankheiten sind behoben. Jetzt sollen die nächsten Trams kommen. 4 weitere sind in Prag bestellt. Mehr Shopping und mehr Gastro am BER. Der Marktplatz hier am Flughafen wird ausgebaut. Das Duty-Free-Angebot in Terminal 1 deutlich größer. Künftig soll die Verkaufs- und Foodfläche 3800 Quadratmeter haben. Mit Blick auf das Vorfeld, mehr Platz zum Warten und mit neuem Spielareal für Kinder. Wie radfreundlich ist unsere Region? Wie rund läuft es auf 2 Rädern? Das will der neue Fahrrad-Klimatest des ADFC ab heute herausfinden. Bis Ende November kann jeder mitbewerten, ob man als Radfahrer Spaß hat oder eher Stress. Alles auf fahrradklima-test.de. 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
1: Mal ein paar dickere, mal ein paar dünnere Wolken hier auf den Dienstag Feierabend. Dazu auch immer mal wieder stellenweise ein bisschen Regen, aber ansonsten trocken und gelegentlich auch sonnig. Bei derzeit um die 22 Grad bei euch in Wittstock, in Cottbus, in Frankfurt oder in Potsdam und auch in Berlin. Morgen ist erst zum Start in den Tag alle grau in grau. Das ist so eine dicke, fette Nebeldecke wohl. Der Nachmittag dann aber aufgelockerter. Regen soll dann die Ausnahme sein. Stattdessen gibt's eher öfter mal ein bisschen Sonne bei um die 24 Grad.
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1: Und der BB-Radio-Straßenscanner zeigt an, dass es schon wieder länger dauert hier im laufenden Feierabendverkehr. Und zwar aufgrund der Bauarbeiten auf der A12. Zum einen in Richtung Frankfurt. Oder hier haben wir schon 10 bis 15 Minuten Baustellenstau wieder zwischen Storkow und Briesen. Und 15 Minuten länger dauert es auch derweil im Stadtverkehr Berlin. Und zwar einmal auf der Stadtautobahn, der A100 raus Richtung Norden ab dem Tempelhofer Damm. Und in der Gegenrichtung auf der A100 Richtung Süden sind es jetzt mittlerweile 20 Minuten mehr schon wieder ab Schmargendorf. Und geblitzt wird's unter anderem noch auf der A12 Richtung Berlin und zwar Höhe Berkenbrück. Und eure Staus und eure Blitzer per Anruf oder WhatsApp geht immer alles an die 0331 74 40 40. Danke schon mal.
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Es klingt fast zu schön, um wahr zu sein. Drei Jungs hier bei BB Radio schreiben 5 Jahre lang heimlich Hits für andere und dann starten sie plötzlich selbst als die Indie-Rock-Pop-Stars des Jahres durch. Das ist die Story von Tampa City in den besten aktuellen Hits jetzt.

Brandenburgs größtes Kraftwerk wurde angegriffen hier zum BB-Radio Feierabend. Mehr zu dem Anschlag auf das Umspannwerk im Süden von Brandenburg, da in Jenschwalde, gleich hier noch im Voll in den News. Vorher die besten aktuellen Hits. Hier ist Olivia Rodrigo für euch.

0: Wer jetzt hier zum BB-Radio Feierabend wissen möchte, wie deutsche Frauen wirklich sind, der sollte keine Studien lesen, sondern besser ihr zuhören. Das ist Blende Beat jetzt hier für euch mit unserem nächsten Comedian. Hier ist Mirja Böss.
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3: Wir deutschen Frauen haben ja international optisch gesehen total schlechten Ruf, ja? Da denkst du dann, fahren so eine Frauengruppe, fährt in Urlaub, hast du direkt hier Damenkegelclubgruppe, Ostwestfalen-Lippe sind am Strand, ne? Die werden auch von den Animatoren Pommes genannt, weil die haben weiße Haut und rote Haare und so, die ganze Nummer. Und wir sind am Strand immer die Hässlichsten, weil das Problem ist, wenn die Engländerinnen am Strand bleiben würden und nicht an der Bar saufen würden, dann hätten wir eine Chance. Aber so stehen wir da, ne? Eine deutsche Frau. Gott. Das ist ja das Problem, was du hast als deutsche Frau. Und dann kannst du noch nicht mal, weiß jemand, wie soll ich die umschreiben? Kartoffeln, nur wie willst du dann? Und dann ist das so eine und dann kommt die Brasilianerin, na, Chakalaka, hey, hey, so, und dann die Italienerin, hey, hey, Baffaculo. Die kann ja komplett zu Hause durchdrehen, das gilt als Temperament von, die schmeißt das komplette Geschirr an die Wand, der Mann sagt, ah, ja, amore, amore, amore, so, ne? Das musst du dich als deutsche Frau mal wagen, dann sagt dein Mann aber, ja, die Scherben schickst du aber gleich selber weg, ne? Und im Zweifelsfall hast du als deutsche Frau ja noch nicht mal Scherben. Aber du hast ja nur Tupperware. Die geht gar nicht kaputt, wenn du nicht weißt.
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3: Feierabend auf den Dienstag. 18 Uhr.
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23: Mit Alexander Kanja. Guten Abend. Auf das Umspannwerk des Kraftwerks Jänschwalde ist ein Anschlag verübt worden. Wie uns die Polizei bestätigt hat, sind mehrere Spreng- und Brandvorrichtungen gefunden worden, die zum Teil nicht detoniert sind. Es hat allerdings eine Explosion gegeben, die eine Leitung des Umspannwerks beschädigt hat. Eine Gefahr für die Bevölkerung besteht nach Polizeiangaben nicht. Brandenburgs Ministerpräsident Woidke hat den Angriff inzwischen scharf verurteilt. Der Fall erinnert an den Brandanschlag auf das Stromnetz im Berliner Südwesten Anfang des Jahres. Und jetzt noch mehr aus unserem Land von BB Radio Brandenburg-Reporter Frank Philipp.
24: Bahnpendler, die mit dem RE1 unterwegs sind, brauchen weiterhin Geduld. Auch nach der Eröffnung des neuen Bahnhofes Fangschleuse läuft noch nicht alles rund. Weiterhin gibt es Ausfälle und Verspätungen zwischen Berlin-Fürstenwalde, Frankfurt und Eisenhüttenstadt.
23: Danke, Frank. Wegen der Entschärfung einer Fliegerbombe gilt im Oranienburger Ortsteil Lehnitz ab 8 Uhr morgens ein Sperrkreis. Knapp 5000 Menschen müssen bis dahin evakuiert sein. Im Sperrkreis liegen Schulen, eine Kita und ein Altersheim. Auch der S-Bahn- und Regionalverkehr sind betroffen. An den Berliner Bahnhöfen Gesundbrunnen und Hauptbahnhof darf jetzt kein Alkohol mehr getrunken werden. Die Bahn erhofft sich durch das Verbot mehr Sicherheit für Fahrgäste und Personal. Bis Mitte Oktober soll das Alkoholverbot an allen Bahnhöfen in Deutschland umgesetzt worden sein. 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
26: So, und jetzt sind wir ab sofort im meteorologischen Herbst. Aktuell auch sehr, sehr wechselhaft. Sonne, Wolken, Wind und stellenweise auch immer mal wieder ein bisschen Regen. Bei derzeit um die 22 Grad bei euch in Wittstock, in Angermünde, in Cottbus, in Potsdam und auch in Berlin. Morgen, wir starten erst einmal mit haufenweise Grau am Himmel über uns. Da liegt so eine dicke, fette Nebeldecke wohl dann über uns. Der Nachmittag dann aber stellenweise aufgelockerter. Regen soll dann die Ausnahme sein. Stattdessen eher immer öfter Sonne bei nochmal um die 24 Grad.
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26: Und der BB-Radio-Straßenscanner zeigt an, dass es schon wieder ein bisschen länger dauert hier im laufenden Feierabendverkehr. Und zwar zum einen aufgrund dieser ollen Baustelle da auf der A10, dem westlichen Berliner Ring in Richtung Dreieck Havelland. Hier besser immer mal wieder 10 bis 15 Minuten mehr einplanen derzeit zwischen Großkreuz und Leest. Und eine Viertelstunde länger dauert es derweil auch im Stadtverkehr Berlin. Und zwar mal wieder ganz obligatorisch um diese Zeit eigentlich auf der Stadtautobahn der A100 Richtung Süden. 15 Minuten mehr sind sie hier zwischen Schmargendorf und Albuinstraße. Und geblitzt wird dann auch auf der A10, dem südlichen Berliner Ring, in Richtung Dreieck Spreeau, da stehen sie im Schönefelder Kreuz. Und mehr von euren Staus und vor allem auch mehr von euren Blitzern, es geht immer alles per Anruf oder WhatsApp an die 0331 74 40 40. Danke schon mal.
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26: So, und heute Abend geht's hier um Selbsthilfe. Was ja jetzt nun nicht heißt, dass man alles alleine hinkriegen muss. Im Gegenteil. Weil meine Selbsthilfe heißt fragen, das heißt reden, das heißt zuhören und am besten zusammen weiterkommen. Und genau dafür gibt's den Brandenburgischen Selbsthilfetag. Jetzt am 12. September wieder auf dem Gelände des Besucherbergwerks F60 in Lichterfeld. Organisiert durch den Landesverband der Selbsthilfe-Kontaktstellen Brandenburg. Was euch da genau an diesem Tag erwartet, das klären wir alles noch in dieser Stunde. Vorher das Dreamteam aus den Charts, das ist David Guetta zusammen mit Sia. Nach was mit ordentlich Druck, hier ist Alex Warren.
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3: Und heute Abend geht's hier bei mir in der Show um Selbsthilfe. Und Selbsthilfe bedeutet jetzt nicht immer stark sein zu müssen, sondern vor allem halt einfach mal zu wissen, wo man notfalls Unterstützung findet. Und genau darum geht's beim 21. Brandenburgischen Selbsthilfetag. Findet jetzt wieder statt am 12. September auf dem Gelände des Besucherbergwerks F60 in Lichterfeld. Organisiert durch den Landesverband der Selbsthilfe-Kontaktstellen Brandenburg. Kerstin Radeker ist verantwortlich für die Selbsthilfe-Kontaktstelle in Elbe-Elster. Und heute Abend hier bei mir. Hallo.
4: Hallo, alle zusammen.
3: So, vielleicht jetzt erst einmal ganz kurz zu Beginn. Unter welchem Motto steht eigentlich dieser Brandenburgische Selbsthilfetag in diesem Jahr?
4: Ja, der 21. Brandenburgische Selbsthilfetag steht in diesem Jahr unter dem Motto: Komm auf unsere Insel der Selbsthilfe. Mhm. Wir möchten am Ort der F60 Menschen zusammenführen, die sich engagieren, ihre Erfahrungen teilen, zuhören, informieren und Mut machen. Mhm. Denn Selbsthilfe kann ja ganz vieles bedeuten. Sie kann entlasten, kann verbinden, kann stärken und neue Wege zeigen. Mhm. Sie kann Menschen das Gefühl geben, in schwierigen Situationen nicht alleine zu sein, sondern gemeinsam auch etwas zu bewegen, ja, sich zu öffnen und sich gegenseitig Mut zu machen. Der Selbsthilfetag setzt in diesem Jahr auf ein offenes Marktkonzept mit verschiedenen Inseln, auf denen sich die Menschen austauschen können, Orientierung und Informationen finden können.
3: Super. Und was wir da vor Ort genau erwarten können, das sagen sie uns dann gleich hier noch.
4: Na, aber gerne.
3: Mehr Infos ansonsten auch immer noch mal im Netz auf selbsthilfe-brandenburg.de und mehr Emo-Pop unter anderem von Hertz und mehr Festival-Sounds von Kygo dann gleich hier noch.
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14: Mit Clara Himmel. Guten Abend. 4 neue Skoda-Straßenbahnen rollen in Brandenburg an der Havel schon. Fahrgäste loben den Komfort, die Kinderkrankheiten sind behoben. Jetzt sollen die nächsten Trams kommen, 4 weitere sind in Prag bestellt. Mehr Shopping und mehr Gastro am BER. Der Marktplatz hier am Flughafen wird ausgebaut, das Duty-Free-Angebot in Terminal 1 deutlich größer. Künftig soll die Verkaufs- und Foodfläche 3800 Quadratmeter haben, mit Blick auf das Vorfeld, mehr Platz zum Warten und mit neuem Spielareal für Kinder. Wie radfreundlich ist unsere Region? Wie rund läuft es auf 2 Rädern? Das will der neue Fahrrad-Klimatest des ADFC ab heute herausfinden. Bis Ende November kann jeder mitbewerten, ob man als Radfahrer Spaß hat oder eher Stress. Alles auf fahrradklima-test.de. 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
3: Für ganz Brandenburg und Berlin zuverlässig und genau für eure Region. Na, zum Glück ist es noch nicht allzu herbstlich hier heute zum meteorologischen Herbstbeginn. Wolken, stellenweise auch immer mal wieder ein bisschen Regen und Wind, aber die Sonne schafft es auch hier und da mal durch. Und das bei aktuell um die 21 Grad bei euch in Angermünde, in Wittstock, in Cottbus, genauso wie auch hier bei uns in Potsdam und Berlin. Morgen der Start in den Tag, erst einmal ganz viel Grau am Himmel über uns, aber das lockert dann im Laufe des Nachmittags auf. Regen soll dann eher die Ausnahme sein, stattdessen gibt es immer öfter Sonne, bei nochmal um die 24 Grad. 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
3: Und der BB-Radio Straßenscanner zeigt an, dass nach wie vor gebaut wird hier im laufenden Feierabendverkehr. Und deshalb stockt es auch immer mal wieder auf der A10, und zwar auf dem westlichen Berliner Ring in Richtung Dreieck Havelland. Hier haben wir immer mal wieder 10 bis 15 Minuten Baustellenstau zwischen Großkreuz und Leest. Und im Stadtverkehr Berlin solltet ihr auch besser nochmal 15 Minuten mehr einplanen auf der Stadtautobahn der A100 Richtung Süden, und zwar zwischen Schmargendorf und Albuinstraße. Und geblitzt wird's dann noch unter anderem auf der A10, dem südlichen Berliner Ring, in Richtung Dreieck Spreeau. Da stehen sie im Schönefelder Kreuz zum Blitzen. Und eure Staus und eure Blitzer per Anruf oder WhatsApp geht immer alles an die 0331 74 40 40. Danke schon mal.
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3: Und gerade zusammen geht so vieles so viel einfacher. Und genau das zeigt der 21. Brandenburgische Selbsthilfetag. Jetzt wieder am 12. September auf dem Gelände des Besucherbergwerks F60 in Lichterfeld. Organisiert durch den Landesverband der Selbsthilfekontaktstellen Brandenburg. Was euch da vor Ort genau erwartet, das klären wir gleich. Nach zwei Typen, die immer so dramatisch singen, als Kingstar wirklich ums Überleben. Das ist Hurts nach Dance.

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3: Jetzt gehören Herausforderungen nun mal leider zum Leben dazu, aber halt zum Glück auch Zusammenhalt. Und der steht jetzt im Mittelpunkt beim 21. Brandenburgischen Selbsthilfetag am 12. September auf dem Gelände des Besucherbergwerks F60 in Lichterfeld. Organisiert wird das Ganze durch den Landesverband der Selbsthilfekontaktstellen Brandenburg. So, wir haben gerade eben schon gesagt, dass euch hier ein vielfältiger Tag mit Infos erwartet, mit haufenweise Gesprächen, mit Mitmachaktionen. Da gibt's Musik, da gibt's Kinderprogramme, Regionales zum Essen. Aber das war längst noch nicht alles. Manuela Krengel ist Leiterin der Selbsthilfekontaktstelle in Lauchhammer und auch Mitglied im Vorstand der Landesarbeitsgemeinschaft der Selbsthilfekontaktstellen Brandenburg. Hallo.
4: Ja, hallo, grüß dich.
3: Was erwartet uns hier jetzt noch so alles?
4: Weil es ja sich um einen Selbsthilfetag handelt und wir auch diese Selbsthilfeinsel haben, dort finden Sie dann alle Selbsthilfegruppen und alle, die sich mit Selbsthilfe beschäftigen. Mhm. Unter anderem auch unsere Netzwerkpartner. Mhm. Und auf der Gesundheitsinsel erwarten Sie Gesundheitsanbieter, mit denen auch Selbsthilfegruppen sehr, sehr eng zusammenarbeiten. Toll. Insgesamt hat ja dieser Tag auch noch ein sehr, sehr wichtiges Thema. Ja. Wir sammeln Spenden für das Kinder- und Jugendhospiz Pusteblume und auch für das stationäre Hospiz Friedensberg.
3: Toll.
4: Also kommen Sie vorbei, schauen Sie selbst, lassen Sie sich überzeugen, gehen Sie in das Gespräch, tauschen Sie sich aus, knüpfen Sie Kontakte und vor allen Dingen lassen Sie sich überraschen.
3: Genauso machen wir es. Für wen dieser Selbsthilfetag genau gedacht ist. Das bekaspern wir dann gleich hier noch.
4: Da mache ich kein Geheimnis draus.
3: Sehr gut. Vorher eine Nummer, die so Autofahrtcharakter hat. Das ist Mr. Props hier gleich noch mit Waves nach Chartpop aus Hamburg. Hier ist Tiffany Iris.

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3: Wir müssen nicht alleine durch schwere Zeiten. Also ich glaube, das ist eigentlich die wichtigste Idee jetzt hier hinter dem 21. Selbsthilfetag. Am 12. September findet der wieder statt auf dem Gelände des Besucherbergwerks F60 in Lichterfeld. Organisiert wird das Ganze durch den Landesverband der Selbsthilfekontaktstellen Brandenburg. Gibt's hier lauter Infos, wie wir gerade eben schon gehört haben. Musik, Gespräche, Mitmachaktionen, lokales Essen, lokale Selbsthilfegruppen. Aber sie weiß definitiv mehr dazu hier heute Abend. Kerstin Radeker ist nämlich verantwortlich für die Selbsthilfekontaktstelle in Elbe-Elster und heute Abend hier bei mir in der Show zu Gast. Hallo nochmal.
4: Grüß dich, einen schönen guten Abend.
3: Guten Abend. So, für wen ist denn jetzt nun dieser Selbsthilfetag in erster Linie gedacht?
4: Also der Selbsthilfetag ist grundsätzlich für alle Menschen gedacht, die an Selbsthilfe interessiert sind. Egal, ob es die Betroffenen selber sind oder die Angehörigen. Wir setzen da auf ein Familienkonzept. In unserer Vorstellung kommen Mutti, Vati, die Kinder und die Großeltern zum Selbsthilfetag. Und während die Erwachsenen an den unterschiedlichen Inseln Mitmachangebote wahrnehmen oder in den Austausch gehen und ihre Fragen stellen, können sich die Kinder auf der Selbsthilfeinsel auf der Hüpfburg austoben, werden schick geschminkt oder können was Schönes basteln und alle gehen zufrieden nach Hause.
3: Schön. Was da bei uns letztlich nach diesem Selbsthilfetag hängen bleiben soll, das klären wir dann gleich noch.
4: Perfekt, so machen wir das.
3: Mehr Infos bis dahin auch immer noch mal auf selbsthilfe-brandenburg.de. Gleich noch Elektrodance von Ava Max. Vorher aber noch ganz Chilliges. Hier ist Olivia Dean.

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3: Also bevor jetzt hier beim Wort Selbsthilfe einige erst einmal an stille Stuhlkreise und Filterkaffee denken, nein, da geht es ja tatsächlich noch um so vieles mehr, um Begegnung, um Austausch, um Unterstützung. Jetzt auch wieder beim 21. Brandenburgischen Selbsthilfetag. Der findet statt am 12. September auf dem Gelände des Besucherbergwerks F60 in Lichterfeld. Organisiert wird das Ganze durch den Landesverband der Selbsthilfekontaktstellen Brandenburg. Euch erwartet hier ein Tag voller Infos, Musik, Mitmachaktionen, Essen. Ihr kommt da in Kontakt mit lokalen Selbsthilfegruppen, aber mehr dazu weiß Kerstin Radiker. Sie ist nämlich verantwortlich für die Selbsthilfekontaktstelle in Elbe-Elster. Hallo.
4: Hallo, einen schönen guten Abend.
3: Guten Abend. Was wünschen Sie sich jetzt hier vom Selbsthilfetag in diesem Jahr? Was soll im Anschluss bei uns hängen bleiben?
4: Also wir wünschen uns in erster Linie natürlich ganz, ganz viele Besucher, die sich trauen, Fragen zu stellen und in den Austausch zu gehen mit den Anwesenden auf den Inseln. Wir wünschen uns aber auch, dass die Besucher am Abend nach Hause gehen und sagen, wow, das war ein toller Tag. So hätten wir das gar nicht erwartet. Selbsthilfe ist ja ganz anders, als wir das bisher gedacht haben.
3: Ja.
4: Und dann von ihren Erfahrungen, die sie an diesem Tag gesammelt haben, auch ihren Freunden erzählen, ihren Kollegen oder im Bekanntenkreis Auskunft geben und für uns so als Multiplikatoren für die Selbsthilfe fungieren.
3: Toll, dann vielen, vielen Dank, Frau Krengel, Frau Radiker. Auf viel Spaß und Erfolg dann beim 21. Brandenburgischen Selbsthilfetag.
5: Ja, es hat uns auch viel Spaß gemacht, hier dabei zu sein.
3: Ja.
5: Sehr interessant.
4: Und wir treffen uns dann am 12. September an der F60 in Lichterfeld zu unserem 21. Brandenburgischen Selbsthilfetag.
3: So machen wir es. Jetzt die besten aktuellen Hits. Hier ist Alex Warren. Machen Sie es gut. Tschüss.
4: Tschüss.
3: Ciao.
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13: 19 Uhr, der Dienstagfeierabend.
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14: Mit Alexander Kanja. Guten Abend. Auf das Umspannwerk des Kraftwerks Jenschwalde ist ein Anschlag verübt worden. Wie uns die Polizei bestätigt hat, sind mehrere Spreng- und Brandvorrichtungen gefunden worden, die zum Teil nicht detoniert sind. Es hat allerdings eine Explosion gegeben, die eine Leitung des Umspannwerks beschädigt hat. Eine Gefahr für die Bevölkerung besteht nach Polizeiangaben nicht. Brandenburgs Ministerpräsident Woidke hat den Angriff inzwischen scharf verurteilt. Der Fall erinnert an den Brandanschlag auf das Stromnetz im Berliner Südwesten Anfang des Jahres. Und jetzt noch mehr aus unserem Land von BB Radio Brandenburg-Reporter Frank Philipp.
15: Bahnpendler, die mit dem RE1 unterwegs sind, brauchen weiterhin Geduld. Auch nach der Eröffnung des neuen Bahnhofes Fangschleuse läuft noch nicht alles rund. Weiterhin gibt es Ausfälle und Verspätungen zwischen Berlin-Fürstenwalde, Frankfurt und Eisenhüttenstadt.
14: Danke, Frank. Wegen der Entschärfung einer Fliegerbombe gilt im Oranienburger Ortsteil Lehnitz ab 8 Uhr morgens ein Sperrkreis. Knapp 5000 Menschen müssen bis dahin evakuiert sein. Im Sperrkreis liegen Schulen, eine Kita und ein Altersheim. Auch der S-Bahn und Regionalverkehr sind betroffen. An den Berliner Bahnhöfen Gesundbrunnen und Hauptbahnhof darf jetzt kein Alkohol mehr getrunken werden. Die Bahn erhofft sich durch das Verbot mehr Sicherheit für Fahrgäste und Personal. Bis Mitte Oktober soll das Alkoholverbot an allen Bahnhöfen in Deutschland umgesetzt worden sein. 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
16: Und es bleibt auch erst einmal so wechselhaft hier auf dem Dienstagfeierabend. Der Wind treibt hier auch weiterhin die Wolken vor sich her. Stellenweise mal entweder ein bisschen Regen oder Sonne. Und das bei derzeit so in etwa um die 20 Grad bei euch in Wittstock, in Frankfurt-Oder, in Brandenburg, an der Havel, in Potsdam und auch in Berlin. Morgen erst alles grau in grau. Der Himmel ist voll mit Wolken. Dann lockert es aber im Laufe des Nachmittags auf. Regen soll dann eher die Ausnahme sein. Stattdessen immer öfter Sonne bei nochmal um die 24 Grad.
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16: Und der BB-Radio-Straßenscanner zeigt an, dass es sich unterdessen immer mal wieder ein bisschen zieht hier. Und zwar unter anderem auf der A12 zwischen Frankfurt, Oder und Berlin. Da wird ja im Bereich Briesen und Fürstenwalde West gebaut. Beidseitig gibt es da nur eine freie Spur und deshalb stockt es da gerne mal. Und dann haben wir noch eine Demo im Stadtverkehr Berlin und zwar in Mitte noch eine gute halbe Stunde lang. Deshalb Behinderungen hier einplanen unter den Linden, Neustädtische Kirchstraße und Georgenstraße bis hin zum Bahnhof Friedrichstraße. Und geblitzt wird heute Abend ansonsten noch auf der B2 Richtung Eberswalde und zwar Höhe Angermünde. Und eure Staus und eure Blitzer per Anruf oder WhatsApp geht immer alles an die 0331 74 40 40.
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16: Und vor allem mit der letzten Stunde Sonnenlicht. Sonnenuntergang ist heute schon um 7:55. Damit nochmal willkommen im meteorologischen Herbst. Ey, wirklich, wir müssen uns jetzt wohl langsam aber sicher wieder darauf vorbereiten, von dunkel bis dunkel arbeiten zu gehen. Ihr könnt heulen. Aber bis es soweit ist, halten wir hier dieses Sommergefühl noch stoisch hoch. Gleich unter anderem mit Rave Sounds von Bibi Rexha. Und das jetzt hier ist passenderweise der Sommerhit dieses Jahres. Hier ist Shakira.
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0: Ach ja, Frauen aus anderen Ländern gelten ja oft als geheimnisvoll, war glamourös oder was weiß ich will. Die deutschen Frauen dagegen eher als praktisch, nüchtern und etwas schwerer zu beeindrucken. Aber genau dann kommt eine Mirja Bös hier zum BB-Radio Feierabend und zeigt, wie lustig genau das sein kann. Jetzt hier für euch.
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3: Wir deutschen Frauen haben ja international optisch gesehen total schlechten Ruf, ja? Da denkst du dann, fahren so eine Frauengruppe, fährt in Urlaub, hast du direkt hier Damenkegelclub-Gruppe, Ostwestfalen-Lippe sind am Strand, ne? Die werden auch von den Animatoren Pommes genannt, weil die haben weiße Haut und rote Haare und so, war die ganze Nummer. Und wir sind am Strand immer die hässlichsten, weil das Problem ist, wenn die Engländerinnen am Strand bleiben würden und nicht an der Bar saufen würden, dann hätten wir eine Chance. Aber so stehen wir da, ne? Eine deutsche Frau. Gott. Das ist ja das Problem, was du hast als deutsche Frau. Dann kannst du noch nicht mal, weiß jemand, wie soll ich die umschreiben? Kartoffeln, nur, wie willst du dann? Und dann ist das so eine und dann kommt die Brasilianerin, na, Chakalaka, hey, hey, so, und dann die Italienerin, hey, hey, Baffaculo. Die kann ja komplett zu Hause durchdrehen, das gilt als temperamentvoll. Die schmeißt das komplette Geschirr an die Wand, der Mann sagt, ah, ja, amore, amore, amore, so, ne? Das musst du dich als deutsche Frau mal wagen, dann sagt dein Mann aber, ja, die Scherben schickt er es aber gleich selber weg, ne? Und im Zweifelsfall hast du als deutsche Frau ja noch nicht mal Scherben. Aber du hast ja nur Tupperware. Die geht gar nicht kaputt, wenn du das weißt.
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5: Mit Clara Himmel. Guten Abend. 4 neue Skoda-Straßenbahnen rollen in Brandenburg an der Havel schon. Fahrgäste loben den Komfort. Die Kinderkrankheiten sind behoben. Jetzt sollen die nächsten Trams kommen. 4 weitere sind in Prag bestellt. Mehr Shopping und mehr Gastro am BER. Der Marktplatz hier am Flughafen wird ausgebaut, das Duty-Free-Angebot in Terminal 1 deutlich größer. Künftig soll die Verkaufs- und Foodfläche 3800 Quadratmeter haben, mit Blick auf das Vorfeld, mehr Platz zum Warten und mit neuem Spielareal für Kinder. Wie radfreundlich ist unsere Region? Wie rund läuft es auf 2 Rädern? Das will der neue Fahrrad-Klimatest des ADFC ab heute herausfinden. Bis Ende November kann jeder mitbewerten, ob man als Radfahrer Spaß hat oder eher Stress. 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
0: Und der meteorologische Herbst macht seinem Namen hier alle Ehre. Es bleibt wechselhaft auf den Dienstag Feierabend. Sonne, Wolken, Regen, bisschen Wind und das bei derzeit um die 20 Grad. Die messen wir zum einen hier bei uns in Potsdam, in Angermünde, in Frankfurt oder genauso wie auch in Berlin. Morgen erst haufenweise Wolken zum Start in den Tag, dann lockert es immer weiter auf. Regen, dann eher die Ausnahme, stattdessen immer öfter Sonne bei nochmal um die 24 Grad.
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0: Und der BB-Radio-Straßenscanner zeigt an, dass nach wie vor gebaut wird. Und eine Baustelle blinkt hier gerade immer mal wieder auf, und zwar die A12 zwischen Frankfurt-Oder und Berlin. Hier wird ja beidseitig gebaut zwischen Briesen und Fürstenwalde-West, und deshalb gibt's in diesem Bereich auch nur eine freie Spur. Und dann haben wir noch eine Demo im Stadtverkehr Berlin. Gesundbrunnen bis Mitte, bis 20:30 dauert das hier noch. Da zieht die Mannschaft hier vom Gesundbrunnen-Center über die Badstraße, Brunnenstraße, Gustav-Meyer-Allee, Hussitenstraße, Bernauer Straße, Gartenstraße und Invalidenstraße zum S-Bahnhof Nordbahnhof. Behaltet das im Hinterkopf. Und geblitzt wird ansonsten noch auf der A24 Richtung Hamburg. Da stehen sie kurz nach Kremmen. Und eure Staus und eure Blitzer per Anruf oder WhatsApp geht immer alles an die 0331 74 40 40.

So ein geiler Strandbar-Vibe jetzt hier zum BB-Radio-Feierabend. Das ist so Afro-House von Wushi. Das ist Nothing Like Ordinary in den besten aktuellen Hits. 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

0: Wie heißt Taylors neuer Song?
1: Elizabeth Taylor.
0: Genau. Das sind die besten aktuellen Hits bei BB Radio. Taylor Swift, hier ist Elizabeth Taylor.

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4: Mit Alexander Kanja. Guten Abend. Auf das Umspannwerk des Kraftwerks Jenschwalde ist ein Anschlag verübt worden. Wie uns die Polizei bestätigt hat, sind mehrere Spreng- und Brandvorrichtungen gefunden worden, die zum Teil nicht detoniert sind. Es hat allerdings eine Explosion gegeben, die eine Leitung des Umspannwerks beschädigt hat. Eine Gefahr für die Bevölkerung besteht nach Polizeiangaben nicht. Brandenburgs Ministerpräsident Woidke hat den Angriff inzwischen scharf verurteilt. Der Fall erinnert an den Brandanschlag auf das Stromnetz im Berliner Südwesten Anfang des Jahres. Wegen der Entschärfung einer Fliegerbombe gilt im Oranienburger Ortsteil Lehnitz ab 8 Uhr morgens ein Sperrkreis. Knapp 5000 Menschen müssen bis dahin evakuiert sein. Im Sperrkreis liegen Schulen, eine Kita und ein Altersheim. Auch der S-Bahn und Regionalverkehr sind betroffen. Wer nicht weiß, wo er hin soll, kann ins Bürgerzentrum in der Albert-Buchmann-Straße gehen. Die Kontrolle des Sperrkreises beginnt um 8 Uhr und wird voraussichtlich einige Stunden dauern. Brandenburg und Berlin haben einen Rekordsommer erlebt. Nach Angaben des Deutschen Wetterdienstes war die Durchschnittstemperatur in beiden Ländern mehr als 2 Grad über dem Mittelwert. In Koschen, Landkreis Oder-Spree, wurde mit fast 42 Grad ein neuer Hitzerekord aufgestellt. Deutschlandweit sind durch die Hitze knapp 16.000 Menschen gestorben.
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5: 4 neue Skoda-Straßenbahnen rollen in Brandenburg an der Havel schon. Fahrgäste loben den Komfort, die Kinderkrankheiten sind behoben. Jetzt sollen die nächsten 9 Trams kommen. 4 weitere sind in Prag bestellt. Der Vertrag dazu in der Skoda-Zentrale unterschrieben. Bis Jahresende sollen sie da sein. Patricia Woschny, BB Radio Brandenburg an der Havel.
6: Bahnpendler, die mit dem RE1 unterwegs sind, brauchen weiterhin Geduld. Auch nach der Eröffnung des neuen Bahnhofes Fangschleuse läuft noch nicht alles rund. Weiterhin gibt es Ausfälle und Verspätungen zwischen Berlin-Fürstenwalde, Frankfurt und Eisenhüttenstadt. Frank Philipp, BB Radio, Lokalstudio Oderland, Frankfurt.
7: Der Korruptionsprozess um millionenschwere Brandenburger Bauaufträge hat in Neuruppin Fahrt aufgenommen. 6 Männer müssen sich vor dem Landgericht verantworten wegen Bestechung. Sie sollen Auftraggeber geschmiert, Scheinrechnungen geschrieben, in die eigene Tasche gewirtschaftet haben. Für den Prozess sind Termine bis in den November angesetzt. Klara Himmel, BB Radio Ostprignitz, Ruppin.
4: An den Berliner Bahnhöfen Gesundbrunnen und Hauptbahnhof darf jetzt kein Alkohol mehr getrunken werden. Die Bahn erhofft sich durch das Verbot mehr Sicherheit für Fahrgäste und Personal. Bis Mitte Oktober soll das Alkoholverbot an allen Bahnhöfen in Deutschland umgesetzt worden sein. 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
8: Aktuell bei vielen Wolken und teilweise etwas Regen hier in Potsdam, bei um die 20 Grad in Frankfurt oder und auch bei euch in Wittstock. In der Nacht bleibt es jetzt erstmal ziemlich bewölkt, dabei kann es in manchen Orten auch noch etwas regnen. Später im weiteren Verlauf lässt der Regen dann nach und auch die Wolken nehmen etwas ab. Dabei fallen die Temperaturen auf bis zu 10 Grad. Morgen geht's dann durch den Tag mit ein paar einzelnen Wolken, dabei gibt's auch viele sonnige Abschnitte. Trocken bleibt's auch bei bis zu 23 Grad in der Spitze.
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8: Der BB-Radio-Straßenscanner zeigt an. Wir haben Straßenarbeiten auf der B115 zwischen Döbern und Jemlitz. Deswegen ist hier der Abschnitt in beide Richtungen noch bis nächste Woche Mittwoch komplett gesperrt. Selbes Spiel auch im Stadtverkehr Berlin in Charlottenburg auf dem Strubelsteig. Zwischen Olbersstraße und Lammertsstraße dauert hier die Sperrung noch bis Anfang Oktober. Und geblitzt wird auf der L49 zwischen Lübbenau und Fetschau. Wenn ihr noch was gesehen habt, Staus und Blitzer, dann schickt uns doch gerne einfach eine WhatsApp oder ruft kurz durch. Geht beides unter der 0331 74 40 40. Und bis dahin habt eine gute Fahrt und kommt gut durch.
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8: Gleich fragt euch Carly Rae Jepsen aus den 10ern in ihrem Mega-Hit, ob ihr nicht mal kurz durchklingeln wollt. Vorher bringt uns aber noch Kato erstmal ganz entspannt in die Mitte der Tanzfläche des Clubs. Hier ist Turn the Lights Off. Ich bin Vincent, cool, dass ihr da seid. Habt einen schönen Abend.

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3: Mit Alexander Kanja. Guten Abend. Auf das Umspannwerk des Kraftwerks Jenschwalde ist ein Anschlag verübt worden. Wie uns die Polizei bestätigt hat, sind mehrere Spreng- und Brandvorrichtungen gefunden worden, die zum Teil nicht detoniert sind. Es hat allerdings eine Explosion gegeben, die eine Leitung des Umspannwerks beschädigt hat. Eine Gefahr für die Bevölkerung besteht nach Polizeiangaben nicht. Brandenburgs Ministerpräsident Woidke hat den Angriff inzwischen scharf verurteilt. Der Fall erinnert an den Brandanschlag auf das Stromnetz im Berliner Südwesten Anfang des Jahres. Wegen der Entschärfung einer Fliegerbombe gilt im Oranienburger Ortsteil Lehnitz ab 8 Uhr morgens ein Sperrkreis. Knapp 5000 Menschen müssen bis dahin evakuiert sein. Im Sperrkreis liegen Schulen, eine Kita und ein Altersheim. Auch der S-Bahn und Regionalverkehr sind betroffen. Wer nicht weiß, wo er hin soll, kann ins Bürgerzentrum in der Albert-Buchmann-Straße gehen. Die Kontrolle des Sperrkreises beginnt um 8 Uhr und wird voraussichtlich einige Stunden dauern. Brandenburg und Berlin haben einen Rekordsommer erlebt. Nach Angaben des Deutschen Wetterdienstes war die Durchschnittstemperatur in beiden Ländern mehr als 2 Grad über dem Mittelwert. In Koschen, Landkreis Oder-Spree, wurde mit fast 42 Grad ein neuer Hitzerekord aufgestellt. Deutschlandweit sind durch die Hitze knapp 16.000 Menschen gestorben.
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4: Vier neue Skoda-Straßenbahnen rollen in Brandenburg an der Havel schon. Fahrgäste loben den Komfort, die Kinderkrankheiten sind behoben. Jetzt sollen die nächsten neuen Trams kommen. 4 weitere sind in Prag bestellt. Der Vertrag dazu in der Skoda-Zentrale unterschrieben. Bis Jahresende sollen sie da sein. Patricia Woschny, BB-Radio Brandenburg an der Havel.
5: Bahnpendler, die mit dem RE1 unterwegs sind, brauchen weiterhin Geduld. Auch nach der Eröffnung des neuen Bahnhofes Fangschleuse läuft noch nicht alles rund. Weiterhin gibt es Ausfälle und Verspätungen zwischen Berlin-Fürstenwalde, Frankfurt und Eisenhüttenstadt. Frank Philipp, BB-Radio, Lokalstudio Oderland, Frankfurt.
6: Der Korruptionsprozess um millionenschwere Brandenburger Bauaufträge hat in Neuruppin Fahrt aufgenommen. 6 Männer müssen sich vor dem Landgericht verantworten wegen Bestechung. Sie sollen Auftraggeber geschmiert, Scheinrechnungen geschrieben, in die eigene Tasche gewirtschaftet haben. Für den Prozess sind Termine bis in den November angesetzt. Klarer Himmel, BB-Radio Ostprignitz, Ruppin.
3: An den Berliner Bahnhöfen Gesundbrunnen und Hauptbahnhof darf jetzt kein Alkohol mehr getrunken werden. Die Bahn erhofft sich durch das Verbot mehr Sicherheit für Fahrgäste und Personal. Bis Mitte Oktober soll das Alkoholverbot an allen Bahnhöfen in Deutschland umgesetzt worden sein. 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
4: Mit Alexander Kanja. Guten Abend. Auf das Umspannwerk des Kraftwerks Jenschwalde ist ein Anschlag verübt worden. Wie uns die Polizei bestätigt hat, sind mehrere Spreng- und Brandvorrichtungen gefunden worden, die zum Teil nicht detoniert sind. Es hat allerdings eine Explosion gegeben, die eine Leitung des Umspannwerks beschädigt hat. Eine Gefahr für die Bevölkerung besteht nach Polizeiangaben nicht. Brandenburgs Ministerpräsident Woidke hat den Angriff inzwischen scharf verurteilt. Der Fall erinnert an den Brandanschlag auf das Stromnetz im Berliner Südwesten Anfang des Jahres. Wegen der Entschärfung einer Fliegerbombe gilt im Oranienburger Ortsteil Lehnitz ab 8 Uhr morgens ein Sperrkreis. Knapp 5000 Menschen müssen bis dahin evakuiert sein. Im Sperrkreis liegen Schulen, eine Kita und ein Altersheim. Auch der S-Bahn- und Regionalverkehr sind betroffen. Wer nicht weiß, wo er hin soll, kann ins Bürgerzentrum in der Albert-Buchmann-Straße gehen. Die Kontrolle des Sperrkreises beginnt um 8 Uhr und wird voraussichtlich einige Stunden dauern. Brandenburg und Berlin haben einen Rekordsommer erlebt. Nach Angaben des Deutschen Wetterdienstes war die Durchschnittstemperatur in beiden Ländern mehr als 2 Grad über dem Mittelwert. In Koschen, Landkreis Oder-Spree, wurde mit fast 42 Grad ein neuer Hitzerekord aufgestellt. Deutschlandweit sind durch die Hitze knapp 16.000 Menschen gestorben.
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5: 4 neue Skoda-Straßenbahnen rollen in Brandenburg an der Havel schon. Fahrgäste loben den Komfort, die Kinderkrankheiten sind behoben. Jetzt sollen die nächsten 9 Trams kommen. 4 weitere sind in Prag bestellt. Der Vertrag dazu in der Skoda-Zentrale unterschrieben. Bis Jahresende sollen sie da sein. Patricia Woschny, BB Radio Brandenburg an der Havel.
6: Bahnpendler, die mit dem RE1 unterwegs sind, brauchen weiterhin Geduld. Auch nach der Eröffnung des neuen Bahnhofes Fangschleuse läuft noch nicht alles rund. Weiterhin gibt es Ausfälle und Verspätungen zwischen Berlin-Fürstenwalde, Frankfurt und Eisenhüttenstadt. Frank Philipp, BB Radio, Lokalstudio Oderland, Frankfurt.
7: Der Korruptionsprozess um millionenschwere Brandenburger Bauaufträge hat in Neuruppin Fahrt aufgenommen. 6 Männer müssen sich vor dem Landgericht verantworten wegen Bestechung. Sie sollen Auftraggeber geschmiert, Scheinrechnungen geschrieben, in die eigene Tasche gewirtschaftet haben. Für den Prozess sind Termine bis in den November angesetzt. Klarer Himmel, BB Radio Ostprignitz, Ruppin.
4: An den Berliner Bahnhöfen Gesundbrunnen und Hauptbahnhof darf jetzt kein Alkohol mehr getrunken werden. Die Bahn erhofft sich durch das Verbot mehr Sicherheit für Fahrgäste und Personal. Bis Mitte Oktober soll das Alkoholverbot an allen Bahnhöfen in Deutschland umgesetzt worden sein. 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
3: Mit Alexander Kanja. Guten Abend. Auf das Umspannwerk des Kraftwerks Jenschwalde ist ein Anschlag verübt worden. Wie uns die Polizei bestätigt hat, sind mehrere Spreng- und Brandvorrichtungen gefunden worden, die zum Teil nicht detoniert sind. Es hat allerdings eine Explosion gegeben, die eine Leitung des Umspannwerks beschädigt hat. Eine Gefahr für die Bevölkerung besteht nach Polizeiangaben nicht. Brandenburgs Ministerpräsident Woidke hat den Angriff inzwischen scharf verurteilt. Der Fall erinnert an den Brandanschlag auf das Stromnetz im Berliner Südwesten Anfang des Jahres. Wegen der Entschärfung einer Fliegerbombe gilt im Oranienburger Ortsteil Lehnitz ab 8 Uhr morgens ein Sperrkreis. Knapp 5000 Menschen müssen bis dahin evakuiert sein. Im Sperrkreis liegen Schulen, eine Kita und ein Altersheim. Auch der S-Bahn- und Regionalverkehr sind betroffen. Wer nicht weiß, wo er hin soll, kann ins Bürgerzentrum in der Albert-Buchmann-Straße gehen. Die Kontrolle des Sperrkreises beginnt um 8 Uhr und wird voraussichtlich einige Stunden dauern. Brandenburg und Berlin haben einen Rekordsommer erlebt. Nach Angaben des Deutschen Wetterdienstes war die Durchschnittstemperatur in beiden Ländern mehr als 2 Grad über dem Mittelwert. In Koschen, Landkreis Oder-Spree, wurde mit fast 42 Grad ein neuer Hitzerekord aufgestellt. Deutschlandweit sind durch die Hitze knapp 16.000 Menschen gestorben.
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4: 4 neue Skoda-Straßenbahnen rollen in Brandenburg an der Havel schon. Fahrgäste loben den Komfort, die Kinderkrankheiten sind behoben. Jetzt sollen die nächsten 9 Trams kommen. 4 weitere sind in Prag bestellt. Der Vertrag dazu in der Skoda-Zentrale unterschrieben. Bis Jahresende sollen sie da sein. Patricia Woschny, BB Radio Brandenburg an der Havel.
5: Bahnpendler, die mit dem RE1 unterwegs sind, brauchen weiterhin Geduld. Auch nach der Eröffnung des neuen Bahnhofes Fangschleuse läuft noch nicht alles rund. Weiterhin gibt es Ausfälle und Verspätungen zwischen Berlin-Fürstenwalde, Frankfurt und Eisenhüttenstadt. Frank Philipp, BB Radio, Lokalstudio Oderland, Frankfurt.
6: Der Korruptionsprozess um millionenschwere Brandenburger Bauaufträge hat in Neuruppin Fahrt aufgenommen. 6 Männer müssen sich vor dem Landgericht verantworten wegen Bestechung. Sie sollen Auftraggeber geschmiert, Scheinrechnungen geschrieben, in die eigene Tasche gewirtschaftet haben. Für den Prozess sind Termine bis in den November angesetzt. Klarer Himmel, BB Radio Ostprignitz, Ruppin.
3: An den Berliner Bahnhöfen Gesundbrunnen und Hauptbahnhof darf jetzt kein Alkohol mehr getrunken werden. Die Bahn erhofft sich durch das Verbot mehr Sicherheit für Fahrgäste und Personal. Bis Mitte Oktober soll das Alkoholverbot an allen Bahnhöfen in Deutschland umgesetzt worden sein. 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
1: Der historische Stadtkern Perleberg. Perleberg ist immer eine Reise wert, denn die Geschichte der Stadt ist überaus spannend. Bereits vor 3000 Jahren siedelten sich hier die ersten Bewohner entlang der Stepenitz an. Im Jahr 1358 entwickelte sich Perleberg durch den Eintritt in die Hanse erstmals zum politischen und wirtschaftlichen Zentrum, überstand später Plünderungen, Kriege, Katastrophen und Krankheiten wie die Pest, brauchte aber auch einige Jahrhunderte, um sich davon zu erholen. Knapp 300 Jahre hatte die Stadt auch eine große militärische Bedeutung, denn von der preußischen Kavallerie bis zur Bundeswehr war hier alles stationiert. Bekannt ist Perleberg auch für die von Karl Ludwig Beutel erfundene Schuhcreme und seinen Senf, der sogar 1889 auf der Weltausstellung in Paris vorgestellt wurde. Noch bis Ende des 19. Jahrhunderts wurde Perleberg als das kleine Venedig bezeichnet, da überall Kanäle durch die Innenstadt flossen. Im Stadt- und Regionalmuseum kann man darüber eine Menge erfahren und sich auch viele Exponate aus der Geschichte der Prignitz anschauen. Der unzerstörte Stadtkern mit den historischen Bauwerken aus 8 Jahrhunderten lässt den früheren Reichtum der Stadt in der Zeit der Hanse noch gut erkennen. Wer noch mehr entdecken möchte, es gibt einen der schönsten Tierparks des Landes, ein DDR, ein Oldtimer- und Technikmuseum und das historische Rathaus mit der Roland-Statue. Mit rund 12.000 Einwohnern ist Perleberg nach Wittenberge die zweitgrößte Stadt im Landkreis und trägt seit 2016 den nichtamtlichen Namenszusatz Rolandstadt. Infos im Netz unter stadt-perleberg.de.
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5: Mit Alexander Kanja. Guten Morgen. Auf das Umspannwerk des Kraftwerks Jentschwalde ist ein Anschlag verübt worden. Wie uns die Polizei bestätigt hat, sind mehrere Spreng- und Brandvorrichtungen gefunden worden, die zum Teil nicht detoniert sind. Es hat allerdings eine Explosion gegeben, die eine Leitung des Umspannwerks beschädigt hat. Eine Gefahr für die Bevölkerung besteht nach Polizeiangaben nicht. Brandenburgs Ministerpräsident Woidke hat den Angriff inzwischen scharf verurteilt. Der Fall erinnert an den Brandanschlag auf das Stromnetz im Berliner Südwesten Anfang des Jahres. Wegen der Entschärfung einer Fliegerbombe gilt im Oranienburger Ortsteil Lehnitz ab 8 Uhr morgens ein Sperrkreis. Knapp 5000 Menschen müssen bis dahin evakuiert sein. Im Sperrkreis liegen Schulen, eine Kita und ein Altersheim. Auch der S-Bahn- und Regionalverkehr sind betroffen. Wer nicht weiß, wo er hin soll, kann ins Bürgerzentrum in der Albert-Buchmann-Straße gehen. Die Kontrolle des Sperrkreises beginnt um 8 Uhr und wird voraussichtlich einige Stunden dauern. Brandenburg und Berlin haben einen Rekordsommer erlebt. Nach Angaben des Deutschen Wetterdienstes war die Durchschnittstemperatur in beiden Ländern mehr als 2 Grad über dem Mittelwert. In Koschen, Landkreis Oder-Spree, wurde mit fast 42 Grad ein neuer Hitzerekord aufgestellt. Deutschlandweit sind durch die Hitze knapp 16.000 Menschen gestorben.
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6: 4 neue Skoda-Straßenbahnen rollen in Brandenburg an der Havel schon. Fahrgäste loben den Komfort, die Kinderkrankheiten sind behoben. Jetzt sollen die nächsten 9 Trams kommen. 4 weitere sind in Prag bestellt. Der Vertrag dazu in der Skoda-Zentrale unterschrieben. Bis Jahresende sollen sie da sein. Patricia Woschny, bbradio Brandenburg an der Havel.
7: Bahnpendler, die mit dem RE1 unterwegs sind, brauchen weiterhin Geduld. Auch nach der Eröffnung des neuen Bahnhofes Fangschleuse läuft noch nicht alles rund. Weiterhin gibt es Ausfälle und Verspätungen zwischen Berlin-Fürstenwalde, Frankfurt und Eisenhüttenstadt. Frank Philipp, bbradio, Lokalstudio Oderland, Frankfurt.
8: Der Korruptionsprozess um millionenschwere Brandenburger Bauaufträge hat in Neuruppin Fahrt aufgenommen. 6 Männer müssen sich vor dem Landgericht verantworten wegen Bestechung. Sie sollen Auftraggeber geschmiert, Scheinrechnungen geschrieben, in die eigene Tasche gewirtschaftet haben. Für den Prozess sind Termine bis in den November angesetzt. Clara Himmel, bbradio Ostprignitz, Ruppin.
5: An den Berliner Bahnhöfen Gesundbrunnen und Hauptbahnhof darf jetzt kein Alkohol mehr getrunken werden. Die Bahn erhofft sich durch das Verbot mehr Sicherheit für Fahrgäste und Personal. Bis Mitte Oktober soll das Alkoholverbot an allen Bahnhöfen in Deutschland umgesetzt worden sein. bbradio Brandenburg und Berlin bei uns immer zuerst.
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3: Bei mir ist eine Frau, über die ich mich sehr freue und die ganz offen mit ihrem Kontostand umgeht. Und es gibt wenige, die das sagen. Also wir befinden uns jetzt in der Welt der Schönen und Reichen. Bei mir ist Dr. Carmen Meyer, Finanzexpertin, Bestseller-Autorin und einfach eine feine Frau. Schön, dass du da bist, Carmen.
9: Dankeschön, Jens, für die Einladung. Ich freue mich sehr, hier zu sein.
3: Ich freue mich auch, dass du da bist. Cool. Weil jetzt wird die Grundlage gelegt für alle, die uns zuhören, wie man aus wenig ganz viel machen kann. Weil das ist ja dein Geheimrezept, nicht wahr?
9: Ja, also Geld kann man arbeiten lassen und dann wird daraus mehr, genau. Der Kuchen wird größer.
3: Mhm. Auch wenn man vorher nur ein paar Krümel hat. Daraus ja. wird ein Kuchen.
9: Ja, aber es dauert natürlich ein bisschen. Also dessen muss man sich schon bewusst sein, es geht nicht über Nacht, aber wir können wirklich Vermögen aufbauen. Und das ist nicht nur für irgendwen da draußen, sondern auch als ganz normaler Angestellter ist es möglich.
3: Ich habe das gelesen und dachte, meine Güte, eigentlich hätte die Frau ja mit dem, was sie macht, schon vorher Karriere machen können oder hat es auch schon gemacht oder zumindest eine Grundlage gelegt für das, was jetzt passiert, nicht wahr? Denn du bist ja in Polen geboren, 1984.
9: Ja, genau.
3: Würde man nicht denken, hätte gedacht 1994. deshalb die Welt der Schönen und Reichen. Ne? Du bist dann mit 4 nach Deutschland gekommen?
9: Genau, mit 2 Koffern.
3: Mit 2 Koffern?
9: Und meiner Schwester und meiner Mutter. Mhm. Mein Vater war schon da 3 Monate und wir sind mit dem Zug, und ich kann mich wirklich noch dran erinnern, mit dem Zug nach Wuppertal gekommen. Mhm. Weil mein Vater hatte dort Familie, die Tanten, also die Schwestern von meiner Oma, also Vaters Seite, waren schon da und dann sind wir halt dort auch, die haben uns aufgenommen und dann haben wir die ersten Wochen oder Monate, das weiß ich nicht mehr so ganz genau, bei denen gewohnt, bis wir dann unsere erste eigene Wohnung hatten.
3: Mhm. War es für dich damals schon klar, ich muss irgendwann mal mein eigenes Geld verdienen und nach Möglichkeit auch ganz viel davon?
9: Ja, also es ist ganz witzig. Meine Mutter hat immer zu mir gesagt, komm, irgendwann bist du Chefin. Und als kleines Kind, also ich hatte total nette Eltern und so, wir haben ein sehr gutes Verhältnis miteinander, aber ich habe da gar nicht so drüber nachgedacht. Und meine Eltern sind Handwerker, aber ich bin mit den Händen nicht so begabt. Und mein Vater hat immer gesagt, komm, mach bitte was mit dem Kopf, das mit den Händen, das ist nicht so deins. Mein Vater hat immer gesagt, komm, du musst studieren, damit es dir gut geht, damit du mal Geld hast. Und ich war sehr fleißig, ich habe dann auch studiert und habe also wirklich so auf meine Eltern gehört, muss ich sagen. Obwohl meine Mutter damals gesagt hat, ach Carmen, vielleicht ist Studieren auch nichts und mach vielleicht eine Ausbildung, weil wir hatten im Bekannteskreis Bekannte, die so ewig studiert haben. Und für meine Mutter war das alles so abstrakt und sie konnte damit nichts anfangen, sie ist Fotografin. Und ich hatte damals einen Freund und davon, der Vater war Mathematiker, auch glaube ich promoviert. Mhm. Und hat immer gesagt, nee Carmen, du musst schon studieren. Und ich war aber nach dem Abitur so ein bisschen verloren, weil ich wollte eigentlich Lehrerin werden und dann waren aber die Lehrer so unfreundlich und so verbittert und haben so viele gute Leute einfach so durchfallen lassen und ich fand das so unfair und ich habe gesagt, also so will ich nicht werden. Ich will auch, wenn ich erwachsen bin, freundlich bleiben und nett bleiben und nicht irgendwelche Schüler da so quälen. Und dann habe ich gesagt, ich werde keine Lehrerin und dann war ich so ein bisschen lost, ich wusste gar nicht, was ich machen sollte und dann bin ich als Au-pair-Mädchen nach London gegangen.
3: Was ja gut ist, man lernt Sprache.
9: Absolut.
3: Neue Kulturen kennen.
9: Absolut. Und das hat mich unglaublich geprägt, weil ich habe mir gedacht, okay, ich mache jetzt Abitur, aber eigentlich kann ich kein richtiges Englisch. Das war so irgendwie bescheuert. Wir haben Shakespeare gelesen, aber ich dachte, wozu Shakespeare? Also ich konnte damit nichts anfangen. Und ich habe aber im Supermarkt an der Kasse gearbeitet. Ich war schon immer fleißig und wollte...
3: In London?
9: Nee, in Wuppertal, ganz so, normal, okay. Neben dem Abitur an der Kasse.
3: Das, was wir alle gemacht haben.
9: Ja, genau. Und meine Kollegin, ihre Schwester war als Au-pair-Mädchen und damals gab es ja noch kein Internet und so. Also das waren ja auch andere Zeiten wie heute. Und davon, die Schwester war irgendwie als Au-pair in London und da habe ich gesagt, du, das will ich auch. Und dann hat sie mir, und wir hatten kein Internet als Familie und da hat meine beste Freundin mich da angemeldet und dann bin ich wirklich zu so einer wildfremden Familie nach London gekommen. Und die Mutter war promovierte Biochemikerin. Mhm. Und das hat mich so inspiriert, dass ich das dann auch studiert und auch promoviert habe. Und ja, so bin ich dann, weil ich habe das schon immer gerne gemacht. Ich fand Wissenschaften schon immer unglaublich spannend. Aber ich habe immer gedacht, ja, was machst du dann später damit? Ich kannte ja diese Berufe gar nicht. Ja, und das im Ausland leben und nochmal aufs College gehen und so, das hat mich, also ich habe es geliebt, muss ich sagen. Meine Mama hat auch dann zu mir gesagt, komm, du bist als andere Carmen zurückgekommen, viel klarer im Kopf und mit so einer Vision. Das hat mir sehr, sehr geholfen. Und deswegen empfehle ich es auch heute noch allen jungen Leuten, wenn sie nicht wissen, was sie wollen, dann einfach mal ins Ausland gehen, eine andere Sprache lernen, andere Leute kennenlernen und sehen, was einfach auch möglich ist. Ja.
3: Andere Biochemiker kennenlernen. Ja. Ich glaube, wenn du diese Frau nicht kennengelernt hättest, hättest du dich auch nicht für Biochemie entschieden, weil genau. Die hat quasi die Weichen gestellt.
9: Genau,
3: nicht,
9: genau. Ich habe ihre Doktorarbeit dann auch gelesen in London und habe gedacht, krass, das ist ja mega cool, was du gemacht hast. Für mich Also ich habe das einfach gar nicht auf dem Schirm gehabt. Ich, klar, ich meine, Medikamente müssen ja entwickelt werden, aber ich kannte ja nur Arzt sein, so. Und Arzt habe ich gedacht, boah, wenn die dann so im OP, da hatte ich auch immer nur dieses OP stehen so im Kopf und dann dieses stundenlange Operieren und wenn du einen Fehler machst, dann denke ich mir, oh Gott, dann passiert ja gleich jemandem was Schlimmes und das wollte ich damals nicht und ja, da war ich echt dankbar. Also das, und ich habe das Studium auch unheimlich genossen, mir hat das sehr viel Spaß gemacht, auch die Promotion. Es ist auch anstrengend, das darf man nicht, also vieles geht ja schief und du machst ja nächteweise, also bist im Labor. Aber das Problem war, man bekommt immer nur befristete Verträge. Und ich wollte auch irgendwann Familie haben und da habe ich mir gedacht, ich kann jetzt nicht für so einen Hungerlohn hier arbeiten.
3: Hast du bei Roche im Pharmakonzern für einen Hungerlohn gearbeitet?
9: Nee, das nicht.
3: Das kam erst später,
9: Das kam erst später. Das kam erst später. Ich bin in,
3: weil die bezahlen doch gut, oder?
9: Die bezahlen sehr gut. Mhm. Also ich hatte ein sechsstelliges Gehalt bekommen und ich war 29 oder so. Also ich war mit 29 fertig. Ich hatte immer schon so ein bisschen inneren Druck, weil ich dachte, okay, irgendwann willst du ja Familie kriegen und die Promotion in 3 Jahren abgeschlossen. Und dann hat mich Roche eingekauft, weil ich bin auf Blutgerinnung spezialisiert und es gibt nicht so viele in dem Fachbereich. Mhm. Und Roche hat da gerade so ein neues Gerät gebaut und die haben einfach Experten gebraucht. Und das war schon sehr cool. Da war ich in San Francisco und so. Das war schon eine tolle Zeit. Und ich habe gedacht, wow, krass, alles ist so super. Und ich war voll glücklich, weil viele ja promovieren und dann in einem ganz anderen Fachbereich arbeiten. Und bei mir war das wirklich, also wirklich picobello, alles so wie geplant. Und es war wirklich, wirklich schön. Ja, und dann, bis ich schwanger geworden bin, mit 33, war ich schwanger mit Leni und wollte mir das Haus kaufen und habe gesehen, hoppala, kein Geld für ein Haus.
3: Das war die Initialzündung, ja?
9: Das war die Initialzündung. Ich habe echt gedacht, also ich saß so schwanger auf dem Sofa und habe gedacht, ich suche jetzt mal ein Haus für uns und gedacht, was, das ist so teuer hier in München, ich komme ja nicht aus München. Mir war das nicht so bewusst und dann habe ich gedacht, das kann doch nicht sein. Habe ich mir gedacht, mein Mann war bei BMW in der Entwicklung, ich war bei Roche, also auf dem Papier sah alles so.
3: Eigentlich hätte es reichen müssen.
9: Ja,
3: ne?
9: Ja. Ich habe mir gedacht, das sieht doch alles, wir sind auch fleißig, wir haben auch, also jetzt auch das Geld nicht so rausgehauen wie andere. Es hat nicht gereicht. Und dann habe ich mir gedacht, das kann doch nicht sein. Und man hat ja in der Schwangerschaft schon so einen Nestbautrieb, also das ist ja wirklich so hormonell bedingt. Und da habe ich gedacht, ich muss was tun. Ich muss einfach gucken, wie man an mehr Geld rankommt, was ich machen kann. Ne?
3: Und so eine schöne Stimme als Sängerin hattest du nicht, dass du irgendwo noch am Bahnhof irgendwie mit einem Hut und einer Gitarre etwas nebenbei verdienen konntest? Du musstest andere Wege finden, richtig?
9: Also wenn ich Talent hätte, wäre ich bestimmt Rockstar geworden, weil meine Eltern haben viele Jahre Gitarrenunterricht für mich bezahlt. Aber leider Gottes hat es wirklich nicht ausgereicht. Aber da war ich, glaube ich, selbstkritisch genug, dass ich dachte, okay, das will keiner hören. In der 5. Klasse habe ich im Chor gesungen und die Chorleiterin hat immer gesagt, Carmen, nicht so laut.
3: Das ist aber ein Zeichen dafür, dass es gut war. Wenn du laut warst und du schon rausgehört wurdest aus den anderen, siehst du, und jetzt stichst du mit anderen Sachen raus aus der Masse, weil du bist viel reicher als die anderen. Und wie man das in der Praxis schafft, dieses Buch, was du geschrieben hast, Mami Goes Millionär, ist ja nicht nur ein Spiegel-Bestseller. Mhm. Es ist sehr interessant, aber es richtet sich ja vorwiegend an Frauen. Und jetzt möchte ich als Mann auch mal sagen, ich möchte auch gern zuhören. Also ich möchte auch gern wissen, wie das geht, ja?
9: Sehr gerne.
3: Kriegen wir das, kann man diesen Deal eingehen, natürlich, dass das jetzt also quasi für Männer und Frauen gleichermaßen ist, ja?
9: Natürlich, ist natürlich. Also im Buch steht, es dürfen auch Männer lesen.
3: Steht
9: da. Habe ich extra reingeschrieben. Aber ich habe es bewusst an die Frau geschrieben, weil Frauen sich oft nicht angesprochen fühlen. Und ich will für die Frauen so eine Lanze brechen. Ich möchte, dass sie was verändern. Und wenn man die Frau so ganz persönlich anspricht, dann fühlt sie sich mehr angesprochen und kommt mehr in die Handlung. Und deswegen habe ich das wirklich gezielt an die Frau geschrieben. Aber ich habe ganz viele Männer, die mir schreiben, Carmen, ich lese ein Buch, es ist pink, aber ich lese auf Kindle, dann sieht keiner, dass es pink ist.
3: Das ist eine Farbe, die durchaus Frauen anspricht, dieses Buch, ne? Ja. Alle sofort, oh, guck mal, ein pinkes Buch, goldene Schrift oben drauf, attraktive Frau, super, das ist ja schön. Das nehme ich mir mal. Worum geht's denn da drin? Keine Ahnung, aber es sieht auf jeden Fall gut aus, ne? Also ich sage, das Thema ist natürlich auch sehr schön und ich habe mich natürlich auch ein bisschen bei ChatGPT bedient, weil ich habe die künstliche Intelligenz natürlich ein bisschen befragt und habe gesagt, okay, wir müssen mal gucken, wie die Dr. Carmen Meyer das angegangen ist, weil Dr. Carmen Meyer hat innerhalb von 4 Jahren über 1 Million Euro aufgebaut, indem sie gezielt in Aktien, Gold und Kryptowährungen investiert hat. Und es gibt wichtige Punkte ihrer Strategie. Hat also die künstliche Intelligenz schon mal zusammengefasst. Und wir können ja mal gucken, ob das tatsächlich hinhaut. Ja. Und dann tauchen wir anschließend nochmal an deine Geschichte zurück ein und wollen natürlich wissen, wie du als schwangere Frau da gesessen hast und daraus was gebaut hast, ne?
9: Ja.
3: Aus dem Sparschwein, was geschlachtet wurde.
9: Ja.
3: Also, erster Punkt, Investitionen in Aktien. Richtig? Stimmt das? Hat KI das richtig rausgefunden aus dem Buch?
9: Ja, so
3: also,
9: fing alles an.
3: Mhm. Ja, okay. Sehr gut. Investitionen in Gold.
9: Mhm. Mhm,
3: stimmt auch. In Kryptowährungen.
9: Mhm.
3: Unternehmerisches Denken.
9: Mhm.
3: Immobilien.
9: Mhm.
3: Und Bildung und Disziplin.
9: Ja, gut.
3: Ja, das sind die 6 Punkte, die die künstliche Intelligenz herausgefunden hat und gesagt hat, so kann es funktionieren.
9: Ach, wow.
3: Ist es richtig?
9: Es ist wirklich sehr gut. Es sind die mehreren Bausteine, dass wir ja nicht nur eine Asset-Klasse haben, also sprich nicht nur Aktien, sondern physisches Gold und Immobilien, wenn man möchte, und Kryptowährung. Und ich habe ja auch noch ein Unternehmen gegründet und im Endeffekt habe ich Vollgas gegeben und alles aufgebaut in den letzten Jahren.
3: Dann werden wir das jetzt mal zusammenfassen. Also, die Situation ist folgende. Du sitzt in einer Wohnung in München, ärgerst dich darüber, dass alles ringsum sehr teuer ist.
9: Ja.
3: Du hast einen dicken Bauch, bekommst bald ein Baby, möchtest ein Haus bauen und hast keine Kohle. Habe ich es richtig zusammengefasst?
9: Genau, oder nicht genug.
3: Und dann kam die Initialzündung. Du hast gesagt, okay, ich brauche Geld, singen kann ich nicht, Rockstar werde ich nicht, also ich muss mir andere Dinge einfallen lassen.
9: Ja.
3: Was mache ich? Wie bist du an die Sache rangegangen?
9: Alles Wissen dieser Welt steht in Büchern. Und ich habe mir gedacht, es muss doch irgendein Buch geben, was beschreibt, wie man reich wird. Und dann bin ich München, Hugendubel, Marienplatz, das ist ein ganz großer Buchladen, hingeradelt. Ich hatte Glück. Da war ein Mann, der sah sehr wohlhabend aus, den habe ich einfach angesprochen.
3: Sie sehen reich aus, ja. Kann ich Sie mal was fragen? Wie haben Sie denn Ihr Vermögen aufgebaut?
9: Habe ich ihn gefragt, ob er mir ein Buch empfehlen könnte.
3: Ja.
9: Und hat mir Rich Dad Poor Dad in die Hand gedrückt.
3: Rich Dad Poor Dad.
9: Von Robert Kiyosaki. Und dann habe ich das Buch mitgenommen, am gleichen Abend gleich verschlungen. Und er sagt, wir haben 3 Wege, um reich zu werden.
3: Mhm.
9: Wir können ein Unternehmen gründen, weil dann können wir ja natürlich das Gehalt quasi nach oben hin offen. Oder wir kaufen Immobilien und vermieten sie, sodass das Cashflow reinbringt. Oder wir kaufen Anteile an Unternehmen, sprich Aktien. Und da habe ich mir gedacht, okay, Biotech-Startup, das war ja meine Welt. Habe ich gedacht, das kann ich ja nicht machen, hochschwanger, voll teuer, war raus. Immobilien habe ich mir auch nicht getraut, weil ich dachte, ich kenne mich ja gar nicht aus. Ist die Immobilie gut, schlecht und muss ich einen Kredit aufnehmen mit der Bank und so. Das war mir alles zu wild. Da habe ich mir gedacht, ja okay, dann bleibt nur noch eins, Aktien. Da habe ich gedacht, okay, das mache ich. Also es war für mich so klar und habe ich gesagt, ja, das werde ich schon lernen. Und ich wusste damals auch nicht, was ist eine Aktie. Mir war nicht so wirklich klar, das ist ein Anteil von einem Unternehmen. Ich habe gedacht, das ist sowas wie eine Anleihe, also einfach nur wie so ein Kredit oder so. Aber dass wir wirklich uns an Unternehmen beteiligen können, das war mir gar nicht bewusst.
3: Du bist Mitbesitzerin in dem Augenblick, ne?
9: Genau, genau. Und habe ich gedacht, okay, und jetzt brauche ich Experten. Und ich wusste, es gibt super viele schlaue Leute, die sich immer sehr gut auskennen. Und du kannst Wissen viel schneller über andere Menschen aufbauen, als wenn du alles liest. Weil es gibt ja endlos viel Literatur. Da habe ich mir gedacht, okay, jetzt frage ich die einfach. Wie haben sie das gemacht? Und dann haben die alle so nett und einfach über Aktien gesprochen. Haben gesagt, ja, ich habe einfach die Aktien gekauft und zahle die seit 20 Jahren und so. Und schau mal an. Und dann haben sie mir die Charts gezeigt. Und da habe ich gedacht, krass, das mache ich jetzt auch. Und dann habe ich also wirklich nächteweise diese Charts gelesen und diese Aktiencharts ist ja im Endeffekt so eine Linie, die man sieht. Und in meiner Doktorarbeit habe ich 2 Proteine, die sich verbunden haben und wenn sie sich verbunden haben, dann ist auch so eine Linie so hochgegangen. Und das sah genau aus wie ein Aktienchart. Und da wusste ich auch mal, ist der Patient krank oder ist er gesund? Und das konnte ich an diesen Linien ablesen. Und da habe ich gedacht, das ist ja genau das Gleiche. Das war kein.
3: Ist Unternehmen gesund oder ist es krank?
9: Richtig.
3: Kann ich investieren oder nicht?
9: Genau.
3: Ist eine Parallele zwischen Biologie und Chemie und Finanzwirtschaft. Da
9: genau.
3: Guckt mal einer an, wa?
9: Genau. Und dann habe ich mir gedacht, krass, die sprechen noch eine Sprache, diese Charts. Und man muss einfach nur Muster erkennen, man muss das nur lesen können. Und ja, und so habe ich nächteweise, also mich wirklich alles gelesen und gemalt und die Charts an die Wände gemalt und so. Und dann habe ich angefangen zu investieren und dann war ich so erfolgreich. Und Mut wird immer belohnt, sage ich auch. Also dieses Mutigsein lohnt sich auch einfach, weil man bekommt dafür auch Geschenke. Und es ist ganz natürlich, wenn man noch nie investiert hat, dass es dann zuerst aufregend ist, aber es lohnt sich.
3: 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Tja, liebe Carmen, ich bedanke mich, dass du heute bei uns warst. Es war ganz toll.
9: Dankeschön.
3: Ja, viel Erfolg und bleib schön gesund, ja?
9: Danke.
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3: Diese Show lebt von interessanten Menschen und ein sehr interessanter Mensch ist bei mir Paul Unger, Sinnfluencer, Praktivist und neuerdings auch Buchautor des Buches Wir verblöden. Paul, herzlich willkommen.
10: Dankeschön, herzlich willkommen und einen Gruß an alle Hörer.
3: Ich bin sehr auf deine Geschichte gespannt, weil du hast ja schon einige Posts gemacht zum aktuellen Thema Wir verblöden und viele Leute haben darunter geschrieben, es wurde Zeit, dass du endlich ein Buch schreibst, weil du hast ja so viele Geschichten zu erzählen.
10: Genau, und das ist nur, wenn man mit offenen Augen durchs Leben geht und offenen Ohren, erlebt man natürlich viel Blödsinn. Und so wie ich diesen Blödsinn erlebe, erleben den auch viele anderen. Und mir war es eine Herzensangelegenheit, das mal in einem Buch festzuhalten. Ich gebe euch ein Beispiel. Ihr geht bei Grün hoffentlich über die Ampel. Was kommt euch entgegen? Menschen mit drei Händen. Die dritte Hand ist das Smartphone. Ja. Die Leute gucken gar nicht mehr, rempeln dich an. Und da frage ich mich jedes Mal, wie blöd ist das denn?
3: Mhm. Und das wollen wir nachher ausführlich auseinandernehmen, aber vorher müssen wir natürlich deine Geschichte erzählen. Weil ich habe über deine Vita rüber geguckt und habe gedacht, meine Güte, das ist doch konstruiert. Nein, das ist eine tatsächlich wahre Geschichte.
10: Genau, also ich bin geboren in Algerien als Franco-Algerier. Meine Mutter war Jüdin, mein Vater Deutscher, also in den 50er Jahren. Wir sind dann 1965 nach Berlin geflüchtet, weil eben halt Unabhängigkeitskrieg war. Die Algerier wollten ihr Land zurück von den Franzosen und so bin ich in Berlin gelandet, weil die Familie meines Vaters, er ist zwar in Niedersachsen geboren, aber die lebte in Berlin und so haben wir uns erstmal mit der Familie zusammengetan und wie das so ist, eine Wohnung, dann meine Geschwister und ich standen auch kurz vor der Einschulung und so nahm das Leben in Berlin Tiergarten seinen Lauf.
3: 1965 bist du in die Schule gekommen, nachdem du 1959 geboren wurdest.
10: So ist es.
3: Und du sprachst wahrscheinlich nicht besonders gut Deutsch zu der Zeit, ne?
10: Da gibt's auch eine Anekdote. Also die Lehrer haben damals gesagt, bitte malt ein Bild von eurer Schultüte und bringt dieses Bild morgen mit. Also ich habe die Schultüte mitgebracht, weil ich es nicht verstanden habe, dass ich ein Bild malen soll.
3: Wie lange hat es gedauert, bis du die deutsche Sprache erlernt hast? Als Kind geht das relativ zügig, ne?
10: Genau, also ein Jahr. Also verstanden habe ich schon ziemlich viel. Sprechen hat auch ein bisschen was mit Hemmungen zu tun. Ich habe dann Deutsch gesprochen mit französischem Akzent. Dann haben alle gelacht. Ja, so, und ich war entsprechend gehemmt. Aber als ich die Hemmung abgelegt habe, ging es dann auch flüssig los.
3: Mit deinen Eltern hast du Französisch gesprochen, ja?
10: Ja, also mit meiner Mutter Französisch, mit meinem Vater Deutsch. Das hat immer Freunde und Freundinnen belustigt. Und was eben halt auch so ist, wenn man Französisch spricht, spricht man sehr leidenschaftlich.
3: Ja.
10: Und Außenstehende denken dann immer, Mann, warum streiten die sich denn schon wieder?
3: Ich mag ja diesen französischen Akzent sehr, sehr gerne, muss ich ganz ehrlich sagen. Ist der noch da?
10: Ja, der war bei meiner Mutter da. Ja. Und deswegen haben sich auch alle am Telefon in meine Mutter verliebt und haben immer geglaubt, sie ist immer ewig 18 Jahre alt.
3: Sprichst du noch Französisch?
10: Ja, ich spreche Französisch. Allerdings bin ich für Franzosen ein ziemliches Alien, weil man muss sich vorstellen, die Franzosen sehen mich ja nicht als Franzosen, sondern als Algerier. Mhm. Und dann geht der ausgerechnet nach Deutschland, was ja manche Franzosen auch nicht so gut finden. Mhm. Und jetzt kommt er nach Frankreich zurück und spricht Französisch mit deutschem Akzent.
3: Du bist aber deutscher Staatsbürger mittlerweile,
10: ja? Genau, ich bin deutscher Staatsbürger, habe aber nebenbei auch die französische Staatsangehörigkeit, weil innerhalb der EU darf man beide haben. Das haben damals meine Eltern so gemacht. Ich selber, mir ist das ehrlich gesagt egal. Ich fühle mich überall wohl, wo es schön ist.
3: Du bist dann zur Schule gegangen und dann hast du wahrscheinlich mit deinen Eltern besprochen, was werde ich mal, wenn ich größer bin und was hast du vorgeschlagen?
10: Genau, und ich wollte unbedingt und bin es auch geworden, Werbekaufmann werden. Jetzt muss man sich vorstellen, im ehemaligen West-Berlin, als es noch eine Mauer gab, gab es auch nur eine Handvoll Werbeagenturen, also es war nicht ganz leicht. Hm. Ich habe es dann doch geschafft, in eine Agentur zu kommen.
3: Mit einer unglaublichen Geschichte.
10: Ja, es gibt in Berlin ja die Tageszeitung BZ und früher gab es Stellenangebote. Das waren so Wortanzeigen und die erste Zeile war immer fett gedruckt. Mhm. Und ihr müsst euch vorstellen, ich gucke auf so eine Doppelseite der BZ, Achtung, ich war 19, rüstiger Rentner, von Dahlemmer Werbeagentur für Gartenarbeiten gesucht. Mhm. Dachte ich, da rufe ich an. Dann wurde ich verbunden mit einem Konsul Meier, der mich eben halt fragte, wie alt ich sei. Und daraufhin sagte ich ihm, ich bin 19, aber ich bin rüstig, das verspreche ich ihm. Und dann fragte er mich, ja, aber warum bewerben Sie sich denn auf den Job? Und ich sagte, nee, ich will ja den Job gar nicht haben. Ach so, und warum rufen Sie mich dann an? Na, ich will ja eine Ausbildung haben. Und wenn ich erstmal im Garten bin, denke ich mir, ist der Weg in die Agentur kürzer. Und so habe ich meinen Ausbildungsplatz bekommen.
3: Er wollte einfach engagierte Typen, die proaktiv irgendwas machen. Und so einer warst du.
10: Genau.
3: Hat er dich eingeladen, hat gesagt, du bist mein Mann, ja?
10: Genau, hat mich eingeladen, dann hat die Agentur die entsprechende Zertifizierung erlangen müssen von der IHK und 3 Monate später habe ich da angefangen.
3: Und woher kam diese Leidenschaft für diesen Job?
10: Naiv. Also ich habe gedacht, Mensch, Werbung ist irgendwie cool, ja, dann ist man irgendwie ständig in wichtigen Meetings und macht kreative Sachen und das ist das Richtige für mich. Es war auch, wie sich rausgestellt hat, das Richtige für mich, aber ich gebe zu, damals habe ich es sehr naiv gesehen.
3: Du hast damals 3 Jahre gelernt?
10: Ja.
3: Also, hast du es irgendwann bereut, dass du diesen Job ergriffen hast?
10: Nie. Also schon während der Ausbildung durfte ich mich selbstständig machen, was ich auch gemacht habe mit Erlaubnis.
3: Nebenbei,
10: der
3: ja.
10: Nebenbei.
3: Okay.
10: Und habe dann eben halt selbstständig Kunden der Agentur zugeführt, sodass das eine gute Symbiose war. Und um meinen, ich habe glaube damals 400 D-Mark, also 200 Euro, Ausbildungsgehalt bekommen. Weil das nicht gereicht hat, habe ich dann noch als Disc-Jockey gearbeitet. Ja, und zwar, wer es noch kennt, in der Diskothek Riverboat am Hohenzollerndamm.
3: Wir sind also Kollegen, könnte man sagen, ja?
10: Ja, könnte man sagen.
3: Disc-Jockey-Kollegen.
10: Genau.
3: Also wir mögen es, Menschen zum Tanzen zu bringen.
10: Genau so ist es. Ja. Und weil es einfach ein geiles Gefühl ist, wenn man eben Menschen zum Feiern bringt. Und wenn die sich freuen, wenn die auch mal vorbeikommen und sagen, kannst du mal den Titel spielen. Ja. Ob das heute noch in Clubs so ist, keine Ahnung. Aber damals war das so. Und dann gab es ja auch immer diese halbe Stunde Blues, damit man sich näher kommen konnte, ne?
3: Engtanzrunde, ne?
10: Ja, genau, so ist es.
3: Das war cool.
10: Ja, es war richtig cool, ja. Weil irgendwie will man sich ja dann auch näher kommen und das war dann eben halt in dieser halben Stunde möglich.
3: Siehst du, jetzt frage ich mich natürlich, wenn ich dir jetzt schon ein paar Minuten interessiert zuhöre, warum hast du mit dieser Stimme niemals beim Radio angefangen?
10: Ja, das haben mich viele gefragt und ich erzähle eine Geschichte. Ein guter Bekannter von mir hat ein Tonstudio und der hat Folgendes gesagt: geile Stimme. Kein Talent.
3: Wie kommt er darauf, dass du kein Talent hast?
10: Naja, er ist der Meinung, um Werbespots zu sprechen oder zu synchronisieren, muss man eine Stimme modellieren können.
3: Ja.
10: Ja, und ich selber habe das beobachtet bei einem Sprecher, bei einem sehr bekannten Sprecher. Da hat die Regie dem gesagt, versuch mal so zu sprechen, als wenn dir jemand gerade auf den Fuß getreten ist und du richtig Schmerzen hast. Mhm. Und das konnte der. Und da war ich total begeistert und das kann ich nicht. Deswegen, geile Stimme, kein Talent.
3: Aber du hast es auch nie probiert.
10: Es ist ja noch nicht zu spät.
3: Es ist nie zu spät. Wer weiß, was noch passieren kann.
10: Ja.
3: Wieso hast du das Talent, ein Buch zu schreiben?
10: Also erstmal schreibe ich gerne. Das heißt ja noch lange nicht, dass ich gut schreibe. Ne? Ja. Ich schreibe gerne, ich schreibe auch beruflich seit Jahrzehnten Konzepte, Texte, Reden, also alles Mögliche. Und habe dadurch das Handwerkszeug. Hab allerdings gemerkt, bei dem Buch, ein Buch zu schreiben, ist eine ganz andere Nummer. Also wenn mir jetzt Jens sagt, ich brauche jetzt mal einen Text für, keine Ahnung, für eine Reklamekampagne.
3: Die könnte ich auch selbst schreiben.
10: Könntest du auch selbst schreiben.
3: Aber ich könnte dich auch fragen.
10: Nimm mal an, du hast keine Zeit.
3: Okay, ja? Nimm mal an, ich habe keine Zeit.
10: Du hast keine Zeit. Ja. Und sagst, Mensch, Paul, kannst du mir mal helfen?
3: Ja.
10: Ja, das ist natürlich logischerweise, ist wie das die Handwerk, die Kelle von einem Maurer. Aber ein Buch zu schreiben ist schon was anderes, weil ich möchte ja den Leser packen, emotional. Ich möchte ihn auch zum Lachen bringen, will aber auch, dass das Lachen im nächsten Augenblick im Hals stecken bleibt. Und das ist schon schwierig. Und eins ist klar, das Buch wird nicht jedem gefallen. Ich werde vielleicht hier und da auch anecken. Aber es ist ja durchaus beabsichtigt.
3: Viele Bücher sind deshalb nur so populär geworden, weil man eben zwischendurch aneckt, ne?
10: Ja.
3: Und andererseits aber auch sehr gut unterhalten ist. Also das Buch heißt Wir verblöden, willkommen in Absurdistan. Du hast also über mehrere Jahrzehnte Ideen gesammelt dafür, ne? Und hast gesagt, okay, das sind Sachen, die waren vor 20 Jahren schon Thema und sind heute aber teilweise noch aktueller als damals.
10: Genau.
3: Ne?
10: Also beispielsweise neigen wir ja dazu zu sagen, früher war alles besser. Also da hatten wir dies nicht und da hatten wir jenes nicht und heute haben wir dieses und das stört mich. Und wenn man sich mal tatsächlich damit beschäftigt, ob früher beispielsweise in den 80ern, 90ern alles besser war, wird man feststellen, das stimmt nicht. Wir hatten auch Krisen, wir hatten auch Kanzler, wir hatten alles Mögliche. Und der Blick zurück ist aber oft verklärt. Und da wollte ich eben halt in dem Startkapitel, das heißt früher war alles besser, auch die Zukunft, mit Vorurteilen, die wir so im Kopf haben, mal aufräumen und auch mal zum Nachdenken anregen. Wenn wir so zurückgehen, der eine geht vielleicht 10 Jahre zurück, der andere 30. War denn tatsächlich alles besser? Fragezeichen.
3: Ich denke nicht. Und wenn du mit deinen Eltern gesprochen hast früher, dann haben die wahrscheinlich auch gesagt, damals war alles besser.
10: So ist es. Ja. Und in den letzten 20 Jahren habe ich mich oft auch berufsbedingt mit der Frage beschäftigt, was ist denn eigentlich real? Was ist denn eigentlich Realität? Du, Jens, wirst die Szene hier im Studio anders empfinden als ich. Und jetzt kommt einer um die Ecke und sagt, nee, Jens, du irrst dich. Nein, du irrst dich nicht, weil das ist deine Wahrnehmung.
3: Ja, ja.
10: Und die ist wahr.
3: Ja.
10: Und wenn ich eine andere Wahrnehmung habe, ist sie auch wahr. Und wenn wir jetzt zwei verschiedene Wahrnehmungen haben, was ist denn dann die Realität?
3: Tja, das ist die große Frage.
10: Genau.
3: Darüber kann sich jeder mal Gedanken machen. Ja? Genau. Ich habe meine Sichtweise, du hast deine. Und für uns ist das genau die Realität.
10: Andererseits, auch das kommt in meinem Buch vor, ihr habt bestimmt folgenden Satz schon mal gehört. Na, deine Meinung ist ja falsch. Das ist ja Quatsch. Ja? Hm. Also eine Meinung kann nicht falsch sein.
3: Nee. Es ist nur deine Meinung.
10: Es ist deine Meinung. Und du hast auch ein Recht, deine Meinung zu haben. Und du hast auch das Recht, sie zu vertreten. Sei nur so fair und lass aber auch andere Meinungen zu.
3: Das
10: so.
3: Hat sich in den letzten Jahren verändert, leider.
10: Ja, ne? Leider.
3: Also man akzeptiert keine anderen Meinungen mehr heutzutage.
10: So ist es.
3: Es gibt nur noch schwarz und weiß.
10: Genau.
3: Früher hat man gesagt, okay, ich habe ganz viele Freunde, alle haben eine andere Sichtweise auf ein bestimmtes Problem und deshalb sind wir trotzdem Freunde. Ne?
10: Genau, und deswegen gibt es ja auch diesen Satz, es gibt genauso viele Meinungen wie Nasen.
3: Mhm.
10: Also jeder hat eine.
3: Wie zur Fußball-WM 85 Millionen Bundestrainer da sind, so die alle sagen, so wäre es richtig
10: gewesen. Und im Übrigen gibt es genauso viele Reklamefachleute in Deutschland.
3: Und einer davon bist du.
10: Genau.
3: Aber einer der besten unter denen. Ne?
10: Der eine sagt so, der andere sagt so.
3: Da wir gerade von Reklame reden, was war denn deine erfolgreichste Kampagne, die du gemacht hast? Erinnerst du dich daran?
10: Das ist schwierig zu belegen. Es gab eine Menge erfolgreicher Kampagnen, die sich eben halt so im Bereich von Abverkäufen auszahlten. Im Grunde genommen, die Verkaufsziele, die unsere Kunden hatten, die haben wir im Wesentlichen auch erreicht. Aber sie haben sie auch nur erreicht, weil natürlich gute Medien dahinter stecken. Mit einer hohen Reichweite, die Menschen erreichen.
3: Mhm.
10: Ja. Und das ist ja eben halt auch die Kunst. Du brauchst eine Botschaft, die den Jens interessiert.
3: Ja.
10: Und dann brauche ich aber auch das Medium, was der Jens nutzt.
3: Ja.
10: Weil sonst kommt er ja mit meiner Werbebotschaft gar nicht in Kontakt.
3: Richtig.
10: Und wenn dann der Jens zu uns kommt, dann müssen wir auch freundlich sein.
3: Ja.
10: Weil sonst sagt, das Angebot war gut. Den Reklamespot als Radioprofi fand ich mega. Mhm. Die waren unfreundlich. Ich kaufe woanders.
3: Das könnte passieren.
10: Ja?
3: Ja.
10: Und deswegen ist es auch immer ein Zusammenspiel.
3: Die ganze Kette muss stimmen, von Anfang bis Ende.
10: Die ganze Kette muss stimmen. Und oft, ihr erlebt es eben halt, wird man im Backshop freundlicher bedient als in manchem Autohaus.
3: Das sollte einen zum Nachdenken anregen, oder? Obwohl im Berliner Backshop kann dir auch was anderes passieren.
10: Ja, das ist, da gibt's.
3: Außerdem, was willst du noch?
10: Ja.
3: Kannst du das nicht vorher sagen? Entschuldigung, Detail ist bei uns Schrippe.
10: Ja.
3: Was mir aufgefallen ist, du bist ja nur schon seit vielen Jahren Berliner, also seit 1965 genau genommen. Du Berlinerst überhaupt nicht.
10: Kann ich sofort loslegen, war, weißt du?
3: Das geht,
10: kein Problem, Alter. Ja. Das liegt einfach daran, dass in meinem Beruf man viel redet, viel präsentiert. Und ihr müsst euch einfach vorstellen, wenn ich vor einem bayerischen Kunden stehe und präsentiere mit Berliner Dialekt, ist Hochdeutsch ist immer neutral.
3: Gibt es soziale Medien, wo man sich nach Paul Unger erkundigen kann?
10: Ja, also ich bediene eben Facebook, LinkedIn, TikTok und Instagram.
3: Und da findet man alles, was man finden möchte über Paul Unger und das aktuelle Buch Wir verblöden. Willkommen in Absurdistan. Jetzt sage ich am Ende unseres Gesprächs nicht willkommen, sondern es war sehr schön, dass du da warst. Und hoffentlich kommst du bald wieder und wir reden weiter und schließen genau da an, wo wir heute aufhören.
10: Würde mich sehr freuen und euch wünsche ich eben halt eine gute Nacht.
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3: Mein heutiger Gast ist Kult. Franziska Traub ist Schauspielerin, Kabarettistin und noch so viel mehr. Sie hat schon alles erlebt. Sie hat schon überall gearbeitet, im Varieté, im Palazzo-Shows, auf den großen Bühnen in ganz Deutschland. In der Kultserie Ritas Welt war sie neben Gabi Köster die Gisela Gysi Wiemers. Sie ist mehrfach ausgezeichnet mit dem Deutschen Comedypreis, war zu sehen an der Seite von Tom Gerhardt in Hausmeister Krause, hat mit Dirk Bach gespielt oder getanzt. Und jetzt wollen wir die komplette Geschichte hören von Franziska Traub. Franzi, Gysi, ich finde das so toll, dass du heute da bist.
11: Ja, danke schön. Ich freue mich auch, hier zu sein.
3: Ich habe mich ja schon im Vorgespräch gelöchert. Ich sage, ich möchte das alles hören, die komplette Geschichte und die Anekdoten, die passiert sind in deiner Schauspielkarriere. Und du hast gesagt, ich bin bereit, ne?
11: Ja, auf jeden Fall.
3: Bist du bereit?
11: Ja.
3: Du bist in Stuttgart geboren.
11: Ja.
3: Und man hört auch ein bisschen, wenn man sich mit dir unterhält, dass dieser Badener Akzent immer nur so ein bisschen da ist, ne? Aus,
11: ja,
3: Baden-Württemberg, ne?
11: Der ist auf jeden Fall da. Also man sagt Schwäbisch. Und richtig Badener darfst du eigentlich nicht sagen, weil die Badener würden einen riesen Aufschrei machen, weil sie wollen eigentlich nicht zu Württemberg gehören. Und sagen, nee, sie sind keine Schwaben, sondern Badener. Uns ist es scheißegal.
3: Okay. Also du bist Schwäbin sozusagen. Ja, genau. Und man sagt den Schwaben ja allgemein nach, dass sie relativ geizig sind. Ich glaube, das trifft für dich gar nicht zu. Du bist ja ein sehr großzügiger Mensch, ne?
11: Ja, weiß ich jetzt auch nicht. Da gäbe es bestimmt auch Leute, die das anders sehen. Aber wahrscheinlich hat man auch sparen gelernt oder wir von der Familie her, denke ich schon. Und im Schwaben sagt man, wir sind nicht geizig, sondern wir halten das Geld zusammen.
3: Das hast du mitbekommen von zu Hause, ja?
11: Ja, ich denke schon, aber auch nicht übertrieben. Also so, ich denke, dass es allgemein wirklich ein Klischee ist, grundsätzlich. Ist es, ja. Aber manchmal sind vielleicht auch Klischees, haben Wahrheiten, keine Ahnung.
3: Hast du früher während der Schulzeit schon festgestellt, dass du, dass die Muse dich öfter mal küsst und dass du in diesem Bereich, in die Richtung gehen willst?
11: Also ich bin in einem Haushalt aufgewachsen, wo die Künste auch kultiviert wurden. Mhm. Mein Großvater und mein Onkel sind Bildhauer.
3: Aha.
11: Und meine Schwester und auch ein Bruder noch von mir sind auch bildende Künstler. Und insofern denke ich, war das von der Familie nicht vorgegeben, das überhaupt nicht, aber zumindest kein Ding der Unmöglichkeit. Jetzt Schauspieler in dem Sinne gab es nicht, aber dass man einen künstlerischen Weg einschlug, war jetzt nicht total außer der Norm.
3: Wann wurde dir das klar, dass du in die Richtung gehen möchtest?
11: Eigentlich wirklich schon als Kind. Also wir haben zu Hause Sachen gespielt, zum Beispiel haben wir Weihnachtsstück gespielt für unsere Eltern an Weihnachten als Kinder oder in der Schule gab es eine Schulband, da habe ich dann mitgespielt und
3: auch gesungen.
11: Ja, ich hatte sogar eine Weile, war ich Teil einer Band.
3: Na, guck an.
11: Und habe auch mitgesungen und also ich hatte immer schon früh gemerkt oder so, dass mir das Spaß macht, vor Menschen aufzutreten. Und wahrscheinlich hat einem der Applaus auch gut gefallen. Und ich bin ja in einer Familie aufgewachsen mit 7 Kindern und jeder wollte sich in irgendeiner Form profilieren. Und meine ältere Schwester hatte sich schon so vehement auf die bildenden Künste gesetzt, dass ich irgendwie auch eine Alternative brauchte, um irgendwie hervorzustechen. Und habe dann irgendwie angefangen, auch Balletttanz zu machen und so eine Sachen. Und als Jugendlicher hatte ich irgendwie die Vorstellung, dass ich irgendwas mit Bühne mache und habe dann eine Weile mir eingebildet, ich könnte vielleicht Tänzerin werden oder habe dann Unterricht genommen. Ich habe dann schnell gemerkt, so Balletttänzerin wird es nichts mehr. Aber es gab ja damals auch schon so freie Gruppen, wo man gesehen hat, dass die auch jetzt nicht so professionell wie Tänzerin im Staatsballett waren, sondern die freie Gruppen gemacht haben, Pantomime und so. Und die Sachen haben mich immer sehr begeistert.
3: Du bist ja in Bern auf die Schauspielschule gegangen, in der Schweiz. Also ist von Stuttgart nicht ganz so weit, ne? Das ist ja quasi um die Ecke.
11: Das war aber eigentlich nicht der Grund.
3: Nee.
11: Nach der Schule habe ich dann gesagt, ich mache Schauspiel. Das ist die Grundlage
3: dann, ja?
11: Für alles.
3: Okay.
11: Schauspielschule. Und im deutschsprachigen Raum gibt es, sagen wir mal, was weiß ich, 100 Schauspielschulen. Und ich hatte, eigentlich wäre ich gern nach Hamburg gegangen damals. Da habe ich auch die Aufnahmeprüfung gemacht, bin aber nicht reingekommen. Dann war ich noch in Salzburg, da bin ich auch nicht reingekommen. Und dann stand auf der Liste noch Bern. Und dann da bin ich dann reingekommen. Und insofern ist es dann Bern geworden.
3: Du bist also quasi bei den Aufnahmeprüfungen durch die Prüfung gefallen?
11: Selbstverständlich.
3: Was muss man denn da machen? Ist das so schwer?
11: Ich sag mal so, es gibt für einen Jahrgang bewerben sich, wie das heute ist, weiß ich nicht, damals circa 800 bis 1000 Leute. In Bern waren es, glaube ich, weniger. Und sie nehmen 15, dann kannst du dir ausrechnen, wie groß deine Chancen sind.
3: Ja,
11: also sehr gering. Und in Hamburg bin ich überhaupt nicht weitergekommen. Und damals in Salzburg bin ich sogar in die nächsten Runden gekommen. Aber eben dann zur Ausbildung hat es nicht gereicht. Und in Bern war es dann so, dass ich vorgesprochen habe. Und sie haben gesagt, ich wäre so halb-halb, aber sie haben für den gleichen Jahrgang nochmal im Frühjahr eine Aufnahmeprüfung. Und wenn ich Lust habe, laden sie mich gern ein, da nochmal zu kommen. Und da bin ich dann nochmal gekommen, da bin ich schlussendlich dann reingekommen.
3: Viele kennen dich ja als die Gysi aus Ritas Welt.
11: Ja.
3: Aber ich glaube, der Großteil deiner Karriere fand auf irgendwelchen Bühnen statt.
11: Ja,
3: also
11: ja,
3: mein
11: genau.
3: Eindruck, wenn ich von außen so gucke. Ist es so, ja, ne?
11: Ja, eigentlich schon. Also es war so, dass ich direkt nach der Schauspielschule auch gedreht habe. Die zweite Heimat von Edgar Reitz. Das war ein Projekt, was über 4 Jahre lief. Und es ist 12 Teile und es sind alle so lang wie Spielfilme. Da hatte ich eine kleine Rolle und es war wirklich total toll. Und ich hatte da auch die Möglichkeit, praktisch auch ins Filmbusiness so reinzugucken.
3: Dann ging ja gleich gut los, ne?
11: Ja, ja? Eigentlich schon.
3: Als Talent entdeckt sozusagen, ja?
11: Ja, das war auch Glück oder Zufall, was auch immer. Also die haben damals gesucht, Studenten, weiß ich, das seiner studentischen, also Junge. Und ich glaube, wir waren als gerade rauskommend aus der Schauspielschule, so hat man sich gesucht, gerade die neuen Schauspieler. Und da lagen wir wohl oben auf oder sowas. Und das werde ich nie vergessen. Man hat mich angerufen oder so, ich soll doch mal Sachen schicken. Und ich war in München, habe gesagt, ich komme einfach vorbei und bringe euch mein Material. Und bin dann ins Büro gestiefelt und irgendwie dachte ich, das ist eigentlich toll. Und dann habe ich, der Edgar Reitz war nicht da, aber der zweite Mann, Robert Busch. Und es war sehr, sehr nett. Und dann habe ich da gleich im Büro gestanden und dachte, wunderbar, so sieht also Film aus. Und ich habe meine Sachen abgegeben, man hat ein bisschen gequatscht, war wirklich nett. Und das war eigentlich mein großes Glück, da in so einer Serie dann praktisch, die wurde dann auch in ARD ausgestrahlt, aber auch viel in Kinos gezeigt, außerdem auch weltweit. Und es gab Situationen, wo ich überhaupt nicht mehr daran gedacht habe, dass mich Leute angesprochen haben, wir haben sie in Australien, in was weiß ich, sowas wie Arte gesehen oder so. Also wo du plötzlich, oder manchmal sprechen die Leute an, ich kenne sie, und du denkst natürlich Ritas Welt. Und sie sagen, naja, eben zweite Heimat oder so.
3: Oder von den Bühnen dieser Welt, weil du bist ja überall zu Hause. Von Göttingen ging es also parallel in das Studio, wo ab und zu ein bisschen Fernsehen gedreht wurde. Und wie kamst du dann zu Palazzo und Pomp, Dunk and Circumstance? Weil das war ja auch ein Großteil deiner Karriere.
11: Ja, ja, genau. Also es war so, dass ich nach meinen Anfängerjahren in Göttingen nichts hatte. Und ich hatte in der Schweiz mit Freunden, bevor ich nach Göttingen ging, mal so ein Straßentheater gemacht. Und die Leute haben mich, und ich hatte ja nichts, dann mich gefragt, ob ich wieder eine Produktion mitmache. Und es war auch eine ganz lustige Sache. So, wir haben in einem Garten gespielt von einem Reiseunternehmer. Also wir hatten auch viel Zuschauer und es war sehr zirzensisch. Also die Leute waren Artisten, mit denen ich auch befreundet war. Wir haben im Wohnwagen gewohnt und
3: romantisch.
11: Ja, war richtig toll. Und die hatten dann das Angebot, ob ich nicht Lust hätte, in einer Dinnershow mitzumachen in München. Da war ja Roncalli mit dabei, also einer von den Leuten da hatte Kontakt zu Roncalli. Und die haben gesagt, wir machen eine Dinnershow, die damals Panem et Circenses hieß. Und in München dieses erste Palazzo dieser Art gemacht haben. Und so ist es gekommen, dass ich in der ersten Show dieser Art in München mitgespielt habe.
3: Was hast du da gemacht?
11: Ich habe damals eine Rolle entwickelt, die Rosa Pomelli heißt. Die ist also Bayerin, grüß Gott die Herrschaft. Ich freue mich sehr, dass ich heute bei Ihnen sein darf. Und seit 20 Jahren spiele ich diese Rolle.
3: Immer noch?
11: Immer noch. Und diese ganzen Palazzo-Zeiten, die dann später erst folgten, Palazzo und dann Pomp, Dunk and Circumstances. Und diese ganzen Sachen, die habe ich eigentlich die letzten 20 Jahre immer wieder gespielt. Vor allem auch immer als Impro oder immer zu Firmenfeiern, dann machst du die Tür auf und bist die Rolle. Das ist dann dein Job und die kannst du dann auch 8 Stunden spielen.
3: Kannst du?
11: Ja. Also, es ist sehr schön, dass ich hier in der Radiomoderationsbranche sein darf. Und ich, da draußen sitzen lauter Leute und schauen mich an, winken und bringen mich durcheinander. Ich habe mich so geärgert und ja, und so tue ich einfach alles, was mir gerade einfällt.
3: Du hörst auch bayerisch. Und wo kommt das her? Wieso kannst du das?
11: Komischerweise hat es keiner in Frage gestellt, aber meistens war es so, dass die Münchner oder die Bayern gesagt haben, die Österreicherin oder umgedreht, die Österreicher gesagt, ja, die Bayern. Und ich glaube, das ist so ein Bayerisch, was es eigentlich gar nicht gibt, dass ich da spiele.
3: Klingt für mich aber bayerisch.
11: Ja, genau.
3: Es war ja irgendwann, nachdem die Palazzo-Zeit abgearbeitet war, kam jemand um die Ecke und hat dich entdeckt für die Serie. Also ich glaube, das war so deine Paraderolle bei Ritas Welt. Ne? Die Geschichte musst du unbedingt erzählen. Ich glaube, es war ein Glücksfall, dass du da rangekommen bist und dass du diese tolle Rolle gespielt hast, die durchaus auch ohne Gabi Köster hätte weitergehen können, indem man das auf dich gebrandet hätte.
11: Es war so, ich war eigentlich Varieté-Künstler, hatte aber von der zweiten Heimat auch damals noch eine VHS-Kassette gemacht und habe mich auch ein bisschen beworben, wieder auch bei Film und Fernsehen. Und dann habe ich über einen Freund die Casterin Anja Dierberg kennengelernt, die damals diese neuen Piloten von Ritas Welt zu besetzen hatte. Und dann bin ich zum Casting nach Köln gegangen und habe für die Rolle Casting gemacht. Und dann auch mit unterschiedlichen Kollegen. Irgendwann habe ich dann auch mit Gabi gespielt. Und es war alles sehr nett und sehr freundschaftlich. Und ich weiß gar nicht, ob so viele Leute noch für die Rolle gecastet wurden.
3: Na, du warst die perfekte Besetzung. Ich meine, in dem Augenblick, wo du gecastet wurdest, war ja klar, wir haben die Besetzung.
11: Das weiß ich nicht. Da müsstest du die anderen
3: fragen. Ich bin Zuschauer, deshalb kann nur meine Perspektive wiedergeben. Ja, genau. Perfekte Besetzung.
11: Ja, also ich glaube, mit Gabi haben wir super gepasst. Und ich möchte auch dazu sagen, wenn man so eine Rolle übernimmt, dann ist von der Firma natürlich erstmal ein Plot geschrieben. Aber das Schöne ist, dass eigentlich irgendwann die Autoren merken, was für eine Art Comedy zu dir passt. Also nicht nur zu mir, sondern zu Gabi, zu allen Figuren. Dass sich so eine Rolle auch erst entwickelt in so einer Serie, dass die Autoren merken, das funktioniert bei denen, das funktioniert bei denen. Und wir hatten das Glück damals, dass die Drehbücher auch sehr sorgfältig gemacht wurden. Dass die ganze Serie sehr sorgfältig gemacht wurde und man mit sehr viel Liebe und auch Aufwand das betrieben hatte. Ich glaube, heute kann keine Serie mehr so arbeiten, weil das alles zu teuer geworden ist, man billiger und schneller arbeiten muss.
3: Aber der Erfolg gab euch recht, weil ihr hattet ja sensationelle Quoten, 5 bis 7 Millionen immer jeden Abend, das ist Wahnsinn, ne?
11: Ja.
3: Also jedes Mal bei jeder Ausstrahlung und du warst ja die beste Freundin von Gabi Köster, ja, von Rita.
11: Ja.
3: Und man hatte so das Gefühl, dass nicht nur die Rolle, also dass du die Freundin spielst, sondern dass ihr auch befreundet seid.
11: Ja, wir waren befreundet. Also es ist eine auf jeden Fall sehr liebevoller Umgang gewesen. Und Gabi hat mich auch immer unterstützt. Ich bin dann oft so ein bisschen so eine Type, hoffentlich mache ich alles richtig und stress mich irgendwie. Und Gabi hat immer, das kriegen wir hin, ruhig, brauner so. Und das war irgendwie total so liebevoll, aber dass wir jetzt immer zusammen rumgehangen wären, das gab es auch zeitlich jetzt gar nicht hergegeben.
3: Ja, und diese spannende Geschichte ist natürlich noch nicht auserzählt. Ihr hört sie aber, wenn ihr wollt, im BB-Radio Mitternachtstalk Podcast. Und zwar in kompletter Länge, überall da, wo es Podcasts gibt. Die Folge mit Franziska Traub. Liebe Franzi, es hat mich sehr gefreut, dass du da warst. Bis zum nächsten Mal. Bleib schön gesund. Wir sehen uns.
11: Genau. Also ich verabschiede mich von euch ganz herzlich und wünsche euch einen schönen Tag, eine schöne Woche und überhaupt ein langes Leben. In diesem Sinne, Prosit.
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3: Heute ist Thomas Hermanns bei uns. Herzlich willkommen.
12: Dankeschön.
3: Und bei diesem Namen hat man sofort natürlich ein Bild vor Augen. Das ist doch der Lustige aus dem Fernsehen.
12: Mit den vielen Zähnen. Der immer so ohne Grund Tanznummern macht. Genau.
3: Du hast ja auch nicht mehr Zähne als andere. Sieht nur bei dir so aus.
12: Es sieht nur so aus. Ich wollte die immer mal steuerlich absetzen. Die Zahnreinigung ist aber bis jetzt nicht gelungen. Trademark, dachte ich mir.
3: Thomas, es ist schön, dass du heute da bist. Du bist ein begnadeter Comedian, aber nicht nur das. Du bist auch Drehbuchautor, zum Beispiel Regisseur. Wofür schlägt dann eigentlich dein Herz am allermeisten?
12: Na, ich sag immer, mein Beruf ist eigentlich Showmacher. Und das ist so ein bisschen komisch in Deutsch, aber ich denke mir immer Shows aus und überlege dann, welche Funktion ich übernehme. Also schreibe ich sie, regiere ich sie, stehe ich selber im Bild, mache ich es mit anderen. Das hängt dann auch so ein bisschen von der Show ab. Aber der Beginn, den muss man sich bei mir immer so vorstellen. Ich liege irgendwo dumm rum und denke mir, was wäre denn etwas, was die Menschen sowohl zum Lachen, aber auch ja auch beim Musical durchaus zum Weinen, wo ist Musik drin, was wollen wir sehen, und bringe das erstmal live auf die Bühne. Manchmal wird das dann auch eine Fernsehversion, aber eigentlich denke ich immer erstmal so in Live-Entertainment. Und dann, dann gibt es die verschiedenen Möglichkeiten, was ich tun kann oder was ich gerne tun möchte.
3: Du hast damals Theaterwissenschaften studiert, auch sogar mit Abschluss.
12: Ja. Jawohl, da lege ich Wert drauf, weil bei Theaterwissenschaft ist das nicht normal. Da gibt es viele Taxifahrer.
3: Und dann bist du nach Amerika ausgewandert, nach New York. Und
12: da habe ich vor allem was gelernt, was die New Yorker so als Arbeitsethos im Showbusiness haben. Also A, nehmen die Showbusiness als Business wahr. Und da habe ich halt gelernt, dass man nicht wartet, dass irgendjemand kommt mit einer Subvention oder mit einem Vertrag, sondern dass man das selber machen muss. Ich habe bei Lauter Lauten gewohnt, die Performance-Kunst gemacht haben, auch wilde Dinge gemacht haben im East Village. Und die haben das halt alles selber produziert. Das heißt, in New York habe ich gelernt, wenn du eine Show machen willst, musst du es aufschreiben, dann musst du Geldgeber suchen, dann musst du, oder du musst es selber auf die Bühne bringen, dann musst du selber die Kostüme zahlen, du musst eine Location finden, du musst einen Flyer drucken, dann müssen da Leute sitzen. Aber viel mehr braucht es auch schon nicht. Also wenn du da 50 Leute findest und du stehst oben und machst, was du machen willst, dann kann das zum Teil auch ein Riesenerfolg werden, weil das sind die berühmten New Yorker Geschichten natürlich von aus dem Nichts zur Broadway-Show. Auf jeden Fall selber machen, selber machen, selber machen. Das heißt, als ich zurückkam aus Amerika, gab es keinen Grund mehr, keinen deutschen Grund mehr, etwas nicht auf die Bühne zu bringen.
3: Aber es musste Amerika sein zwischendurch oder hättest du das auch in Deutschland machen können?
12: Nee, das musste Amerika sein, weil auch in Amerika der Beruf, den ich mache, sehr hoch angesehen ist. Also Showbusiness und Showmachen ist in Amerika eines der größten Dinge, die dieses Land kann. Und in Deutschland muss man ja schon, wird man ja schon immer noch schräg angeguckt und hat man nichts Richtiges gemacht und braucht man denn die Unterhaltung und so. Da gibt es ja auch so eine Gegenfraktion und da war es für meinen Beruf auch daher immer wieder wichtig, nach Amerika zu gehen, weil ich mich da fühle mit Gleichgesinnten, die dieselben Sachen lieben, die ich liebe. Und man kommt immer sehr gestärkt in den deutschen Grauschleier, sage ich mal, zurück und sagt, nein, wir brauchen Unterhaltung. Und deshalb ist Amerika immer noch sehr wichtig für mich.
3: Und du bist dann damals darüber gekommen und dann hast du dich hingesetzt, hast ein Stück geschrieben, hast gesagt, okay, das muss ich verkaufen.
12: Oder na, es war absurder. Es war absurder. Ich ging, also ich glaube, das eine war, dass ich bei einer Frau gewohnt habe, die eben so kleine Performances gemacht hat. Und bei der wohnte ich. Und das zweite war, dass ich eben zu einem Karaoke-Abend ging in New York, den es da gab und dort immer Madonna-Lieder auf Deutsch sang, zu großem Amüsement des New Yorker Publikums. Also Wie eine Jungfrau war ein großer Hit, Materielles Mädchen war auch ein super Hit. Und das wusste wieder meine Performance-Vermieterin und dann sagt sie, mach das doch mal bei mir. Und dann habe ich das bei einer Show von ihr gemacht und bekam dafür nun die erste Kritikzeile in der New York Times. Also richtig, da stand dann drin, Thomas Hermanns schwingt die Hüften und singt Madonna-Songs auf Deutsch. Und dachte ich, guck mal, so schnell schon in der New York Times, das wird doch was.
3: Und wie ging es dann weiter?
12: Ja, und dann habe ich dieses Karaoke-Ding im Grunde genommen und dem Deutschen, dem Spiegel und dem Stern erklärt, was das ist und dass wir das in Deutschland auch brauchen. Und so ging also der ganze Export-Import los. Dann natürlich Stand-Up-Comedy als nächstes und dann Musicals. Ich bin natürlich immer ein Musical-Fan gewesen, aber habe da natürlich auch immer am Broadway oder in London die großen Shows gesehen und es war immer der Traum, eins zu schreiben. Und das hat dann noch ziemlich lange gedauert, bis wir Kein Pardon, also die Musical-Version von Harpe Kerklings Film, in Düsseldorf machen durften. Das war dann 2013 und das war die erste Show, wo ich nun wirklich Text geschrieben habe und Lieder getextet habe, mit Komponisten gearbeitet habe. Und das führte zu der ganzen Spalte. Habe ich letztes Jahr in München ein Musical gemacht. Und jetzt arbeite ich an einem, das sogar vielleicht in London rauskommt, wo sich der Kreis dann wieder irgendwie schließen würde.
3: Dadurch, dass du ja lange drüben gelebt hast, könnte man dich fast ja als Muttersprachler bezeichnen. Also du
12: das Komische ist, ich denke in Englisch oft, wenn ich Showbusiness plane, weil Englisch hat aus verschiedenen Gründen die bessere Wörter dafür oder auch besseres Timing. Bei Comedy-Gags ist es manchmal so, dass ich in Englisch denke und die im Kopf zurück übersetze. Irgendwie ist Englisch die Sprache des Showbusiness und viele Wörter kommen daher und deshalb schreibe ich auch sogar viele Konzepte für Shows in meinem Kopf erst in Englisch, bevor ich sie dann aufs Deutsche übertrage.
3: Ich habe so das Gefühl, dass du dich auf der Mattscheibe ein bisschen rarer gemacht hast, was ich nicht besonders schön finde, weil ich großer Fan von den Sendungen war, zum Beispiel vom Quatsch-Comedy.
12: Ich glaube, ich musste mal so ein bisschen klar machen, das, was ich da auch bei Quatsch gemacht habe, dass ich ja Host war einer Comedy-Show. Das heißt, ich habe immer präsentiert, ich habe angesagt, mit Gags gearbeitet, aber ich habe mich zum Beispiel nie als Comedian richtig verstanden, weil die richtigen Comedians haben Solo-Programme und hatte ich nie. Ich war immer der Gastgeber einer Sendung. Und das führt eigentlich dann logischerweise in meiner Ausbildung zur Late Night. Das ist in Deutschland immer sehr schwierig, eine eigene Late Night zu kriegen. Da haben wir auch verschiedene Versuche gemacht. Aber lustigerweise, was ich jetzt mache, ist ja beim WDR Westart Live. Was ist also ein Kulturmagazin, aber mit Talkgästen, mit Musikauftritten, 80 Minuten live, immer montagsabends, 20:11. Und da habe ich jetzt wieder meine alten Comedians, aber jetzt als Gäste zusammen mit Opernsängern und Filmregisseuren und Autoren. Und jetzt bin ich quasi Kulturmoderator mit einer Late Night. Also es hat sich so ein bisschen weiterentwickelt. Ich muss nicht nur lustig sein, ich darf auch mal ernst sein. Und das finde ich als Weiterentwicklung eigentlich ganz schön.
3: Ich finde es ein bisschen schade, ehrlich gesagt, weil so ein richtiges Late-Night-Format gibt es ja in Deutschland nicht und du wärst ja eigentlich der richtige Mann dafür gewesen.
12: Naja, es gibt schon die Kollegen, zum Beispiel Jan Böhmermann macht eine Late-Night, sag ich mal. Pierre M. Krause macht eine Late-Night beim SWR. Es fehlt natürlich nach Stefan Raab, der Nachfolger. Joko und Klaas machen in einer gewissen Weise auch eine Late-Night.

0: fehlt natürlich nach Stefan Raab der Nachfolger. Joko und Klaas machen in einer gewissen Weise auch eine Late Night. Es ist eine schwierige Form, aber wie gesagt, mir gefällt jetzt die Variante, wo ich nicht nur Gags machen muss, sondern auch mal 3 Minuten seriös talken kann. Ganz gut, weil zum Beispiel, ich muss immer an Alfred Biolek denken, das war zum Beispiel immer ein großes Vorbild von mir. Und sowas wie Bios Bahnhof ist jetzt eigentlich auch diese Sendung beim WDR und das macht mir schon Spaß, auch als Weiterentwicklung von dem, was ich kann.
1: Aber Harald Schmidt hat ja damals dieses Late-Night-Format nach Deutschland geholt. Mhm. Mir persönlich hat es gut gefallen. Und ich finde, in diesem Late-Night-Format hättest du theoretisch komplett aufgehen können, weil du hättest Comedy mit den seriösen Dingen ja verbinden können. Und du wärst
0: ja, du bist schon unter Pointendruck in der Late-Night, also in der Klasse. Also alles muss auf Gag gebürstet werden, auch die Talks. Das heißt, jeder Talk muss wahnsinnig lustig sein. Und das war ja auch selbst bei Harald Schmidt das Problem, dass sein Opening-Stand-Up und seine ganze Comedy am Tisch war ja alles super. Nur bei den Gästen, da war es halt auch manchmal so, wenn der Gast ihn nicht interessiert hat, dann hat man das auch gemerkt. Und ich finde schon, dass eine hohe Gesprächskultur auch ist, also da wäre ich jetzt zum Beispiel jetzt im amerikanischen Vergleich eher bei Ellen oder im BBC eher bei Graham Norton, dass man nicht nur auf die Kacke hauen muss, sag ich mal, sondern auch ein bisschen Luft hat. Und insofern, ich glaube, das Timing ist mir erhalten geblieben. Lustig bleibt es auch in der Kultur, aber es muss nicht dieser Schreibtisch sein zum Beispiel und auch nicht der klassische Opening-Monolog, den ich so auch nicht mehr gerne machen würde.
1: Wenn du dem Ganzen deinen eigenen Style verpassen könntest, deinen eigenen Stempel, hättest du da Lust drauf?
0: Das darf ich schon. Also das ist schon durchaus beim WDR möglich. Also das ist auch klar, dass sie da einen Host haben. Ich arbeite auch redaktionell mit. Ich würde das auf jeden Fall machen. Ich würde auch sowas machen wie nachmittags. Ich finde also, ne, wenn man Ellen DeGeneres anschaut und so, die macht das ja also am Nachmittag. Das ist auch eine interessante Farbe, eine interessante Zeit, sowas zu machen mit einem bisschen mehr einem Kaffee- und Tee-Ton und nicht dem späten Bierton, den du um 22 und 23 Uhr machst. Aber da gibt es viele Möglichkeiten, aber ich mache zum Beispiel auch wahnsinnig gerne Awardshow-Moderation. Ich habe den Europäischen Filmpreis moderiert. Das ist zum Beispiel auch super geil. Da hast du nur tolle Leute da, also wirklich die besten Kinoleute Europas. Und du machst es auf Englisch. Das war für mich halt auch wieder neu, das auf Englisch zu moderieren. Und da musst du zum Beispiel auch gucken, dass deine Gags dann vor Charlotte Rampling oder Michael Caine oder Liv Ullmann funktionieren. Und das war auch wieder spannend. Das hat aber auch gut geklappt.
1: Du hast ja den deutschen Vorentscheid zum Eurovision Song Contest viele Jahre moderiert, hast dann damit aufgehört. Warum?
0: Na, ich war so frustriert als Fan der grundsätzlichen Veranstaltung, weil ich damals keinen Weg mehr gesehen habe, wie wir das hätten gewinnen können. Und ich wollte nicht jedes Jahr da stehen und sagen, ein fantastischer 15. Platz für Texas Lightning. Das hat mich gefrustriert. Und dann habe ich gesagt, ich mache das nicht mehr, weil entweder muss das ganz anders werden bei uns in Deutschland, damit wir eine Chance haben auf den Gewinn. Und Gott sei Dank hat ja Stefan Raabs Version genau diesen Effekt gemacht. Also wie Stefan diese ganze Talentsuche aufgebaut hat, die dann zu Lena geführt hat und auch zu Max Mutzke und Roman Lobo, den ganzen guten Leuten. Das war ja genau richtig. Dazu musste es aber ein grundsätzliches Umdenken geben in der Art und Weise, wie dieses Lied gefunden wird. Und insofern war meine etwas trotzige, ich kann nicht mehr Reaktion, vielleicht auch ein guter Weg, damit dann die ARD auf Stefan Raab zuging und sagt, okay, dann macht's ihr jetzt. Und das hat dann auch Früchte getragen.
1: Nun bist du ja auch so ein Freigeist, wie Stefan Raab immer war zu seiner Zeit, der immer sein eigenes Ding gemacht hat. Meinst du, dass da noch Möglichkeiten vorhanden sind, ein ähnliches Format mal zu entwickeln, was dazu führt, dass wir auch mal irgendwann auf dem einen der vorderen Plätze landen können?
0: Tun wir ja die ganze Zeit. Also immer, wenn es aus Stefans Ecke kam, hat es ja geklappt. Seitdem ist es wieder so ein bisschen schwierig. Also das mit dem Freiheitlichen, ich glaube, das ist im Moment schon so, dass im Fernsehen sehr viel Angst umgeht in vielen Sendern, was neue Formate angeht. Das betrifft jetzt nicht nur Grand Prix, sondern auch neue Comedy-Formate oder ich weiß noch eine Zeit, da wurden Shows erfunden wie Genial daneben und Schillerstraße und so. Das ist alles so ein bisschen ja angsterfüllter im Moment, weil natürlich das Internet auf der anderen Seite sehr viel Freiheit gibt. Und ich glaube, dass die wildesten Ideen wahrscheinlich auch im Bereich Show und Entertainment, nicht so sehr Live-Comedy, aber ich glaube, was Show angeht, durchaus auch im Internet direkt an die Leute jetzt kommen. Ich meine, sowas wie Carpool-Karaoke kennt die ganze Welt ja nicht als Kolumne aus James Cordens Show, sondern eigentlich als Internet-Clip. Diese Verzahnung, das ist gerade ganz wichtig und ich glaube, da ist auch ein bisschen die Freiheit im Kopf größer, während bei den Programmmacher der deutschen Unterhaltung, wie gesagt, ist im Moment eher Nervosität. Alles muss wirklich Quote bringen, sonst wird man schon wieder so ein bisschen unruhig. Und das ist ja bei meinen Sachen, damals auch bei Quatsch, hatten wir gar keinen Quoten.

0: Zeitdruck. Also die ersten zwei Staffeln, die haben wir eigentlich so gemacht, wie wir das gedacht haben. Sowas gibt es ja heute gar nicht mehr.
1: Ich glaube, so der Quotendruck, unter dem stehst du auch so gar nicht. Du wirkst immer so sehr entspannt bei den Dingen, die du machst. Und vielleicht wäre das genau der richtige Weg, um so ein Format mal wieder zu installieren in der deutschen Fernsehwelt.
0: Also ich glaube, dass das, was ich jetzt als Host kann bei Westart, sehr gut aufgehoben ist und auch bei den Awardshows. Und ansonsten, ich stehe zur Verfügung. Man weiß, wo man mich findet und man kann mich jederzeit anrufen.
1: Du blickst auf eine erstaunliche Karriere zurück. Was würdest du dir denn noch wünschen? Weil wenn man so guckt, was du alles schon erreicht hast, würde man sagen, der hat alles erreicht. Aber da geht doch bestimmt noch einiges, oder?
0: Also was schon spannend ist, ist natürlich der Blick über den deutschen Tellerrand. Also das, was ich eben gemeint habe mit der englischen Moderation, das interessiert mich, auf Englisch zu hosten. Und ich finde, das deutsche Entertainment muss sich ja nicht mehr verstecken im internationalen Kontext, wird aber oft noch so ein bisschen belächelt. Da sind andere Länder viel weiter vorne, Schweden, Holland. Ich meine, in Holland wird The Voice erfunden, in Schweden wird jedes Lied für Rihanna komponiert. Und ich würde gerne als Deutscher vielleicht dann noch ein bisschen beitragen zu Sachen, die auch global funktionieren.
1: Das ist alles sehr schön, aber dann machst du eine große Karriere in London und davon haben wir Deutschen ja nichts.
0: Na, man kann das ja hier wieder aufführen, das Musical, und dann habt ihr das hier auch wieder.
1: Dann ins Deutsche übersetzen und dann auch.
0: Genau. Na, das, bei dem Musical ist es lustig, weil es geht um drei Touristen, die in Berlin 24 Stunden sind. Das ist ein Engländer, ein Spanier und ein Deutscher. Der Engländer spricht Englisch, der Spanier spricht Englisch, der Deutsche spricht Deutsch. Das ist eh schon zu 40% Deutsch gewesen. Jetzt in England ist es ganz Englisch, aber wir können das durchaus wieder zurück übersetzen.
1: Also wenn ich dich so anschaue, dann sehe ich noch viele Ideen in dir sprudeln.
0: Das stimmt.
1: Ich hoffe, dass du die in den nächsten Jahren noch rauslässt und dass du hoffentlich deine Formate, die im Augenblick schon am Start sind, sehr erfolgreich, auch so erfolgreich weiterentwickelst. Ich wünsche dir für die Zukunft alles Gute.
0: Also mein Mann weiß es ja, dass wenn wir im Urlaub sind, nach einer Woche fange ich an, mir neue Sachen auszudenken. Das ist auch nicht immer schön, aber da kommt noch genug.
1: Dann immer nur eine Woche Urlaub machen. Thomas Hermanns heute bei uns im BB-Radio Mitternachtstalk. Ganz herzlichen Dank, dass du da warst und bis zum nächsten Mal.
0: Dankeschön.
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4: Mit Alexander Kanja. Guten Morgen. Auf das Umspannwerk des Kraftwerks Jänschwalde ist ein Anschlag verübt worden. Wie uns die Polizei bestätigt hat, sind mehrere Spreng- und Brandvorrichtungen gefunden worden, die zum Teil nicht detoniert sind. Es hat allerdings eine Explosion gegeben, die eine Leitung des Umspannwerks beschädigt hat. Eine Gefahr für die Bevölkerung besteht nach Polizeiangaben nicht. Brandenburgs Ministerpräsident Woidke hat den Angriff inzwischen scharf verurteilt. Der Fall erinnert an den Brandanschlag auf das Stromnetz im Berliner Südwesten Anfang des Jahres. Wegen der Entschärfung einer Fliegerbombe gilt im Oranienburger Ortsteil Lehnitz ab 8 Uhr morgens ein Sperrkreis. Knapp 5000 Menschen müssen bis dahin evakuiert sein. Im Sperrkreis liegen Schulen, eine Kita und ein Altersheim. Auch der S-Bahn und Regionalverkehr sind betroffen. Wer nicht weiß, wo er hin soll, kann ins Bürgerzentrum in der Albert-Buchmann-Straße gehen. Die Kontrolle des Sperrkreises beginnt um 8 Uhr und wird voraussichtlich einige Stunden dauern. Brandenburg und Berlin haben einen Rekordsommer erlebt. Nach Angaben des Deutschen Wetterdienstes war die Durchschnittstemperatur in beiden Ländern mehr als 2 Grad über dem Mittelwert. In Koschen, Landkreis Oder-Spree, wurde mit fast 42 Grad ein neuer Hitzerekord aufgestellt. Deutschlandweit sind durch die Hitze knapp 16.000 Menschen gestorben.
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5: Vier neue Skoda-Straßenbahnen rollen in Brandenburg an der Havel schon. Fahrgäste loben den Komfort, die Kinderkrankheiten sind behoben. Jetzt sollen die nächsten 9 Trams kommen. 4 weitere sind in Prag bestellt. Der Vertrag dazu in der Skoda-Zentrale unterschrieben. Bis Jahresende sollen sie da sein. Patricia Woschny, BB-Radio Brandenburg an der Havel.
6: Bahnpendler, die mit dem RE1 unterwegs sind, brauchen weiterhin Geduld. Auch nach der Eröffnung des neuen Bahnhofes Fangschleuse läuft noch nicht alles rund. Weiterhin gibt es Ausfälle und Verspätungen zwischen Berlin-Fürstenwalde, Frankfurt und Eisenhüttenstadt. Frank Philipp, BB-Radio, Lokalstudio Oderland, Frankfurt.
7: Der Korruptionsprozess um millionenschwere Brandenburger Bauaufträge hat in Neuruppin Fahrt aufgenommen. 6 Männer müssen sich vor dem Landgericht verantworten wegen Bestechung. Sie sollen Auftraggeber geschmiert, Scheinrechnungen geschrieben, in die eigene Tasche gewirtschaftet haben. Für den Prozess sind Termine bis in den November angesetzt. Klara Himmel, BB Radio Ostprignitz, Ruppin.
4: An den Berliner Bahnhöfen Gesundbrunnen und Hauptbahnhof darf jetzt kein Alkohol mehr getrunken werden. Die Bahn erhofft sich durch das Verbot mehr Sicherheit für Fahrgäste und Personal. Bis Mitte Oktober soll das Alkoholverbot an allen Bahnhöfen in Deutschland umgesetzt worden sein. 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
1: Zu Gast heute bei uns im Mitternachtstalk ist Thomas Godoy. Viele kennen ihn ja noch als Sieger von DSDS. Deutschland sucht den Super.
8: Ist geil.
1: Deutschland sucht den Superstar. Das ist auch schwer auszusprechen für einen Radiomoderator, ganz ehrlich.
8: So wie Mitternachtstalk.
1: Genau. Warst ja perfekt drauf, ne? Hast du eine Weile geübt?
8: Ich musste jetzt ein bisschen üben.
1: 2008 hast du diesen Wettbewerb damals gewonnen. Da hattest du ja schon fast eine beachtliche Karriere als Musiker hinter dir. Du hast ja schon viel, viel früher angefangen, Musik zu machen. Ne? Kannst du dich eigentlich noch daran erinnern, dass du das erste Mal einen Song gesungen hast und die Leute zu dir gesagt haben, Mann, das ist ja geil.
8: Ich habe relativ spät angefangen für Musik, muss ich tatsächlich gestehen. Ich wollte schon immer Musik machen, auch damals, ich bin ja in Polen geboren und als ich so 5 war, so hat meine Cousine ein Klavier gehabt, die waren ein bisschen wohlhabender, die konnten sich das leisten und wir nicht so. Deswegen war ich immer sehr gerne und natürlich auch bei meiner Cousine und hab da immer drauf rumgeklimpert. So hat das im Prinzip angefangen. Musik fand ich immer ganz toll. Und Tasten oder Schlagzeug und sowas. War leider nie das Geld da. Ich habe in meiner Jugend sehr viel Musik gehört, bin auch viel Rock- und Metal-Festivals gefahren, auch so Eindhoven, irgendwie so Dynamo und sowas. Das wird wahrscheinlich auch die Hörer wahrscheinlich nicht kennen, also nicht jeder kennen. Rock am Ring und sowas, ne? Also da mit Zelten und allem drum und dran. Und dreckig aussehen nach 3 Tagen. Das hat mich immer sehr beeindruckt und auch meine älteren Kumpels sozusagen, und denen ich halt immer sehr viel unterwegs war in meiner Jugend. Wir haben immer Musik gemacht und das hat mich natürlich immer begeistert. So, ich mochte den Geruch der Proberäume, ne? Immer irgendwelche Keller oder sowas, ne? Oder alte Zechengelände und sowas, was geschlossen war und dann hat man da Proberäume reingebaut und der Godoy war immer am Start.
1: Aber es hat ja früher angefangen mit der Musik. Wann hast du eigentlich früher im Musikunterricht in der Schule auch schon besonders gesungen, aber besser als die anderen?
8: Nee, Gesang kam relativ spät bei mir tatsächlich. Ich habe mich erstmal so für Instrumente interessiert, ne? Und Noten halt einfach. Ich kann keine Noten lesen. Ich habe zwar in der Schule musste man das mal in den Musikunterricht mal lernen, so, das war auch okay. Aber ich habe für mich halt das Gefühl, Gesang für mich erstmal entdeckt. Und ich habe halt viele Sachen halt einfach auch erstmal nachgesungen, wie das halt so ist, aber nie öffentlich. Und irgendwann, das war nach meiner Ausbildung oder während meiner Ausbildung, habe ich mir mein erstes Schlagzeug leisten können. Dann habe ich erstmal darauf rumgetrommelt, habe mir aber so einen kleinen Proberaum angemietet, wo man das natürlich dann auch tun kann, weil das kannst du ja nicht einfach zu Hause irgendwie verkloppen, ne? So ein Ding, dann rennen die Nachbarn weg. Oder und die Eltern, die hauen dir auch noch links und rechts dann um die Ohren. Ich habe dann mit einem Kollegen einen Proberaum angemietet, der kam aber leider nie irgendwie und ich habe dann halt für mich immer Schlagzeug geübt. Und irgendwann mal hatten wir auch mal so ein Proberaum-Party gemacht und da waren noch andere Kollegen, auch ein Gitarrist und dann hat sich dann so alles ergeben, irgendwie die erste Band und wo ich dann halt auch mal zum Mikro gegriffen habe so und meine Stimme getestet habe.
1: In welchem Alter war das?
8: Das war so mit 22.
1: So spät erst? Also ja. Du hast so eine außergewöhnliche Stimme, das ist Wahnsinn. Wann hast du denn gemerkt, dass die so besonders ist?
8: Ja, Jahre davor schon, als ich für mich halt immer so gesungen habe und ich habe gedacht, da geht vielleicht was, so kannst ja mal üben. Und ich habe so ein halbes, dreiviertel Jahr irgendwie bei meiner Gesangslehrerin mir meine Technik beibringen lassen, so ein bisschen Atemtechnik und so und habe das für mich dann autodidaktisch weiterhin irgendwie ausgebaut. Ja, und dann hat sich die erste Band gegründet 2003 und dann haben wir uns auch mit dem allerersten Tape, was wir dann halt irgendwie uns zusammengeklebt haben, da irgendwie im Proberaum, ne? Und aufgenommen haben, so mit der Technik, die wir hatten, oder mit den finanziellen Möglichkeiten, die wir hatten, irgendwie. Damit haben wir uns dann beworben beim Kinderjugendparlament in Recklinghausen, also in meiner Heimatstadt, wo ich jetzt zu der Zeit weiter, also wo ich halt immer noch lebe, und wurden halt direkt irgendwie angenommen. Und wir dachten, wow, das ist ja schon nächste Woche, wir müssen proben. Dann sind wir da hingefahren und haben das Ding abgeräumt, ne? Und das war so irgendwie das erste Blutlecken irgendwie an Musikkarriere.
1: 2003, du hast gesagt, ich will mehr, lass uns was
8: machen. Das hat sich alles so ergeben halt irgendwie, und natürlich war das schön, und wir haben dann als Gewinn haben wir 500 Euro haben wir bekommen als Band, und dann durften wir auch noch am 1. Mai Tag, also das war ein Feiertag, ist ja überall.
1: Ja, Tag der Arbeit.
8: Vor 4000 Leuten spielen im Stadtgarten in Recklinghausen, so. Und das war
1: das war okay, alles klar, geil.
8: Das immer machen jetzt. Jetzt immer machen.
1: Was habt ihr da gespielt? Habt ihr Coverversionen gespielt oder schon eigene Sachen?
8: Eigene Sachen. Da habe ich noch Englisch gesungen und da englische Texte geschrieben. Aber ich glaube, das war katastrophal.
1: Und wie war die Reaktion?
8: Ich bin ja kein Native Speaker, so, ja. Und ich musste mir irgendwie von einer Freundin irgendwie, die Englisch studiert hat, auf Lehramt und so, und dann hat sie mir so ein bisschen geholfen oder uns geholfen damals. Der Band Cure of Souls. Das kann man wahrscheinlich auch noch googeln. Da gibt es nämlich nur so ein paar Bildchen und vielleicht auch ein paar Aufnahmen. Videos glaube ich eher nicht, aber so ein paar Aufnahmen noch, wenn man da so ein bisschen tiefer googelt und so.
1: Ja, wir mal machen im Anschluss an die Sendung. Wie war die Reaktion der Leute darauf damals?
8: Sehr gut. Also wir haben zum ersten Mal dann vor so einer Masse gespielt irgendwie, und uns ist natürlich der Stift gegangen. Aber das waren sehr, sehr, sehr schöne Momente. Und das allererste Konzert kann ich mich noch erinnern, das war davor natürlich in einer kleinen Disco. So eine Alternative-Kneipe war das irgendwie, und die hatten unten im Keller halt so eine Disco, und da haben wir erst gespielt, und danach gab es ja dann die Disco irgendwie, und da kam es auch sehr gut an, und das waren so die ersten, also da waren Familien von uns irgendwie, Mitglieder und Freunde, die das sich angeguckt haben, auch Musikerfreunde, die waren alle da, da war der Laden bumsvoll irgendwie, so auch irgendwie 200 Menschen oder so. Und die haben das auch abgefeiert irgendwie, und das war für uns natürlich auch so der erste musikalische Erfolg und Kick, und dass man das weiterhin machen möchte.
1: Und dann setzt du das große Umdenken ein. Du hast ja mal Fachabitur gemacht und hast auch mal ein Studium begonnen als Bauingenieur und hast das dann abgebrochen zugunsten der Musik.
8: Ja, weil es dann halt immer mehr in diese professionellere Ecke ging. Also ich musste mich dann halt irgendwann mal entscheiden. Ich habe Maschinenbauzeichner gelernt. 3,5 Jahre, so ein Dualstudium habe ich dann halt gemacht, im Prinzip so ein Duallehrgang, wo ich mein Fachabitur noch machen konnte, und dann bin ich halt studieren gegangen. Ich habe noch ein Jahr lang als Maschinenbauzeichner gearbeitet, aber die ganze Zeit immer so in Musik meine Finger mit dem Spiel gehabt. So. Und als wir auf diesen 1. Mai da gespielt haben, da hat mich halt jemand gesehen, der jetzige Produzent, also der jetzt Unheilig zum Beispiel produziert hat, Kiko Maasbaum, der hat mich auf diesem Festival da halt gesehen, an diesem Tag, und hat mich halt angesprochen.
1: Bring dich groß raus, oder?
8: nee, lass uns mal zusammen einfach mal was machen.
1: Ja.
8: Das hat er gesagt. Ich bring dich jetzt nicht groß raus. Der hat zumindest nicht große Töne gespuckt. Fand ich sehr sympathisch. Und wir sind halt in Kontakt geblieben, aber der war mehr so immer in so einem Pop-Bereich tätig. Ne? Und damals hat er auch Christian Wunderlich produziert. Ich weiß nicht, ob der Name was sagt.
1: Kennt man noch.
8: Kennt man vielleicht noch aus einer Soap-Show und so, oder Serie. Das war irgendwie erstmal nicht so für mich. Aber wir sind trotzdem in Kontakt geblieben, weil wir haben uns gut verstanden und so. Und dann hat er mich so 2 Jahre später mal angerufen und meinte, hey, da gibt es einen Produzenten in Offenbach bei Frankfurt. Der sucht einen Sänger für ein Deutsch-Rock-Projekt, was an die größere Plattenfirma letztendlich übergeben werden soll. Und komm mal bei mir ins Studio. Wir singen mal kurz hier a cappella. Und wir schicken noch ein Bildchen dazu und so einen kleinen Lebenslauf, irgendwie, was du da so bisher musikalisch irgendwie geleistet hast. Und das haben wir dann auch gemacht. Und dann, ich war noch Student zu dem Zeitpunkt und habe noch in so eine Möbelfirma irgendwie Möbel zusammengetackert. Und an dem Tag, irgendwie, als ich arbeiten war, hat mich halt dieser Produzent dann halt irgendwie angerufen. Zwei Tage später war es im Prinzip, als wir diese Bewerbung abgegeben haben. Und dann musste ich sofort irgendwie nach Offenbach, haben uns dann kennengelernt. Wir haben 2 Jahre lang halt dieses Projekt Wink gehabt. Das war so ein Bandprojekt. Da haben wir zusammen mit Johannes Oerding in der Registratur in München gestanden und beide haben uns ordentliche Schläge abgeholt von der Plattenfirma. Das ist schon 13 Jahre her oder so. Und ich bin halt meinen Weg sozusagen gegangen über dann diese Castingshow und er hat dann irgendwie sich 13 Jahre den Hintern auch abgespielt oder auch an sich einfach geglaubt und weiter das Ding halt ausgebaut. Und wenn wir uns mal sehen, dann lachen wir auch immer. Und zählen uns immer so Anekdoten aus von früher.
1: Es hat ja in beiden Fällen geklappt. Johannes Oerding ist mittlerweile sehr erfolgreich. Du bist mittlerweile sehr erfolgreich. Wie kam das eigentlich zustande? Wie bist du zu DSDS gekommen? Hat jemand gesagt, Mensch, geh doch da mal hin. Du hast da eine Chance über diese Castingshow oder hast du dich selbst entschlossen, da hinzugehen?
8: Ja, es war erstmal so, weißt du, ich habe ja an dieses Bandprojekt geglaubt. Und als wir uns dann diese Ohrlaschen abgeholt haben in München, so hat sich diese Band dann natürlich irgendwie auseinander dividiert und jeder hat so sein Leben versucht irgendwie finanziell zu gestalten. Das war in jungen Jahren, da musste man erstmal gucken und so und Ausbildung und so und Arbeit und sowas. Mhm. Und ich habe dann halt für mich halt alles irgendwie aufgegeben, ne? Und ich wollte das irgendwie für mich nicht wahrhaben und habe dann einfach versucht, das weiterhin zu verfolgen und habe mir dann halt diese Sendung mal angeguckt.
1: Im Fernsehen.
8: Von hinten.
1: Und hast gesagt, okay,
8: das mache ich auch mal? Ich habe mich beworben und meine Freundin, die hat mir dann halt gesagt, oder auch meine Mom und meine Kollegen irgendwie, Alter, mach das doch mal. Wenn du da hingehst, dann reißt du die eh alle vom Hocker. Da habe ich gesagt, ja, labert mal. Ich will das. Ich weiß nicht, ob ich das alles will. Ich traue diesem ganzen Ding halt nicht. Und Ich war jetzt noch nie so tief drin, also so tief in dieser ganzen Musikindustrie war ich jetzt noch nie, hab keine Einsicht gehabt und ich habe gesagt, okay, komm, versuch's doch einfach mal. Und dann bin ich halt zu diesem Casting nach Köln gefahren, irgendwie, da hat mich mein Gitarrist auch begleitet und dann kam ich immer weiter und auf einmal wurde das alles unheimlich für mich. So, ne? Weil die wollten immer mehr irgendwie in mein Privatleben irgendwie rumwuscheln und so und immer irgendwelche Stories von mir hören. Und die hatten die Redaktion, die diese Aufgabe hatten, die hatten es auch schwer mit mir.
1: Weil du wolltest nichts preisgeben?
8: Ja, was hat preisgeben? Also ich bin kein Schlagzeilenmensch. So, das ist irgendwie, ich finde das irgendwie abartig. Ich will das von anderen Menschen nicht hören oder lesen oder sehen. Und von mir will ich das auch nicht irgendwie abgeben. Also es gibt doch, ich habe mich aus einem Grund da beworben, einfach weil ich Musik präsentieren möchte, meine Stimme präsentieren möchte, mich präsentieren möchte und nicht irgendwie meine Freunde oder mein Privatleben irgendwie preisgebe oder zur Schau stelle. So, das finde ich irgendwie abartig. Also es ist nicht meine Welt.
1: Aber am Ende standst du dann oben auf der Bühne und wurdest 2008 Sieger von DSDS Deutschland sucht den Superstar. Wie fühlt sich das in dem Augenblick an?
8: Oh, da ist eine Last abgefallen bei mir. Weil es hätte ja auch sag ich mal, so ein Karriere-Cut bedeuten können, das Ganze. Wenn du jetzt irgendwie aus dieser Sendung oder wenn du nicht angenommen wirst irgendwie und wirst nach Hause geschickt, dann wäre an dem Zeitpunkt dann auch meine musikalische Laufbahn zu Ende gegangen. Das wäre alles irgendwie für mich dann nicht mehr so wichtig gewesen oder ich hätte mich wahrscheinlich anderen Dingen gewidmet. Also ich wollte es halt nochmal für mich einfach nur mal wissen. Das war mir schon wichtig, weil wenn Freunde, Familie irgendwie dir ein gutes Feedback geben und die immer zu den Konzerten gekommen sind und die das gerne immer gehört haben und auch andere Menschen, die das neu mitbekommen haben, die fanden das auch immer gut, dann versucht man einfach so seinen Traum irgendwie zu verwirklichen, also dass man aus seinem Hobby einen Beruf machen kann.
1: Das hat ja in diesem Fall gut geklappt. Thomas Godoy heute im BB-Radio Mitternachtstalk. Sehr interessante Dinge haben wir erfahren von dir. Es ist sehr schön, dass du da warst. Wir wünschen dir für die Zukunft viel, viel Erfolg und hoffen, dass du bald wieder hier bei BB-Radio vorbeischaust.
8: Alles sehr, sehr gerne. Das wünsche ich euch auch. Ganz viel Erfolg und natürlich allen Hörern auch.
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1: Ich habe einen sehr lieben Gast bei mir im Studio, und zwar einen der Top-Unternehmer des Landes Brandenburg, René Klinkmüller. Er ist Bäcker, Konditormeister und er ist unter anderem Doppel-Olympiasieger und Weltmeister der Konditoren und Patissiere. Herzlich willkommen, lieber René.
9: Hallo.
1: Deine Eltern hatten eine Bäckerei.
9: Genau, die haben die im selben Jahr, wo ich das Licht der Welt erblickt habe, gegründet, im September.
1: Und du bist quasi mit diesem wunderbaren Duft auch aufgewachsen, von frisch gebackenem Brot und Kuchen und so, und das ist doch der Wahnsinn.
9: Im wahrsten Sinne des Wortes tatsächlich.
1: Warst du ein dickes Kind dadurch?
9: Darüber möchte ich nicht sprechen.
1: Ich glaube, das könnte ein Indiz dafür sein, dass du irgendwann angefangen hast, so Hardcore-Sport zu machen, weil René ist ja Bodybuilder. Das ist, glaube ich, eins deiner Hobbys, was du sehr intensiv auch betreibst. Ne?
9: Das mache ich tatsächlich immer noch, auch wenn wenig Zeit ist, ich im Ausland unterwegs bin als Dozent oder als Gastjuror. Tatsächlich schaue ich, dass ich im Hotel wenigstens ein, zwei, dreimal die Woche schon etwas mache, ja.
1: Ich war ja früher ein dickes Kind und wenn meine Eltern eine Bäckerei gehabt hätten, dann hätte das, glaube ich, kein gutes Ende genommen. Jetzt zu dir. Wie war das damals?
9: Also ich bin tatsächlich im elterlichen Betrieb im wahrsten Sinne des Wortes groß geworden. Ne? Mein Vater hat das Unternehmen im September 83 gegründet. Die Mama vorne im Laden, der Papa hinten in der Backstube und ich mittendrin. Und so bin ich nach den Erzählungen her tatsächlich auch aufgewachsen. Ne?
1: Und warst du nur dick oder warst du nicht dick?
9: Nö, ich glaube ganz normal.
1: Ja? Ja. Also ich glaube, das ist eine Herausforderung, da nicht den ganzen Tag zuzugreifen bei den Leckereien, die da rumstehen, oder?
9: Das kam erst im späteren Alter, muss ich sagen. Also ich bin tatsächlich früh, bevor ich in die Schule gegangen bin, immer in den Betrieb gefahren, habe mir frisches Brötchen geholt, ein Stück Kuchen am Morgen. Ja, die Umstände haben es ja ergeben. Ne?
1: Warst du ein beliebter Schüler, weil du immer Backwaren mitgebracht hast in die Schule, ja, ne?
9: Nö, habe ich ja nur für mich gemacht.
1: Du hast nicht geteilt?
9: Ungern. Was ist da los? Bei Essen hört bei mir die Freundschaft auf. Ne?
1: Das hat sich mittlerweile aber deutlich verändert. Ne?
9: Ja, ist tatsächlich so.
1: Eigentlich wolltest du gar kein Bäcker werden.
9: Ja, ich habe mit 16 die Schule abgeschlossen. Dann waren die Sommerferien um und dann sagt der Papa, du, was machst du denn jetzt eigentlich? Ja, gute Frage. Ja, dann fängst du erstmal eine Bäckerlehre an. Ne? Ja, kann ich ja machen. Mich halt da wenig drum gekümmert, muss ich ehrlich sagen. Hab dann die Bäckerlehre angefangen im elterlichen Betrieb und hab dann das 1999 beendet. Aber hab gemerkt halt, dass es nicht meins ist, das frühe Aufstehen. Dann waren die Hände immer voll Mehl und Teig. Und irgendwie bin ich damit nicht so klar gekommen, wie ich mir das vorgestellt hatte. Bin dann 2 Jahre zur Bundeswehr gegangen. Das hat mir auch ganz gut gefallen, muss ich sagen. Mhm. Den Eltern nicht so. So, dass ich dann der Vater gesagt hat, Mensch, willst du nicht was Artverwandtes, was hältst du denn vom Konditor, ne? Dachte ich, oh cool. Zu dem Zeitpunkt habe ich damals im Fernsehen einen Bericht gesehen über die Weltmeisterschaft der Konditoren, haben damals Bernd Sievert, Manfred Bacher, 2 Deutsche, den Weltmeistertitel geholt 1997 und war da völlig begeistert. Zuckerschaustücke, Dimensionen, groß, was die mit ihren Händen aus dem Material gemacht haben, Wahnsinn. Dachte ich, Mensch, Konditor könnte vielleicht was sein. Hab eine Anzeige geschalten in einer Fachzeitschrift.
1: Du hast die von dir aus geschaltet.
9: Ich habe die von mir aus geschalten. Ich suche einen Betrieb, ich möchte das ehrliche Handwerk, ich möchte das traditionelle Handwerk wirklich von der Pike auf lernen, ohne Convenient-Produkte, weil das war ja Anfang der 90er war das ja schon relativ stark bei uns bis 2000 geprägt. Wirklich von der Pike auf möchte ich das Handwerk erlernen. Ja, da haben sich 2 Betriebe gemeldet, die haben mir beide angeschaut und bin dann tatsächlich nach Hessen gegangen in Braunfels und habe dort Konditor gelernt, nochmal 3 Jahre.
1: Also die Brandenburger Ausbildung war fertig, ja?
9: Die war komplett zu Ende, genau.
1: Du warst Bäcker, das hattest du in der Tasche. Ja? Ja. Aber Konditor war das, was dich gereizt hat.
9: Genau.
1: Und da gab es in Brandenburg keine Möglichkeit, du musstest nach Hessen gehen, ja?
9: Die gab es bestimmt auch, aber ich weiß natürlich, dass die alten Bundesländer schon uns um einiges voraus waren hier in Brandenburg, weil das kam, zu Ostzeiten waren ja gar nicht die Möglichkeiten, ne? Und mit Schokolade zu arbeiten, das gab es bei uns nicht früher. Und so habe ich gesagt, ich muss das, wenn denn, in den alten Bundesländern machen.
1: Du hast den Beruf hier abgeschlossen, da warst du 21, also da ist schon ein bisschen Zeit vergangen seitdem. Aber ich möchte darauf zurückkommen, weil du hattest ja damals einen Lehrmeister und das ist ja auch wie bei mir beim Radio. Ich hatte ja damals Jürgen Karney als Lehrmeister, der mir das alles von der Pike auf beigebracht hat. Du hattest so einen Lehrmeister, der auch so ein richtig guter Handwerker war und der dir so viel beigebracht hat, ne?
9: Genau, der war damals schon Innungsobermeister von Hessen. Bei ihm habe ich halt echt viel gelernt. Der hat sich wirklich Zeit genommen. Der hat gesagt, Mensch René, wenn du was probieren willst, probier, versuch, mach. Ich schaue, wie ich dich da unterstützen kann. So bin ich in der Lehrzeit schon an eigentlich so ins kalte Wasser geworfen worden, habe so ein bisschen Wettbewerbe gemacht. Gab damals einen Nordhessen Cup, den ich damals schon gewonnen hatte und bin dann eigentlich so in diese Wettbewerbsschiene reingekommen dadurch. Ne? Für mich war dann das oberste Ziel, die Lehre abzuschließen, also nicht nur abzuschließen, sondern als Bester abzuschließen, damit ich wiederum zum Landesentscheid fahren kann, zum Innungsentscheid fahren kann, zum Bundesentscheid und vielleicht sogar zur WM war damals mein Ziel. Was ich ja 2007 dann auch geschafft habe, aufgrund dessen, dass ich alle Wettbewerbe vorher gewonnen habe.
1: Ich habe dich ja schon eine ganze Weile auf dem Schirm, das heißt, ich verfolge dich so ein bisschen, ohne dass du das merkst. Ich sauge dich in den sozialen Kanälen und ich gucke immer bei den Veranstaltungen, was du so machst. Und ich glaube, so ein Hang zu Battles, zu Wettbewerben hattest du schon immer. Ne? Du wolltest auch immer nicht nur an diesen Wettbewerben teilnehmen, du wolltest die Dinger gewinnen.
9: Genau, das ist eigentlich heute noch mein Ziel, wenn ich jemanden vorbereite oder jemanden habe zum Training dort, dass ich das halt, was ich so erlernt habe über die Zeit, dass ich das weitergebe, so ein bisschen dieses Feeling weitergebe, Mensch, was ist denn dabei? Man muss sich den Zähler da halt relativ hochsetzen, ne? Also nicht nur mitmachen, ja, ist schön, aber wenn ich mich schon vorbereite auf etwas, ne, dann möchte ich das Ding auch gewinnen.
1: Und hast du ja mehrfach.
9: Ja.
1: Doppelweltmeister, Olympiasieger, Doppel-Olympiasieger, also die Titel, die du mittlerweile schon alle geholt hast, füllen wahrscheinlich schon mehrere Wände.
9: Also sind relativ viele. Wir haben damals wirklich mit der Nationalmannschaft haben wir Doppelgoldmedaillen, zweimal errungen auf der WM und auf der Kocholympiade. Das war so für mich auch der größte Erfolg. Ne?
1: Wie viele Auszeichnungen sind das insgesamt? Hast du das mal gezählt?
9: Nee, habe ich noch nicht.
1: Ja, weil es einfach zu viele sind. Wahrscheinlich kannst du das gar nicht mehr zählen.
9: Es kam auch immer wieder welche hinzu. Wir wurden dann mit dem Unternehmen, nachdem ich das übernommen war vom Vater, ein bester Ausbildungsbetrieb. Es gab ja unzählige Wettbewerbe quasi, die wir gar nicht selbst bewusst mitgemacht haben, ne, wo wir einfach ausgezeichnet wurden, vom Feinschmecker ausgezeichnet wurden, Zukunftspreis gewonnen haben des Landes Brandenburg als kleine Unternehmen. Ich habe irgendwann einfach aufgehört zu zählen.
1: Und dazu kommt noch, dass du ein sehr bescheidener Typ bist, ne? Das darf man nicht vergessen dabei. Ja, dass du immer lieber ein bisschen tief stapelst, ne?
9: Sagt man mir nach tatsächlich, ne? Ja, weil ich halt einfach schaue, ich mache eigentlich nur das, was mir Spaß macht. Mehr ist das gar nicht.
1: Währenddessen du gelernt hast, warst du auch eine Zeit lang in Paris und hast bei den Franzosen Dinge lernen können, die du vorher noch nicht kanntest.
9: Genau, das war die erste Auslandserfahrung eigentlich für mich. War ich im Schüleraustausch 3 Monate in Paris gewesen und habe dort in der Boulangerie, in einem Vorort von Paris, wirklich von der Pike auf Baguettes, Croissants, Pain au Chocolat gelernt. Mega Erfahrung. War auch ein ganz alter Lehrmeister. Der hat sich natürlich mega gefreut, dass wir da so als Deutsche Interesse haben. Ne? Hat sich genauso viel Zeit genommen tatsächlich für mich wie mein Lehrmeister.
1: Sprachst du Französisch oder sprichst du Französisch?
9: Je m'appelle René, j'habite à Lucca, ne? Ein bisschen Fachsprache geht tatsächlich, ne? Aber dass ich jetzt fließend Französisch kann und mich unterhalten kann, ist nicht der Fall.
1: Aber das klang ja schon nicht schlecht gerade.
9: Ja, das sind so die Basics, ne?
1: Das Schöne ist ja, dass du eine ganze Menge da gelernt hast und das ganze Wissen, was du heute dir angeeignet hast, gibst du ohne Probleme weiter an den Nachwuchs. Das finde ich ganz toll bei dir.
9: Das ist für mich eigentlich somit das oberste Ziel, muss ich sagen, weil ich möchte ja nicht das, was ich über die Jahre gelernt habe, einfach irgendwann mal mit wegnehmen, dass ich, wenn ich weg bin, dass es weg ist, ne? Sondern ich möchte es halt möglichst viel, möglichst breit streuen. Also so wie ich halt aufgewachsen bin, ne? Mir wurde ja immer gegeben, Wissen gegeben, egal von wem das war, ob das ein Weltmeister war, der mich trainiert hatte damals, ob das von der Nationalmannschaft der Köche war, die ihr Wissen weitergegeben haben, finde ich ganz wichtig, muss ich sagen. Der Nachwuchs profitiert jetzt davon. Es ist einfach schade drum, wenn das Wissen verloren geht.
1: Aber die Generation deines Vaters zum Beispiel hat ja damals noch gesagt, behalt das Wissen mal schön für dich. Ja, damit das kannst du dann irgendwann punkten und Dinge machen, die anderen nicht können.
9: Tatsächlich so, muss ich sagen. Das war zum Anfang auch so der Fall, dass der Vater gesagt hat, Mensch, gib doch deine Rezepte nicht in den Seminaren weiter. Mach das nicht. Und sag ich, du, Papa, ich bin doch schon viel weiter. Ich habe doch schon ganz andere Sachen im Kopf wieder. Ne, lass die doch die Rezepte haben. Können sie doch machen. Es wird immer nur das sein, was sie nachmachen, was ich denen gegeben habe. Ne? Die werden nie auf vielleicht was Eigenes kommen, ne?
1: Und außerdem steht immer der Name Klinkmüller dran.
9: So ist es richtig, ist
1: ja genau. Das hast du ja mittlerweile auch zu einer echten Marke entwickelt, ne?
9: Genau, ja.
1: Dann hast du ausgelernt, den Konditor, bist mit 21 fertig geworden.
9: Ja.
1: Du hast aber erst 15 Jahre später ungefähr den Betrieb deiner Eltern übernommen. Also genau. Das ist ja eine ganze Menge passiert zwischendurch. Also, dann werden wir mal chronologisch weiterarbeiten. Du kamst aus Hessen zurück als fertiger Bäcker und Konditor.
9: Genau.
1: Wie ging es weiter?
9: Dann bin ich in die Schweiz gegangen, habe in Luzern bei Bachmanns gearbeitet.
1: Auch ein großer Name, ne?
9: Auch ein großer Name in der Schweiz. Habe mir dann schon neue Betriebe gesucht, bin dann zu Oberweis nach Luxemburg. Ist Top-10-Betrieb der Welt, Hoflieferant der luxemburgischen Königsfamilie. Das war für mich eigentlich das Ausschlaggebende, muss ich sagen, wo ich am meisten geprägt wurde mit dieser französischen Patisserie. Also ich habe bis dato noch nicht diesen Kontakt gehabt, ne? Aber das war halt explizit, das sah jeden Tag, jedes Törtchen, jedes Mousse war jeden Tag gleich aufgeschlagen, ist an der Theke immer identisch aus und da haben die halt echt viel Wert drauf gelegt. Wir waren in der Produktion 60 Leute, ich glaube die hatten 7 Filialen damals, aber 260 Angestellte, ne? Das ist ja bei uns andersrum. Wir haben in Deutschland 260 Filialen und 7 Angestellte. Und das war schon echt ein Wahnsinnsbetrieb, muss ich sagen, das alles zu sehen. Ne? Die haben wirklich alles händisch, alles selbst gemacht. Es gab keine Fertigprodukte, es gab keine fertig zugekauften Dekore. Es wurde alles von Hand gemacht und das war wirklich Wahnsinn.
1: Was viele ja gar nicht wissen, ist, dass Konditor auch ein richtig harter Job ist. Da muss man richtig viel Zeug ranschleppen und es ist teilweise auch sehr zeitintensiv.
9: Ist es tatsächlich. Also allein die Vorbereitung, ne, dann die Sache, wo bekomme ich die Rohstoffe her. Es ist schon nicht ohne.
1: Wie ging es dann weiter? Du warst im Ausland, also Schweiz und Luxemburg und dann ging es zurück in die Heimat?
9: Nee, dann bin ich erst zurück wieder nach Hessen. Mhm. War dann nochmal, glaube ich, 2 oder 3 Jahre als Geselle in Hessen in dem Ausbildungsbetrieb dort.
1: Währenddessen lief aber die Bäckerei deines Vaters parallel,
9: die ja? Lief parallel, genau. Ich bin immer am Wochenende tatsächlich nach Hause gependelt von Braunfels, waren so 550 Kilometer. Bin dann Samstag nach der Arbeit los, war Sonntag zu Hause, habe Sonntag und Montag in der Bäckerei bei meinen Eltern geschafft. Ach, hab neue noch. Sachen produziert. Ja, na, weil ich natürlich wissen wollte, kommen denn die Sachen überhaupt bei uns an, ne, bevor ich da zurückkomme. Hab dann Pralinen gemacht, Törtchen gemacht. Mama und Papa haben das unter der Woche verkauft. Mensch, ja, nee, funktioniert, funktioniert nicht. Ich bin am Dienstag früh wieder zurück nach Hessen, hab dann wieder gearbeitet. Das habe ich 3 Jahre lang gemacht. Ja, dann ist das Hin- und Herfahren natürlich schon ganz schön nervig gewesen, ne? Dann habe ich gesagt, Mensch, jetzt werde ich mal schauen, dass ich eigentlich einen Step weiterkomme und habe mich dann auf der Meisterschule in München beworben, weil die Meisterschule in München 2005, 2006 die Gebäude tatsächlich alles neu saniert hat. Das war damals die modernste Meisterschule in Deutschland und die längste. Mhm. Und da fragen mich immer viele, ja, warum nee, willst du die längste, ne? Weil ich natürlich auch in der Meisterschule noch so viel wie möglich lernen wollte. Mhm. Ich wollte ja nicht nur den Meistertitel haben, wie viele sagen, Mensch, ich habe den Meistertitel, jetzt zack, her, Kohle, ne? Nee. Für mich war es wichtig, möglichst viel zu lernen, möglichst Sachen, die ich vielleicht noch nicht kenne in Bayern. Und das war es auch, muss ich sagen. War auch tolle Mitschüler und wir haben halt voneinander gelernt. Das war echt mega.
1: Aber es war nicht der Bäckermeister, sondern es war der Konditormeister.
9: Genau. Also
1: Konditormeister bist du, aber Bäckermeister bist du nicht.
9: Bäckermeister nicht tatsächlich,
1: genau. Trotzdem du die Qualifikation auch besitzt, ne?
9: Ich könnte Bäckermeister machen, ne, weil ich ja Bäcker gelernt habe. Aber ich habe es tatsächlich, ich habe mein Herz einfach an der Konditorei verloren.
1: Das ist auch gut so. Ich meine, das sieht man jeden Tag, die Liebe, die du in deine Produkte steckst, das sieht man jeden Tag und man schmeckt es vor allen Dingen auch.
9: Das ist schön.
1: Ja.
9: Tatsächlich kommt das auch gern und oft von dem Kunden so zurück, muss ich sagen. In der Mail, Gäste, die im Spreewald unterwegs waren, irgendwo in einem Hotel unsere Produkte verzehrt haben und gesagt haben, boah, mega lecker, haben wir noch nicht gesehen. Das in Deutschland, wir kennen das nur von Frankreich, ne? Können Sie uns davon noch was schicken?
1: Weißt du, wir haben beide eine Gemeinsamkeit. Es ist kein Beruf, sondern es ist eine Berufung.
9: Genau, es ist eine Passion, ja.
1: Ja,
9: also wir lieben das wahrscheinlich beide, was wir so machen, ne? Und das sieht man halt, ne? Das sagen die Leute auch immer. Man sieht einfach, wie viel Liebe in diesen Details steckt.
1: Und bei uns hört man es auch.
9: Ja.
1: Genau. Wann war denn bei dir der Punkt, an dem du gedacht hast, okay, das ist vielleicht doch mein Ding? Weil mit dem Bäcker bis zu dem Zeitpunkt, bis du ausgelernt hast, war es ja noch so ein bisschen, naja, ich habe das jetzt gemacht, weil ich was machen musste. Aber irgendwann musst du ja für dich entdeckt haben, das macht mir Spaß und oh, da steckt ja so viel drin. Was kann man daraus noch machen? Wann war denn das?
9: Das kam eigentlich, muss ich sagen, in dem Lehrbetrieb, wo ich angefangen habe, meine Konditorlehre zu machen in Hessen, in Braunfels, kam das relativ schnell. Das hat nicht lange gedauert, ich glaube ein halbes Jahr oder so. Und habe ich genau gemerkt, das ist genau dein Ding. Ne? Ab an Montagen hatten wir immer zu, das Unternehmen. Und ich habe montags immer schon geübt. Habe Sachen ausprobiert, Sachen gekocht, Geschmäcker miteinander kombiniert, Konsistenzen ausprobiert. Und nach den 3 Jahren bin ich tatsächlich dann zurück in die Heimat und habe dann halt geschaut, dass wir das, was ich halt gelernt habe über die ganzen Jahre, ne, dass ich das irgendwie zu Hause an den Mann bringe. Ne? Wir haben dann das Geschäft umgebaut mit einem Schweizer Ladenbauer, wo ich gesagt habe, Mensch, Priorität soll für mich sein, die Konditorei in den Vordergrund zu rücken, nicht mehr Brot und Brötchen.
1: Aber
9: es soll auch bestehen bleiben, genau. Es ist ein großer Teil, muss ich sagen, von unserem Unternehmen immer noch heute. Aber die Konditorei ist, glaube ich, das, wofür wir mittlerweile bekannt sind.
1: Genau. Und diese Erfolgsgeschichte ist natürlich nicht in einer Viertelstunde komplett zu erzählen. Deshalb findet ihr unseren kompletten Podcast überall da, wo es Podcasts gibt, unter BB-Radio Mitternachtstalk, Folge 388 mit unserem Konditor aus Leidenschaft, René Klinkmüller. So, dann lass uns mal ganz kurz noch sagen, wo man dich findet. Es gibt nämlich eine sehr gut gepflegte Internetseite, die da lautet...
9: Genau, www.konditorei-klinkmüller.de.
1: Da findet man auch die Adressen der einzelnen Filialen. Und es gibt natürlich dich bei Instagram, ja, mit extrem vielen Followern und viel, viel Content.
9: Ja.
1: Interessantem Content.
9: Seit kurzem auch bei TikTok.
1: Unter René Klinkmüller natürlich, logisch.
9: Genau. Facebook genau dasselbe, alles unter René Klinkmüller, genau.
1: Gut. Also wer dich finden will, der findet dich. Alles Gute für dich, bleib schön gesund und bis zum nächsten Mal.
9: Vielen Dank. Ihr auch. Bis bald.
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1: Bei uns im BB-Radio Mitternachtstalk ist heute Udo Bayer. Herzlich willkommen bei uns.
10: Freut mich, dass ich hier sein darf und mit dir talken darf.
1: Das ist toll. Udo Beyer ist Kugelstoß-Olympiasieger, unter anderem. Das ist einer seiner sportlichen Leistungen, die er errungen hat, neben vielen, vielen anderen. Und darüber müssen wir natürlich reden. Warst du eigentlich damals, als du in die Schule gekommen bist, schon immer größer und kräftiger und stärker als die anderen Mitschüler?
10: Ja. Also ich war immer etwas größer als die Mitschüler. Ganz besonders ist es bei der Jugendweihe in der 8. Klasse aufgefallen. Da war ich 1,94 Meter und der Schnitt war 1,64 Meter, 1,70 Meter. Also ich sah schon immer etwas älter und kräftiger aus.
1: Das heißt, die hatten schon in der 1. und 2. Klasse großen Respekt vor dir?
10: Nee, ich habe immer Kloppe gekriegt, weil meine Mama hat immer gesagt, Junge, achte drauf, du bist kräftiger als die anderen und wenn du zuhaust, das tut den anderen ganz doll weh. Naja, gut. Habe ich mich dran gehalten. Irgendwann habe ich es gelernt, dass es verkehrt ist.
1: Wann hast du das erste Mal eine Kugel in die Hand genommen und Kugelstoßen gemacht oder hast du mit anderen sportlichen Aktivitäten begonnen?
10: Naja, meine ganze sportliche Entwicklung war die, glaube ich, eines ganz normalen Jungs. Erstmal mit Fußball, dann war ich Ersatztorwart, dann war ich Ersatztorwart vom Ersatztorwart und dann bin ich zum Judo, dann wollte ich zum Boxen, das waren auch nicht so meine Sachen, dann bin ich beim Handball gelandet. Also es war schon eine sehr vielseitige Ausbildung. Handball hat mir riesengroßen Spaß gemacht, bis ich durch einen, den Namen, den werde ich mein ganzes Leben nicht vergessen, Harald Kreher aus Eisenhüttenstadt, der hat mich zur Leichtathletik gebracht. Dort habe ich mich so grandios blamiert, weil ein Handballer kann ja alles und dort habe ich Hammerwerfen geübt, habe mich so auf die Nase gelegt und auf einmal war ich bei der Leichtathletik.
1: Das musst du mal erzählen, die Geschichte. Was ist damals passiert?
10: Das ist so, ich war dort, er hat mich zum Training eingeladen. Der war sehr vernünftig gewesen und ich war da, ja, ich komme mal mit hin. Der erste Schock war erstmal 1600 Meter einlaufen. Dachte, oh, was ist denn hier los? Dann Hürdensprünge, wird ja immer verrückter. Dann habe ich gesagt, nee, das strengt mich alles zu sehr an, da mache ich nicht mehr mit. Und dann sah ich in der Ecke irgendwelche so mit so einem Gerät rumwerfen. Man erklärte mir, ja, das wäre Hammerwerfen. Und da ich ein Handballer bin oder war, der kann alles, habe ich es auch probiert. Angeschwungen, gedreht, hingefallen. Aber da war irgendwas, da ist irgendwas passiert, wo ich sagte, ey, diese Blamage kannst du nicht auf dir sitzen lassen. Ich wieder hingegangen, wieder zurück, wieder hin. Und dann habe ich... war ich an einem Punkt, wo mir Leichtathletik riesengroßen Spaß machte und Handball. Bis mein Papa sich das einzige Mal in meiner ganzen Entwicklung hat er gesagt, pass auf, entweder du machst eins richtig oder du wirst nie was werden. Mit diesem Leitspruch bin ich immer super durchs Leben gekommen. Und dann habe ich gesagt, naja gut, Handball muss ich die Medaille durch 7 teilen. Leichtathletik, da machen sie Krafttraining, da kriegst du Muskeln, das sieht gut aus bei den Mädchen. Ich mache Leichtathletik. Also das war wirklich einer dieser ganz großen Beweggründe, zur Leichtathletik zu gehen, beziehungsweise zum Wurf erstmal.
1: Und dann haben wir gesagt, okay, dann nehmen wir mal nicht den Hammer, der hat nicht so richtig funktioniert, mal gucken, was wir noch an Wurfgeräten haben.
10: Nee, ich war ein sehr guter Hammerwerfer gewesen und ich hatte den Trainer Emil Schlüter. Jeder, der bei ihm anfing, bei Stahleisenhüttenstadt, musste Hammerwerfen machen. Ein Hammerwerfer kann alles, so ungefähr. Und ich war ein sehr guter Hammerwerfer, bin dann auf die Sportschule nach Frankfurt-Oder. Da hatten sie keinen Hammerwurftrainer und so bin ich beim Diskus Kugelstoßen gelandet, bei Fritze Kühl und ab 73 ungefähr, 374 nur noch Kugelstoßer. Also das war ganz simpel.
1: Also du warst auch ein guter Diskuswerfer damals?
10: Ich war auch ein sehr guter Diskuswerfer gewesen, also insgesamt alle Wurfdisziplinen haben mir gelegen. Meine große Liebe war nach wie vor Hammerwerfen gewesen, in den Anfang der 70er. Aber es ging leider nicht. Und Diskuswerfen habe ich mit einem Männergerät auch über 60 Meter geworfen im Jugendbereich. Also ich war schon nicht so schlecht gewesen. Aber dann war eben, sagen wir mal, so eine Entscheidung zwischen Wolfgang Schmidt und mir. Der war im Diskuswerfen wieder besser, machte aber auch Kugelstoßen. Und irgendwann musste eine Linie gefunden werden. Und dann sagte Motto so ungefähr, Wolfgang, du bist groß und schlank, du bist Diskuswerfer. Udo, du bist groß und kräftig, du wirst Kugelstoßer. Ende der Veranstaltung.
1: So, und dann begann deine Karriere als Kugelstoßer. Wann, kannst du dich noch erinnern, wann dein erstes Mal war, als du eine Medaille gewonnen hast und du so stolz auf dich warst?
10: Das kann ich dir genau sagen. Das war 1960 in Breslak bei der kleinen Friedensfahrt. Da habe ich eine Silbermedaille gewonnen und das war für mich ein Riesenerlebnis gewesen. Und der Ort, in dem ich aufgewachsen bin, der spielt bei mir überhaupt eine große Rolle und oder wieder eine große Rolle.
1: Eisenhüttenstadt.
10: Eisenhüttenstadt, Breslak gut, wo ich aufgewachsen bin als Stift, war schon eine sehr spezielle Geschichte. Und ja, dann die ersten Medaillen waren dann doch im Handball gewesen, Bezirksmeister und so eine Sachen. Aber die hängen, glaube ich, alle bei meinem Papa zu Hause noch. Also da ist einiges zusammengekommen. Aber für mich war immer der Wettkampf das Entscheidende. Die Medaille, ja, okay, das ist schön. Die Platzierung war für mich wichtig. Das war bei mir immer im Kopf drinne. Ich wollte immer Erster werden. Am Anfang hat es mich, sagen wir mal, nach vorne gebracht. Und hinten habe ich, also wo die Saison oder meine Laufbahn so zu Ende ging, hat es mich eher behindert, weil ich meine ganze, sagen wir mal, mein reelles Leistungsvermögen einfach nur überschätzt habe. Und wenn ich es ein bisschen reeller eingeschätzt hätte, denke ich mal, wären ein paar doch bessere Platzierungen zum Schluss rausgekommen.
1: Olympiasieg ist nun der Olymp, also mehr kann man wirklich nicht erreichen, das geht nicht.
10: Ja, aber bei mir war es ja schon 76, da war ich ja gerade mal 20 Jahre gewesen, ich bin mit 20 Olympiasieger geworden und bei mir war eigentlich der größte Erfolg gleich am Anfang und ich habe eigentlich meine ganze Laufbahn immer versucht zu bestätigen, es ging mal besser, ging mal schlechter, aber ich war immer mit vollem Herzen dabei. Das ist also, Sport war für mich eine Sache. Das war einfach, ich hatte das große Glück gehabt, Hobby und, ich sag's jetzt mal, Berufung in einem Topf zu haben und es hat einfach nur Spaß gemacht.
1: Mhm, du warst so als sehr junger Sportler Olympiasieger 1976. 1980 hat's nicht ganz geklappt mit dem Olympiasieg in Moskau?
10: Ja, da habe ich mich ein bisschen unglücklich angestellt, da habe ich mich einfach so ein bisschen durcheinander bringen lassen. Das ist aber, glaube ich, meine eigene Schuld gewesen. Viele sagen, ja, da waren die Kampfrichter und alles. Aber ich war eigentlich so überlegen, dass ich hätte über diesen Dingen stehen müssen. Mhm. Habe ich aber nicht. Aber an dem gleichen Tag hat ja mein Bruder das Ding geholt, die Goldmedaille mit den Handballern. Also wir waren beide am gleichen Tag dran. Und danach gab es ein schönes Fest. Also hat alles funktioniert.
1: Also 1980 war das in Moskau. Das gab ja für dich zumindest bei den Olympischen Spielen eine Bronzemedaille. Das ist ja gar nicht so schlecht. Und dein Bruder als erfolgreicher Handballer mit der Goldenen. Und wer wurde da mehr gefeiert oder war das gleichmäßig verteilt?
10: Nee, dass mein Bruder Olympiasieger geworden ist. Wir hatten mal 1974 aus Spaß gesagt, 80 fahren wir zu dritt zu den Olympischen Spielen. Das war meine Schwester, die ist Vierte geworden im Diskuswerfen, mein Bruder Erster, ich Dritter. Ich glaube, wir waren in der Nationenwertung relativ weit vorne.
1: Familie Bayer hat das Ding gerockt damals. 1984 sind die Olympischen Spiele für dich als ehemaliger DDR-Sportler ausgefallen. Da gab es diesen Olympiaboykott. Und du hast ja aber darauf hingearbeitet. Das heißt, du warst ja fit, du hättest ja was reißen können. Wie fühlt man sich in dem Augenblick?
10: Wie fühlt man sich? Man fühlt sich eigentlich... Ich sage einfach mal, wie wir die Situation wahrgenommen haben. Wir haben es einfach akzeptiert. Heute hört man öfters Athleten sagen, ja, ich hätte da und ich würde. Und damals hatte keiner was dagegen gesagt. Wir haben es einfach akzeptiert, sind zur Tagesordnung übergegangen. Es war eine Situation, die man gar nicht reell fassen konnte. Und es ist ja nicht so, dass wir auf diesen Boykott, ich sag's mal, mental vorbereitet wurden. Mir hat man das auf dem Weg vom Essensaal zur Trainingsstätte gesagt, Udo, du musst jetzt stark sein, du fährst nicht zu Olympischen Spielen. Und dann sind sie weitergegangen, das war alles. Man hat einfach in der Situation gemerkt, es war die 80er, es war eine Retourkutsche für 80, wo die viele Länder nicht daran teilgenommen haben in Moskau. Es war einfach eine simple Retourkutsche. Die hat man einfach, sagen wir mal, versucht zu umschreiben mit nicht gegebener Sicherheit und vielen Firlefanz. Aber wir haben es einfach hingenommen. Wir sind zu den Wettkämpfen gefahren, haben relativ ordentliche Wettkämpfe gemacht. Aber die Geschichtsbücher zeigen eben, wir stehen nicht drin. Die Verlierer sind immer die Sportler. Mhm. Und auch wenn der Sport jetzt, sagen wir mal, wie man jetzt wieder hört, ja, wir dürfen nicht dran teilnehmen, wir müssen das boykottieren. Ich glaube, da nimmt sich der Sport zu wichtig. Denn einfach zu sagen, wir fahren da nicht hin, naja gut, dann fahren wir nicht hin, dann stehst du eben nicht in den Annalen der Geschichte drin. Ganz einfach. Mhm. Und erreichen tust du damit auch nichts.
1: Ihr habt nichts erreicht damit. Also damals, ihr seid nicht in die USA gefahren. Ich glaube, es gab auch von Seiten des Systems, von der DDR, ein bisschen Angst, dass viele von den Sportlern einfach überlaufen, wenn die dann in den USA sind und einfach...
10: Ach nee, da brauchten sie nicht extra bis in die USA fahren. Wir haben ja viele Wettkämpfe jetzt hier. Wir waren in Italien, wir waren in Griechenland, überall. Also da hätte, wenn da einer hätte wegbleiben wollen, das hätte er schon vorher machen, da hätte er nicht bis zu Olympischen Spielen warten müssen.
1: Die wollten einfach ein Zeichen setzen.
10: Ja, die haben sich einfach den großen Bruder gebeugt.
1: Und dann gab es aber 4 Jahre später wieder in Seoul, waren die Olympischen Spiele.
10: Ja.
1: Und da bist du wieder hingefahren und warst eigentlich am Anfang hochmotiviert und wolltest dort definitiv Olympiasieger werden.
10: Ich wollte auf alle Fälle vorne mitstoßen, das wusste ich. Und Ulf Timmermann hatte dann in dem Jahr schon den Weltrekord auf 23 Meter gedrückt und ich sah dann eben mit 22,5 relativ schlecht aus dagegen. Aber bei diesem Wettkampf war es eben so gewesen, es war einer meiner schönsten Wettkämpfe überhaupt. Und bis zum fünften Versuch sah ja alles noch gut aus. Ich war auf dem dritten Platz, habe 21,5 Meter gestoßen, knapp. Und Ulf führte diesen Wettkampf an. Der zweite war Werner Günther.
1: Der Schweizer, dein Freund auch, ne?
10: Ja, und im fünften Versuch machte Randy Barnes das Rennen völlig verrückt und stieß dann nochmal die 22,37, führte auf einmal. Ich war auf einmal Vierter. Und als Ulf dann nochmal im letzten Versuch mit 22,48 konterte, war für mich der Wettkampf gelaufen. Das war ein Erlebnis gewesen. Ich habe da gar nicht an meine Medaille, die ich nicht bekommen habe, gedacht, sondern der Wettkampf, dass Ulf gewonnen hat, das war für mich Genugtuung genug. Also du siehst, sagen wir mal, ich kann dir fast alle Zahlen in dem Wettkampf sagen und dass der doch sich sehr eingebrannt hat bei mir.
1: Werner Günther, der mit dabei war in Seoul 1988, ist einer deiner besten Freunde und du hast mit ihm viele, viele Sachen erlebt, weil wir haben ja auch zu deinem Geburtstag zum Beispiel, zu einem runden Geburtstag mal beide am Tisch gesessen und ich habe mich mit deinem Freund Werner unterhalten und der hat mir Geschichten erzählt. Ihr habt ja damals irgendwie in einem Hotel zusammen gewohnt und er hat dir das erste Mal irgendwie eine harte Währung verschafft. Erzähl mal die Geschichte.
10: Ja, voll. Das war, glaube ich, 1983. Wir wollten einkaufen gehen und so und dann sagte Werni, na ja, und ihr? Und dann sage ich, na ja, ist relativ knapp, was wir an Geld haben. Und er gab mir da etwas in die Hand und dann sage ich, na ja, okay, schön, gehe ich. Und auf einmal waren das 100 West. 100 West war ja damals eine Wahnsinnssumme. Und ich wusste aber, dass dieses Geld bei ihm vom Herzen kommt. Ich kenne seinen Trainer Jean-Pierre Egger, mit dem habe ich auch früher zusammen Wettkämpfe noch gemacht und man hat eben wirklich gemerkt, dass diese Freundschaft, so wie sie jetzt besteht und wie sie sich entwickelt hat, ganz, ganz ehrlich ist. Und das ist eigentlich eines der schönsten Sachen, die ich aus dem Leistungssport mitnehme.
1: Hattet ihr dann damals als Sportler, ich muss nochmal darauf zurückkommen, überhaupt, hattet ihr ein bisschen Devisen in der Tasche, dass ihr euch während Wettkämpfen im Ausland was kaufen konntet?
10: Ja, so eine Anfangszeit hatten wir pro Tag 5 Westmark gehabt, aber wenn du länger als 20 Tage da warst, gab es nicht mehr. Also wenn wir zum Beispiel im Trainingslager waren, gab es bis 20 Tage 5 Mark und dann danach war Schluss gewesen. Ich kann mich noch daran erinnern, als ich Olympiasieger wurde, 76, da habe ich dann ein Kuvert bekommen und da waren $100 drin. Das war natürlich ein Wahnsinnsschein gewesen für mich damals. Aber ich sag's mal, die Devisen, die haben, glaube ich, nie so die Rolle gespielt oder das Geld hat nicht so die Rolle gespielt. Denn viele erfolgreiche Sportler, wenn du sie so hörst, die sagen eben, wenn du anfängst, nur ans Geld zu denken, beginnt eigentlich dein Weg nach unten. Du musst heiß sein auf die Leistung, du musst scharf sein auf den ersten Platz oder auf vordere Plätze. Und wenn du das hast, dann wirst du immer weit nach vorne kommen. Aber wenn du sagst, oh, das Geld, wirst du es nicht packen. Es gibt nur ein ganz simples Beispiel, das hat mir Werni erzählt, als er beim Finale von der Golden League war und in Berlin den Wettkampf gewinnen musste oder sollte, dann hätte er eine Riesenprämie bekommen. Und er sagt, auf einmal geistert er immer diese Summe im Kopf rum. Und er ist prompt Zweiter geworden in dem Wettkampf und hat das Ding vergeigt. Also da muss man wirklich aufpassen. Geld ist ganz, ganz wichtig sicherlich, aber wenn man nur Geld als Motivation in den Sport reinbringt, funktioniert nicht so richtig.
1: Schönes Schlusswort. Vielen Dank, dass du da warst. Kugelstoß-Olympiasieger Udo Beyer aus Potsdam. Bis zum nächsten Mal und bleib schön gesund.
10: Danke.
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1: Ich freue mich sehr über meinen heutigen Gast. Er ist, glaube ich, der Gast mit der weitesten Anreise hier nach Potsdam. Oder Marco Riemer?
11: Ja, grüß dich, Jens. Ja, ich bin lange angereist. Mit dem Rad war es dann doch sehr anstrengend. Deshalb habe ich dann das Flugzeug genommen in Basel, weil von Oberegeri nach Basel sind es 4 Radstunden und das war dann ein bisschen, also natürlich, unterstützt. Also,
1: ja, absolut. Oberegeri. Oberegeri. Es ist schon alleine der Name des Dorfes, ist ja der Wahnsinn. Darf man bei 6000 Einwohnern noch vom Dorf sprechen oder ist das schon etwas Größeres?
11: Ja, bei uns gilt ab 10.000 Einwohner, dass das Dorf zur Stadt wird. Mhm. Und Oberägeri ist immer noch ein Dorf und wir haben sehr viele Expats da, also Amerikaner, Schweden, Deutsche. Es mittlerweile wird sehr viel Englisch gesprochen, Spanisch, Französisch. Mhm. Und ist leider, weil der Kanton Zug ist ja so ein Zufluchtsort für viele Steuerflüchtige und große Firmen.
1: Mhm. Deshalb wohnst du dort?
11: Ja, genau. Meine Eltern haben einfach gespürt, wir müssen wohin ziehen, damit unser Filius, unser Sohn, nicht so viele Steuern bezahlen muss aufgrund der hohen Gagen. Mhm. Und aber es ist mittlerweile eben nicht nur teuer, es ist pervers geworden. Also ich sehe das bei meinen zwei großen Kindern, die können sich eigentlich kein Haus oder eine Wohnung leisten, ist viel zu teuer.
1: Na gut, dass du so einen reichen Papa haben, wa?
11: Ja, ja. Und der gibt nichts, der ist ja total geizig. Nee, ich würde gerne. Aber ich habe eine Schwäbin als Frau, die guckt.
1: Ach so.
11: Ja, sie guckt aufs Geld. Ja. Ich frage. Also ich habe letztens auch gefragt, du kannst du mir mal vielleicht 10.000 überweisen, weil ich muss was bezahlen. Hat sie gesagt, ja, wofür? Habe ich gesagt, ja, noch steuerlich muss ich was absetzen. Sagt sie, ja, was ist es denn genau? Habe ich gesagt, ja, 7.630. Sagt sie, ja, dann überweise ich dir das. Also hey, aber für den Rest hätte ich dir ein Geschenk gekauft. Hat sie mich gefragt, willst du 20, 30 oder 40.000?
1: Ja, die liebe Christina.
11: Die Christina ist super.
1: Du bist mit einer Schwäbin verheiratet.
11: Ja, neulich, klar.
1: Ja.
11: Und mit der Schwiegermutter muss ich Schwäbisch schwätzen, gell? Und da verstehe ich mich auch sehr gut, weil ich sehe sie nie. Ja. Und wenn sie kommt, dann sagt sie immer, gell? Und wenn ich euch auf die Nerven gehe, dann gehe ich. Und ich sage dann immer tschüss. Nee, wir kommen echt gut aus, meine Schwiegermutter und ich. Ich habe jetzt auch ein Haus gekauft, da ist alles rund, weil meine Schwiegermutter letztens auch sagte, gell, ich würde gerne mal zu uns ziehen, falls eine Ecke frei wird. Und
1: ja, das geht ja schon wirklich gut los.
11: Entschuldigung.
1: Nee, das ist wirklich, so habe ich mir das gewünscht, weißt du? Ich bin ja großer Fan deiner Programme und deiner Flachwitze. Und ich
11: liebe Flachwitze.
1: Ja, ich auch. Und ich hoffe, dass du heute eine Menge dabei hast, um sie in dieses Gespräch mit einzubeziehen.
11: Auf jeden Fall.
1: Das heißt, wir wollen so ein bisschen die Marco Riemer-Story erzählen. Gerne. Und wir wollen zwischendurch immer Flachwitze hören. Normalerweise machen wir als Radio immer Werbung zwischendurch und wir machen den Flachwitz-Blog oder so.
11: Das finde ich super, weil ich bin ja ein Alien aus dem letzten Jahrtausend. Also ich bin mit Flachwitzen, Altherrenwitzen, mit schmutzigen Witzen groß geworden.
1: Und du hast damit Geld verdient.
11: Und ich habe damit Geld verdient.
1: Ja.
11: Und richtig viel.
1: Ja, und die halbe Schweiz gehört dir.
11: Ja, ja, wenn das die Leute wüssten. Nee, es ist auch letztens ein Amerikaner auf die Bank gekommen und hat dann zum Banker gesagt, ich würde gerne 1 Million einzahlen. Der Banker, Entschuldigung, ich würde gerne 1 Million. Hä? Ich würde gerne 1 Million einzahlen, hat der Banker gesagt. Sie müssen sich nicht schämen. Armut ist in der Schweiz kein.
1: Ja.
11: Kein Problem.
1: Geht ja schon mal gut los. Seit 40 Jahren bist du auf den Bühnen dieser Welt zu Hause. Kann man das so sagen?
11: Ja, 44 Jahre.
1: 44 Jahre?
11: Schnapszahl. Deshalb bin ich immer besoffen. Nein. Nein, ich bin wirklich seit 44 Jahren jetzt auf den Bühnen dieser Welt zu Hause. Hab davor natürlich noch was Anständiges gelernt. Pauker, also Grundschullehrer, Volkslehrer. Und ich lieb's nach wie vor. Ich gehe nach wie vor gerne auf die Bühne und ich bin nach wie vor nicht müde, die Leute zum Lachen zu bringen. Hoffentlich.
1: Ja, also bei mir klappt das immer. Hast du überhaupt mal richtig unterrichtet?
11: Ja, ich habe 3 Jahre lang als Schwimm- und Musiklehrer unterrichtet. In der Musik bin ich geschwommen und im Schwimmen habe ich viel gesungen. Nee, das hat viel Spaß gemacht. Ich hatte natürlich Kinder, die waren sehr klein, bis Kerle, die waren 16, breite Schultern. Da musst du dich dann auch durchsetzen und da hast du auch so mit Mädels zu tun. Die sind dann mit 15, 16 wollen sie auch herausbekommen, ob sie beim Lehrer mit 23, 24, der 24 Jahre ankommen. Und das ist dann so das ist nicht einfach, aber schön, schöne Zeit.
1: Schöne Zeit, ja. Und dann bist du von der Schule geflogen, vermute ich mal, weil die Schüler bei dir nichts gelernt haben, sondern den ganzen Tag nur am Boden gelegen haben vor Lachen, oder?
11: Nee. Also was ich sagen muss, ich habe die 6. Klasse zweimal gemacht, also einmal wiederholt, weil die Lehrer mich so mochten. Und,
1: du selbst?
11: Ja, klar.
1: Okay.
11: Und dann Lehrerseminar unterrichtet. Aber in der Zeit hatte ich mit Marco Cello bereits schon so viel Erfolg, dass ich mich entschieden hatte, jetzt das professionell zu machen. Mhm. Und es hat einfach funktioniert und ich war nie im Stress oder nie unter Druck, Erfolg haben zu müssen. Das ist vielleicht auch ganz wichtig. Mhm. Wenn mich manchmal junge Leute fragen, was wichtig ist, dann sage ich immer, Spaß haben, es einfach tun und nie unter Druck sein. Also und man braucht auch gar nicht so viel Geld am Anfang. Also ich hatte Zeiten, ich bin immer so mit 200 Franken verschuldet aus dem Monat gekommen. ich dachte dann auch immer auf der Bank, sehen Sie es mir an, die spüren das, dass ich keine Kohle mehr habe. Aber es waren grandiose Zeiten.
1: Mhm. Also Marco Cello ging damals los 1983, da warst du ja, 22,
11: genau.
1: Glaube ich. Ne?
11: Ja, genau, ja, genau.
1: Also bis dahin warst du zwischendurch in den Schulen unterwegs und hast versucht, Schülern was beizubringen, zu singen, ja. Singen und schwimmen. Ja.
11: Singen und schwimmen. Damals hatte ich ja auch das große Glück, Erlkönig, wer sich an meine Interpretation von Erlkönig erinnert.
1: Hast du ein Stück dabei?
11: Wer reitet so spät durch Nacht und Wind? Es ist der Vater mit seinem Kind. Er hat den Knaben wohl im Arm. Er fasst ihn sicher, er hält ihn warm. Mein Sohn, was birgst du, sagen, bang dein Gesicht. Siehst, Vater, du den Erdenkönig nicht? Den Erdenkönig, die Krone und Schweif? Mein Sohn, es ist ein Nebelstreif. Und das habe ich dann interpretiert als 15-Jähriger und diese Nummer hat mich dann auch begleitet bis weit hinein zu Wetten, das und so und ja. War wirklich dann später ein Türöffner, aber wurde geschrieben oder entwickelt als 15-Jähriger. Ja.
1: Super,

0: Dieter Seck, Dorfer, es gibt richtig gute Kabarettisten und Komiker in Österreich. Würde man fast nicht denken, weil die ja zum Lachen in den Keller gehen.
1: Nein. Aber es ging ja los mit dem Schweizer, ne? Mit Emil.
0: Emil,
1: ja. Ja. Mhm. Und dann kam gleich hinterher, war ja Marco Riemer, kurz danach, also.
0: Ja, Kurt Felix.
1: Kurt Felix auch noch, ja.
0: Klar, war kein Komiker, aber war ein großer Entertainer, Präsentator zusammen mit Paola.
1: Ja.
0: Und die haben wirklich auch, ich meine, ganz abgesehen davon, ob einem das gefiel oder nicht, natürlich ich als junger Kabarettist, ich habe dann natürlich immer so, naja, die zwei, das waren blöd. Ich habe dann später mit ihm zusammengearbeitet.
1: Versteht
0: und
1: Spaß,
0: dann,
1: ne?
0: Und habe mich richtig geschämt für mein arrogantes Verhalten. Aber nee, seit ich weiß, dass ich perfekt bin, bin ich auch nicht mehr arrogant. Oh, du weißt ja, was der, ja. Weißt du übrigens, was die höchste Form der Arroganz ist?
1: Nein,
0: wenn man beim Sex den eigenen Namen schreit. Das ist die höchste Form der Arroganz. Aber kommen wir zurück zu Kurt Felix.
1: Ja. Sehr gut.
0: Ja.
1: Ja. Hat sich schon wieder gelohnt,
0: ja, dass du da bist. Das waren wirklich Türöffner. Ja. Die haben wirklich Türen geöffnet. Hm? Ganz feines Paar.
1: Ja. Ich habe gedacht, du bringst das jetzt, was du in deinem Programm immer hast, mit der Arroganz. Da steigst du öfter mal mit ein, ne?
0: Ja, ja, immer. Immer.
1: Immer. Immer. Immer.
0: Nur noch arrogant.
1: Ich schmeiß mich da jedes Mal weg, aber das ist so schön, ist Sex an einen. Wollen wir kurz noch, da wir gerade dabei sind, einen kurzen Flachwitz-Block einschieben?
0: Ja, klar. Ja. Flachwitze zum Beispiel, Altherrenwitze sind, wenn sich zwei Menschen treffen, zwei Männer, sagt der eine zum anderen, was machst du denn da? Sagt er, ich bastle einen Stuhl für meine Frau. Aha, schön. Und wann bist du fertig? Naja, wenn das elektrisch eingebaut ist. Das ist ein Altherrenwitz.
1: Ja, ja.
0: Oder was auch geht. Genau, hat mich letztens auch jemand gefragt. Also ich ernähre mich ja vegan. Also wir haben ganz viel Salat im Kühlschrank.
1: Mhm.
0: Salat kannst du ja Tiere anlocken. Nein, aber hat mich auch eine Freundin gefragt, sag mal, kommst du auch vegan reiten? Und ich so, wie? Vegan reiten? Sag, was ist denn vegan reiten? Radfahren. Also nee, ich komme nur halb vegan. Sagt sie, was, wie halb vegan? Ich habe einen Ledersattel. Also, oder meine Frau ist ja meine Managerin und immer, wenn ich am Schreiben bin, dann kommt sie rein, sagt, woran schreibst du gerade? Ich schreibe gerade an einer Nummer, wo ich mich frage, darf ich als heterosexueller Kabarettist eigentlich schwulen Witze erzählen? Sagt, nein, das machst du nicht, bitte. Sagt, doch, doch, doch. Nein, das machst du nicht. Doch, doch. Ich gehe ganz proaktiv auf die Bühne und werde dann einen Witz. Nein, bitte, mach das nicht. Sagt, doch, doch. Dann sitzen zwei Schwule zusammen in einem Restaurant, die haben sehr schön, die feiern, Geigenklänge, Kerzenlicht und irgendwann bekommen sie Streit und dann richtig, da artet das aus und dann sagt der eine zum anderen, so, und jetzt kannst du mich am Arsch lecken, macht der andere, wer hat denn hier von Versöhnung gesprochen? So, übrigens ein Witz von einem schwulen Freund von mir.
1: Ja, natürlich.
0: Ja, logisch, der hat auch einen schwulen Hund, hat er mir letztens erzählt, ich habe einen schwulen Hund, sag ich, wieso einen schwulen Hund? Ja, die sind ganz toll, schwule Hunde, die machen immer Komplimente. Echt jetzt? Ja, wenn ich früh morgens aus der Dusche komme, dann guckt er mich an und macht so, wow, wow, wow. Und ich sag dann, das macht meine Frau nicht. Nee. Meine Frau hat mich letztens auch gefragt, oder ich habe ihr auch gesagt, du, was ist eigentlich, wenn ich morgen sterbe? Sagt sie Samstag. So, der Block ist abgeschlossen.
1: Meine Güte. Und zum Thema Witze über Schwule. Jeder hat das Recht, verarscht zu werden. Das haben viele Kollegen gesagt. Es gibt ja Leute, die sagen, Moment mal, wir gehören einer gewissen Gruppe an. Warum macht dann über uns keiner Witze? Sowas können wir. Man kann uns ja nicht ausschließen. Ne?
0: Ich habe auch ganz viele schwule Freunde, die sagen, ich bin Mann, aber ich bin schwul. Hm. Aber ich fühle mich jetzt nicht vertreten durch die LGBTQ-Community. Nein, das ist ja alles ganz gut. Das sollen alle sein und machen, wie sie wollen. Aber ich muss mich wirklich jeden Abend natürlich fragen, wenn ich auf die Bühne komme, als was komme ich auf die Bühne? Und dann entscheide ich mich meistens, ich komme als Mann.
1: Ja, und du bist nicht nur Kabarettist und Comedian, sondern du bist auch Schauspieler, Musical-Darsteller.
0: Darsteller,
1: hast du
0: Autor.
1: Gemacht. Mhm. Und Autor, ja, und du bist auch Produzent.
0: Auch Produzent.
1: Das ist schon eine ganz schöne Bandbreite, ne?
0: Ja. Ich habe immer alles einfach sehr gerne gemacht. Bei mir war ja alles learning by doing. Also meinen ersten Film habe ich übrigens hier in Babelsberg gedreht mit Dieter Krebs. Ich war ein riesen Dieter Krebs-Fan.
1: Wer nicht?
0: Und ich werde das nie mehr vergessen. Er hat meinen Manager gespielt. Ich hatte die Kamera over shoulder auf ihn. Mhm. Und er spricht zu mir und ich gucke dem zu und denke so, boah, wie der das macht. Das ist ja unfassbar, wie der das macht. Und irgendwann sagt er zu mir, Marco, jetzt bist du dran. Ich war so geflasht von seinem Können. Und das ist natürlich sehr schön in meinem Beruf. Du kommst mit Menschen zusammen, die du auf dem Bildschirm siehst, auf der Leinwand,

0: Ruth Maria Kubitschek hat dreimal meine Mutter gespielt. Und wenn du mit solchen Menschen spielen darfst und die auch ihr Wissen weitergeben, das ist ein unfassbares Privileg. Also ich fühle mich überhaupt privilegiert, meiner Berufung nachzugehen. Eben nicht einem Job, sondern meiner Berufung. Ich darf Menschen zum Lachen bringen und wenn sie lachen, dann komme ich auch sehr leicht. Also wie soll ich sagen, ist auch mir ums Herz leicht. Ich komme dann fröhlich nach Hause und das ist schon super, muss ich sagen.
1: Das ist toll. Ja, ist toll. Beruf ist gleich Berufung. Mhm. Mensch Marco, das war toll.
0: Das hat mir auch Spaß gemacht.
1: Ja, dann bedanke ich mich ganz herzlich, dass du den weiten Weg auf dich genommen hast.
0: Ja, ich möchte mich auch bedanken, Jens. War wirklich, hat richtig viel Freude gemacht.
1: Bei mir war Marco Riemer. Bleib schön gesund, mein Lieber.
0: Und danke.
1: Wir sehen uns wieder.
0: Hebe die Haare. Nein, habe die Ehre.
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4: Mit Alexander Kanja. Guten Morgen. Auf das Umspannwerk des Kraftwerks Jenschwalde ist ein Anschlag verübt worden. Wie uns die Polizei bestätigt hat, sind mehrere Spreng- und Brandvorrichtungen gefunden worden, die zum Teil nicht detoniert sind. Es hat allerdings eine Explosion gegeben, die eine Leitung des Umspannwerks beschädigt hat. Eine Gefahr für die Bevölkerung besteht nach Polizeiangaben nicht. Brandenburgs Ministerpräsident Woidke hat den Angriff inzwischen scharf verurteilt. Der Fall erinnert an den Brandanschlag auf das Stromnetz im Berliner Südwesten Anfang des Jahres. Wegen der Entschärfung einer Fliegerbombe gilt im Oranienburger Ortsteil Lehnitz ab 8 Uhr morgens ein Sperrkreis. Knapp 5000 Menschen müssen bis dahin evakuiert sein. Im Sperrkreis liegen Schulen, eine Kita und ein Altersheim. Auch der S-Bahn und Regionalverkehr sind betroffen. Wer nicht weiß, wo er hin soll, kann ins Bürgerzentrum in der Albert-Buchmann-Straße gehen. Die Kontrolle des Sperrkreises beginnt um 8 Uhr und wird voraussichtlich einige Stunden dauern. Brandenburg und Berlin haben einen Rekordsommer erlebt. Nach Angaben des Deutschen Wetterdienstes war die Durchschnittstemperatur in beiden Ländern mehr als 2 Grad über dem Mittelwert. In Koschen, Landkreis Oder-Spree, wurde mit fast 42 Grad ein neuer Hitzerekord aufgestellt. Deutschlandweit sind durch die Hitze knapp 16.000 Menschen gestorben.
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5: 4 neue Skoda-Straßenbahnen rollen in Brandenburg an der Havel schon. Fahrgäste loben den Komfort, die Kinderkrankheiten sind behoben. Jetzt sollen die nächsten 9 Trams kommen. 4 weitere sind in Prag bestellt. Der Vertrag dazu in der Skoda-Zentrale unterschrieben. Bis Jahresende sollen sie da sein. Patricia Woschny, BB Radio Brandenburg an der Havel.
6: Bahnpendler, die mit dem RE1 unterwegs sind, brauchen weiterhin Geduld. Auch nach der Eröffnung des neuen Bahnhofes Fangschleuse läuft noch nicht alles rund. Weiterhin gibt es Ausfälle und Verspätungen zwischen Berlin-Fürstenwalde, Frankfurt und Eisenhüttenstadt. Frank Philipp, BB Radio, Lokalstudio Oderland, Frankfurt.
7: Der Korruptionsprozess um millionenschwere Brandenburger Bauaufträge hat in Neuruppin Fahrt aufgenommen. 6 Männer müssen sich vor dem Landgericht verantworten wegen Bestechung. Sie sollen Auftraggeber geschmiert, Scheinrechnungen geschrieben, in die eigene Tasche gewirtschaftet haben. Für den Prozess sind Termine bis in den November angesetzt. Klarer Himmel, BB Radio Ostprignitz, Ruppin.
4: An den Berliner Bahnhöfen Gesundbrunnen und Hauptbahnhof darf jetzt kein Alkohol mehr getrunken werden. Die Bahn erhofft sich durch das Verbot mehr Sicherheit für Fahrgäste und Personal. Bis Mitte Oktober soll das Alkoholverbot an allen Bahnhöfen in Deutschland umgesetzt worden sein. 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